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1: Ich bin Thomas Brock. Nach dem Abschuss eines US-Militärhubschraubers haben die USA nach eigenen Angaben Vergeltungsschläge auf Ziele im Iran ausgeführt. Die Angriffe erfolgten auf Anordnung von Präsident Trump, erklärte das für den Nahen Osten zuständige Regionalkommando des US-Militärs.
2: Die USA sprechen von einer verhältnismäßigen Antwort auf ungerechtfertigte iranische Aggression. Die Angriffe werden als Selbstverteidigung beschrieben. Der Iran aber droht seinerseits mit Vergeltungsschlägen. Verlasst unsere Region, wenn ihr sicher sein wollt, erklärte der iranische Außenminister. Man lasse diese Bedrohung nicht unbeantwortet. Dies lässt eine erneute Eskalation des Krieges erwarten, auch wenn theoretisch eine Waffenruhe gilt und seit Wochen Verhandlungen geführt werden. Aus den USA, Tina Eck.
1: Nach dem Feuer in einem Umspannwerk in Reutlingen und dem daraus folgenden großflächigen Stromausfall hat sich der Verdacht auf Brandstiftung erhärtet. Davon gehe man inzwischen vor dem Hintergrund der bisherigen Ermittlungsergebnisse aus, teilten die Generalstaatsanwaltschaft Stuttgart und das Landeskriminalamt mit. Ein oder mehrere bislang noch unbekannte Täter seien nach derzeitigem Stand auf das Gelände eingedrungen, um dort an mehreren Stellen Brände zu legen. Dabei soll Brandbeschleuniger genutzt worden sein. Um fast 500 Euro sollten sich ab Juli die Bezüge der Abgeordneten im Bundestag erhöhen. Nun steht fest, die Diätenerhöhung wird in diesem Jahr gestrichen. Die Fraktionen von Union und SPD haben nach dpa-Informationen beschlossen, noch in dieser Woche einen entsprechenden Gesetzentwurf im Bundestag einzubringen.
3: Die Politiker wollen damit ein Sparsignal an die Bevölkerung senden. Immerhin leben wir alle in schwierigen Zeiten. Auch die Grünen, die AfD und die Linke haben schon ihr Go gegeben. Damit ist das Abstimmungsergebnis im Bundestag also schon klar. Die Diäten orientieren sich normalerweise an der Lohnentwicklung und die war gut, aber gleichzeitig stehen aktuell viele Reformen an. Es sei ein Gebot der Glaubwürdigkeit und der Verantwortung, dass auch die Abgeordneten ihren Beitrag leisteten, hieß es. Ursula Winkler, Nachrichtenredaktion.
1: Die deutschen Fußballerinnen haben zum Abschluss der WM-Qualifikation einen Sieg gefeiert. Beim Gruppenletzten Slowenien gewann die DFB-Auswahl mit 2:0. Das WM-Ticket hatte das deutsche Team sich schon zuvor gesichert.
4: Das Wetter. Das ist eine sehr, sehr wolkige Nacht, aber zumindest ziehen die Schauer für diese Nacht erstmal raus aus NRW. Und es wird kalt, also kühler zumindest, 5 bis 9 Grad. Nachher kommen neue Schauer zu uns rein. Also die Wolken wechseln sich so ein bisschen aus und dann gibt es Regenschauer. Ab dem Nachmittag dann örtlich auch Gewitter. Temperaturen so zwischen 15 und 19 Grad nachher.
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5: A43 Recklinghausen-Wuppertal zwischen Kreuz Recklinghausen und Recklinghausen-Hochlamark. 1 Kilometer Stau. Wir wünschen allen unterwegs gute Fahrt.
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4: Schönen frühen Mittwoch wünsche ich euch. Ray jetzt bei uns mit Where's My Husband? Sie sucht immer noch. Vielleicht solltest du es mal in der Kneipe nebenan gucken. Vielleicht ist er ja da. Meistens sind sie da.

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0: Das Wetter.
1: Eine relativ entspannte Nacht. Es ist wolkig bei uns und die Regenschauer lassen jetzt nach. Und kalt ist es. Also finde ich zumindest 5 bis 9 Grad. Das ist für Anfang Juni schon relativ frisch, auch für eine Nacht. Nachher dann Temperaturen so bis 19 Grad. Da ziehen wieder ein paar mehr Wolken rein und wir müssen mit Regen rechnen. Aber schauerartigen Regen.
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2: Hier die aktuelle Verkehrslage. A4 Aachen-Köln zwischen Kreuz Köln-West und Köln-Eifeltor. 1 Kilometer Stau, 21 Minuten Zeitverlust. Weiterhin auf der A30 Osnabrück-Bad Oeynhausen zwischen Bad Oeynhausen-Ost und Kreuz-Bad Oeynhausen. 2 Kilometer stockender Verkehr. Und zusätzlich auf der A43 Recklinghausen-Wuppertal zwischen Kreuz Recklinghausen und Recklinghausen-Hochlamark. 1 Kilometer zähfließender Verkehr. Wir wünschen allen unterwegs gute Fahrt.
1: Bin mal wirklich gespannt, welchen Song die Niederländer zur WM wieder rausbringen. Oder ob die immer noch von links nach rechts tanzen. Ich weiß es nicht. Aber auf jeden Fall, Party können sie. Das haben sie damals auch bewiesen mit der Hermes House Band. 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

0: Ja, Harry Styles, das waren wirklich unglaubliche Konzerte. Bei uns konntet ihr auch Tickets für die Auftaktshow in Amsterdam gewinnen. Wir haben Hörer hingeschickt. Mittlerweile ist die Konzertreihe zu Ende. Ruhe wieder in Amsterdam. Fans drehen aber immer noch durch und alles wegen einer niederländischen Tageszeitung. In einer Ausgabe war nämlich eine fette handgeschriebene Nachricht von Harry Styles abgedruckt. Unter anderem steht da auf Niederländisch: Amsterdam, danke, ich liebe euch. Jetzt gibt es einen krassen Run auf diese Zeitung, die ist nämlich komplett ausverkauft. Online bieten Fans schon bis zu 200 Euro für eine Ausgabe.
1: Unsere Inbox komt namelijk vol met fans die het Parool als collectors item willen hebben. Maar helaas staat de drukpers hier uit. Dus heb jij of je oma, je moeder, je buren of een totale vreemde nog het Parool in huis? Wil jij er iemand anders blij mee maken? Stuur dan een mail naar harrystyles@parool.nl en dan kan je hem gratis opsturen en zorgen wij voor de perfecte match.
0: Ja, das war ein Zeitungsmitarbeiter, der sagt: Leute, wenn ihr jemanden kennt, der die Zeitung zu Hause rumliegen hat und nicht mehr braucht, schickt eine Mail und dann sucht die Zeitung das Harry Styles Fanmatch sozusagen, weil nachdrucken ist ja nicht. Also, vom Kiosk 4,25 Euro zu 200 Euro, Harry Styles macht's möglich.

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1: Ich bin Thomas Brock. Das US-Militär hat nach eigenen Angaben mit Vergeltungsschlägen gegen den Iran begonnen. Diese seien auf Anweisung von US-Präsident Trump und als Reaktion auf den Abschuss eines US-Militärhubschraubers erfolgt, teilte das US-Regionalkommando CENTCOM mit. Nähere Angaben wurden nicht gemacht. Nach Berichten iranischer Medien wurden am Abend in der Hafenstadt Sirik am Golf von Oman Explosionen gemeldet, ohne dass diese eindeutig zugeordnet werden konnten. Beim 500 Milliarden Euro Sondervermögen für Investitionen in die Infrastruktur gibt es aus Expertensicht Handlungsbedarf. Ein Beirat für das Programm legte in Berlin seinen ersten Bericht vor. Finanzminister Klingbeil räumte ein, dass das Tempo bei den Investitionen noch höher werden müsse.
2: Immer wieder hört man, dass die hunderten Milliarden, die für die Infrastruktur bereitstehen, nur langsam abfließen. Auch der Beirat, der das 500-Milliarden-Programm begleitet, sieht da Luft nach oben. Finanzminister Klingbeil bat einerseits um Geduld. Das Programm laufe ja erst seit rund einem Jahr, sei aber für 12 Jahre ausgelegt. Höheres Tempo sei aber möglich und nötig, so Klingbeil. Helfen soll unter anderem auch ein Bonus- und Malus-System. Die Idee, wer Investitionen schneller umsetzt, könnte mehr Mittel bekommen, wer bummelt, weniger. Ronny Tochau, Nachrichtenredaktion.
1: Sophia und Noah sind weiter die beliebtesten Babynamen. Das hat die Gesellschaft für deutsche Sprache herausgefunden. Ein anderer Name dagegen ist erst im vergangenen Jahr weit nach oben geklettert in der Hitliste.
3: Theo macht einen richtigen Sprung nach vorn, aber auch Emil klettert im Ranking. Doch unterm Strich kleben auf den Kita-Garderoben bei uns wohl doch eher die bekannten Namen. Bei den Mädels sind das neben Sophia, Mia, Lina und Ella, bei den Jungs klar, Noah, aber auch Matteo und Leo ist im Kommen. Das hat aber wohl nichts mit dem aktuellen Papst zu tun. Kurze, prägnante Namen, sagen die Forscher. Die sind im Trend. Claudia Wächter, Nachrichtenredaktion.
1: Der Bundestag soll in diesem Jahr auf die regelmäßige Diätenerhöhung verzichten. Die Fraktionen von CDU, CSU und SPD haben nach Informationen der Deutschen Presseagentur beschlossen, noch in dieser Woche einen entsprechenden Gesetzentwurf einzubringen. Sie wollen damit in finanziell und wirtschaftlich schwierigen Zeiten ein Sparsignal an die Bevölkerung senden. Die Diätenerhöhung, die sich an der Lohnentwicklung orientiert, hätte in diesem Jahr fast 500 Euro ausgemacht.
4: Das Wetter. Wir bekommen heute mal einen klaren Himmel, mal wird's bewölkt, örtlich auch mit Regen. Ab dem Nachmittag sogar mit Gewitter, aber höchstens 19 Grad heute. Morgen am Donnerstag wird's ähnlich, aber immerhin öfter trocken.
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5: A4 Aachen-Köln. Zwischen Kreuz Köln-West und Köln-Klettenberg. 1 Kilometer Stau. 8 Minuten Zeitverlust. Und A43 Recklinghausen-Wuppertal. Zwischen Kreuz Recklinghausen und Recklinghausen Hochlamark. 1 Kilometer stockender Verkehr. Wir wünschen allen unterwegs gute Fahrt.
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4: Sascha Fassbender hier und das mit einer schlechten Nachricht für die einen und zugleich einer ziemlich verrückten Nachricht für die anderen. Aus Stuttgart 21 wird jetzt Stuttgart 31. Der Stuttgarter Hauptbahnhof sollte ja eigentlich 2021 fertig werden, daher der Name. Es wird nun aber mindestens 10 Jahre länger dauern. Ja, endlich gibt's nach dem Berliner Flughafen wieder einen Comedy-Dauer.

0: Ja, Atze Schröder hat ja bekanntermaßen Benzin im Blut. Klar, am liebsten fährt er Porsche. Aber er hat auch einen Blick für eine andere Gruppe Petrolheads.
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4: Der Sommer ist da. Ja, woran erkennt man das? Ja, richtig, die Brummer sind wieder auf den Straßen unterwegs. Nicht Insekten, nein, Motorradfahrer. Ja, und die sind ja wie Zugvögel. Von Ende Oktober bis Ostern siehst du gar keinen. Dann vereinzelt quasi die Späher, die sich schon mal auf die Straße trauen, um die Schlaglöcher zu zählen. Ja, und sobald die Spargelsaison sich dem Ende zuneigt, bäm, sind die Straßen wieder voll mit Schwärmen, Großverbänden, Divisionen, Rotten von Motorradfahrern. Da fahren Motorradketten an dir vorbei. Ja, dagegen wirkt der Eichenprozessionsspinner wie ein Einzelgänger. Aber wir sehen natürlich auch die einsamen Wölfe. Meistens stehen die so mit so einem Platten- oder Motorschaden am Straßenrand. Tja, alleinfahren ist nicht immer gut. Und das Schöne ist ja, Motorradfahren ist so vielfältig. Da findet jeder das Passende. Es sieht ja auch nicht jeder auf seinem Bock aus wie der Terminator auf der Fatboy. Ja, manche sehen auch aus wie Wolfgang Viereck auf seinem Traktor mit Resi. Bei vielen denkt man sich, ey, muss das denn sein mit dem Moped? Hättest du dir nicht einfach einen Thermomix kaufen können? Und bei anderen Bikern denkst du, ach guck, der fährt sogar einen Thermomix. Ich werde ja immer wieder gefragt, Atze, warum fährst du kein Motorrad? Ja, ganz einfache Antwort. Weil Porsche keine baut.
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0: das Wetter.
1: Was ein wechselhaftes Wetter und so bleibt's auch erstmal. Heute gibt's einen Mix aus Sonne und Wolken, aber immer mal wieder halt Regen dazu. Ab dem Nachmittag auch Gewitter bei bis zu 19 Grad. Morgen am Donnerstag fast genauso nochmal, aber es gibt deutlich weniger Regen.
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2: Hier die aktuelle Verkehrslage. A2 Dortmund-Oberhausen zwischen Henrichenburg und Recklinghausen-Süd. 2 Kilometer Stau, 11 Minuten Zeitverlust. Weiterhin auf der A4 Aachen-Köln zwischen Kreuz-Köln-West und Köln-Klettenberg. 1 Kilometer stockender Verkehr. Und zusätzlich auf der A43 Recklinghausen-Wuppertal zwischen Kreuz-Recklinghausen und Recklinghausen-Hochlamark. 1 Kilometer zähfließender Verkehr. Wir wünschen allen unterwegs gute Fahrt.

FIFA macht ja wirklich aus allem Geld, aber hiermit hätte ich nicht gerechnet. Hi, Sascha Fassbender hier. Und der Fußballweltverband verkauft jetzt Grußbotschaften, die im Stadion dann auf dieser Anzeigetafel zu sehen sind. Für umgerechnet rund 70 Euro gibt es dann so eine Grußbotschaft. Ich glaube, diese Grußbotschaft hier wäre mir die 70 Euro wert. Wer das liest,

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1: Ich bin Thomas Brott. Die schwarz-rote Koalition startet in die entscheidende Reformphase. Bei einem Spitzentreffen im Kanzleramt loten Union und SPD heute zunächst mit Arbeitgebern und Gewerkschaften aus, ob man bei der Einschätzung des Reformbedarfs auf einen gemeinsamen Nenner kommt. Entscheidungen sollen nicht getroffen werden. Dazu ist für den 1. Juli eine Sitzung des Koalitionsausschusses geplant. Ziel ist es, ein großes Reformpaket zu schnüren, das die Bereiche Arbeitsmarkt, Rente, Einkommensteuer und Bürokratieabbau umfasst. Nach dem Abschuss eines US-Militärhubschraubers haben die USA nach eigenen Angaben Vergeltungsschläge auf Ziele im Iran ausgeführt. Die Angriffe erfolgten auf Anordnung von Präsident Trump, erklärte das für den Nahen Osten zuständige Regionalkommando des US-Militärs.
2: Die USA sprechen von einer verhältnismäßigen Antwort auf ungerechtfertigte iranische Aggression. Die Angriffe werden als Selbstverteidigung beschrieben. Der Iran aber droht seinerseits mit Vergeltungsschlägen. Verlasst unsere Region, wenn ihr sicher sein wollt, erklärte der iranische Außenminister. Man lasse diese Bedrohung nicht unbeantwortet. Dies lässt eine erneute Eskalation des Krieges erwarten, auch wenn theoretisch eine Waffenruhe gilt und seit Wochen Verhandlungen geführt werden. Aus den USA, Tina Eck.
1: Um fast 500 Euro sollten sich ab Juli die Bezüge der Abgeordneten im Bundestag erhöhen. Nun steht fest, die Diätenerhöhung wird in diesem Jahr gestrichen. Die Fraktionen von Union und SPD haben nach dpa-Informationen beschlossen, noch in dieser Woche einen entsprechenden Gesetzentwurf im Bundestag einzubringen.
3: Die Politiker wollen damit ein Sparsignal an die Bevölkerung senden. Immerhin leben wir alle in schwierigen Zeiten. Auch die Grünen, die AfD und die Linke haben schon ihr Go gegeben. Damit ist das Abstimmungsergebnis im Bundestag also schon klar. Die Diäten orientieren sich normalerweise an der Lohnentwicklung und die war gut, aber gleichzeitig stehen aktuell viele Reformen an. Es sei ein Gebot der Glaubwürdigkeit und der Verantwortung, dass auch die Abgeordneten ihren Beitrag leisteten, hieß es. Ursula Winkler, Nachrichtenredaktion.
1: Die deutschen Fußballerinnen haben zum Abschluss der WM-Qualifikation einen Sieg gefeiert. Beim Gruppenletzten Slowenien gewann die DFB-Auswahl mit 2:0. Das WM-Ticket hatte das deutsche Team sich schon zuvor gesichert.
4: Das Wetter. Wir bekommen weiter nur stellenweise Sommer. Oft kommen Wolken dazwischen, manchmal auch Regen. Ab dem Nachmittag heute auch Gewitter. Das Ganze bei maximal 19 Grad. Morgen, der Donnerstag, der bringt dann nichts Neues mit. Wieder mal sonnig, mal bewölkt, aber deutlich mehr trockene Phasen.
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5: Hier die aktuelle Verkehrslage. A2 Dortmund-Oberhausen zwischen Henn-Riechenburg und Recklinghausen Süd. 2 Kilometer Stau. Weiterhin auf der A4 Aachen-Köln zwischen Kreuz Köln-West und Köln-Klettenberg. 1 Kilometer stockender Verkehr. Und zusätzlich auf der A43 Recklinghausen-Wuppertal zwischen Kreuz Recklinghausen und Recklinghausen-Hochlahmark. 1 Kilometer zähfließender Verkehr. Wir wünschen allen unterwegs gute Fahrt.
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6: Klar, ihr könnt natürlich für viel Geld Urlaub buchen. Ihr könnt aber auch einfach eine Runde Kicker spielen und einen fetten Urlaub gewinnen. Falls ihr verliert, ist der Trostpreis immer noch ein geiler Tag mit uns zu verbringen und mit Stars. Wie das Ganze geht, hört ihr nach den nächsten 3 Songs bei mir. Ich bin Sascha Fassbender.

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0: Das Wetter.
1: Wir bekommen heute mal einen klaren Himmel, mal wird's bewölkt, örtlich auch mit Regen. Ab dem Nachmittag sogar mit Gewitter, aber höchstens 19 Grad heute. Morgen am Donnerstag wird's ähnlich, aber immerhin öfter trocken.
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2: Hier die aktuelle Verkehrslage. A2 Dortmund-Oberhausen zwischen Gelsenkirchen-Buhr und Essen-Gladbeck. 1 Kilometer Stau, 16 Minuten Zeitverlust. Weiterhin auf der A4 Aachen-Köln zwischen Kreuz-Köln-West und Köln-Klettenberg. 1 Kilometer stockender Verkehr. Zusätzlich auf der A42 Dortmund-Kamp-Lindfort zwischen Oberhausen-Zentrum und Oberhausen-Buschhausen. 1 Kilometer zähfließender Verkehr. Und darüber hinaus auf der A43 Recklinghausen-Wuppertal zwischen Kreuz Recklinghausen und Recklinghausen-Hochlarmark. 1 Kilometer Stau. Wir wünschen allen unterwegs gute Fahrt.

ist das gefährlich. Handy am Steuer. Ja, das passiert mir hier und da vielleicht auch manchmal so. Aber wie viele Meter du da blind fährst und was da alles passieren kann. Gruselig und einfach brandgefährlich. Der ADAC hat sich das jetzt genauer angeschaut. Hört ihr nach rund 10 Minuten Musik hier bei mir.

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0: Also ich bin da jetzt auch ganz vielleicht so ein bisschen schuldig. Haben wir alle schon mal gemacht, oder? So mal eben so am Steuer noch eine WhatsApp verschicken oder sowas. Das Smartphone während der Fahrt zu benutzen, ist laut ADAC zu einer sehr, sehr, sehr gefährlichen Gewohnheit für einige Menschen geworden. Knapp 2% des Autoverkehrs nutzt regelmäßig das Handy am Steuer, besonders oft auf der Autobahn. Das ist das Ergebnis einer ADAC-Verkehrsbeobachtung in 5 Großstädten. Kollege Thorsten Ortmann, du hast die Polizei selbst mal bei einer Handykontrolle begleitet. Wie verbreitet ist dieses Phänomen?
1: Ja, es ist schon sehr verbreitet. Bei der ADAC-Verkehrsbeobachtung fielen zwar nur 3% der Autofahrenden mit Handy am Steuer auf. Aber wenn man das auf alle Autofahrenden bundesweit hochrechnet, dann reden wir über einen 3-stelligen Millionenbereich an Handyverstößen. Und auch bei der Handykontrolle, bei der ich dabei war, da konnte man schon den Eindruck haben, das Handy gehört für viele zum Autofahren mittlerweile dazu.
2: Hat es ganz kurz in der Hand, um draufzuschauen, wer angerufen hat.
1: Wie groß ist denn der Zwang, wenn da plötzlich eine SMS reinkommt, WhatsApp reinkommt?
2: In der Rolle, in der ich beruflich bin, ist es unabdingbar, dass ich erreichbar bleibe.
1: Der ADAC hat während seiner Verkehrsbeobachtung die Autofahrenden auch befragt und danach gab mehr als jeder zweite Autofahrer zu, das Smartphone bereits während der Fahrt genutzt zu haben.
0: Ja, und vielen ist wahrscheinlich auch nicht klar, wie gefährlich ein Blick aufs Handy ist.
1: Genau, schon ein 3-Sekunden Blick aufs Smartphone bei Tempo 50 in der Stadt reicht, dass man so rund 40 Meter im Blindflug unterwegs ist. Auf der Autobahn bei Tempo 120 sind es dann sogar 100 Meter. Und Gunnar Wortmann von der Polizei sagt, dass bei vielen Unfällen das Handy mittlerweile eine zentrale Rolle spielt.
3: Wir sehen es auf jeden Fall auch bei den Schwerstunfällen, das heißt auch mit getöteten Verkehrsteilnehmern, wo wir dann teilweise auch nicht sicher sind, was überhaupt die Unfallursache war. Wir können das dann meistens nur vermuten, weil es schlecht zu beweisen ist, dass da Ablenkung dann wirklich eine Rolle gespielt hat, insbesondere zum Beispiel bei den Stauunfällen auf den Autobahnen.
1: Und besonders gefährlich wird es dann, wenn man das Handy in der Hand hält, um eine Nachricht zu lesen oder noch schlimmer zu tippen. Das kam nämlich bei der ADAC-Verkehrsbeobachtung besonders häufig vor, sogar bei Fahrrad- und E-Scooter-Fahrern.
0: Das Smartphone während der Fahrt zu benutzen, ist laut ADAC zu einer gefährlichen Gewohnheit für einige Menschen geworden. Thorsten Ortmann war das mit den Infos. Vielen Dank!
4: Wie

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1: Ich bin Thomas Brock. Das US-Militär hat seine Angriffe auf Ziele im Iran beendet. Das teilte das für den Nahen Osten zuständige Regionalkommando CENTCOM mit. Die Verteidigungsschläge gegen den Iran als Antwort auf den Abschuss eines US-Militärhubschraubers seien abgeschlossen, hieß es. Es seien iranische Luftabwehranlagen, Bodenkontrollstationen und Radaranlagen im Bereich der Straße von Hormuz bombardiert worden. US-Präsident Trump hatte den Iran für den Abschuss des Kampfhubschraubers verantwortlich gemacht und Vergeltung angekündigt. Selten stand eine Gesundheitsministerkonferenz von Bund und Ländern so unter Beschuss wie die heute in Hannover. Bundesweit protestieren Lobbygruppen und Gewerkschaften gegen die geplanten Sparmaßnahmen im Gesundheitssystem.
2: Arztpraxen, Krankenhäuser und die Pharmaindustrie, bei ihnen soll der Rotstift massiv angesetzt werden. Mehr als 16 Milliarden Euro sollen kommendes Jahr durch die Gesundheitsreform eingespart werden, damit rote Zahlen im Gesundheitssystem und höhere Beiträge für die Versicherten verhindert werden. Die Gewerkschaften warnen dagegen vor Krankenhausschließungen, wenn die Kliniken mit weniger Geld auskommen sollen, und der Verband der Hausärzte vor spürbaren Folgen für die Versorgung der Kranken. Thomas Thonfeld, Nachrichtenredaktion.
1: Nach einem Feuer in einem Umspannwerk in Reutlingen und einem daraus folgenden großflächigen Stromausfall hat sich der Verdacht auf Brandstiftung erhärtet. Davon gehe man inzwischen vor dem Hintergrund der bisherigen vorläufigen Ermittlungsergebnisse aus, teilten die Generalstaatsanwaltschaft Stuttgart und das Landeskriminalamt mit.
3: Die Ermittler gehen davon aus, dass ein oder mehrere Täter auf dem Gelände an mehreren Stellen Brände gelegt haben. Dabei soll Brandbeschleuniger verwendet worden sein. Wer hinter der Attacke stehen könnte, ist unklar. Ein Bekennerschreiben hat es nicht gegeben. Doch der Vorfall erinnert an zwei mutmaßlich von Linksextremisten begangene Brandanschläge auf die Stromversorgung in Berlin. Dirk Zeitler, Nachrichtenredaktion.
1: Die Spitzen der Regierungskoalition loten heute mit Arbeitgebern und Gewerkschaften aus, inwieweit es eine gemeinsame Sichtweise auf den Reformbedarf in Deutschland gibt. Dabei soll es zuallererst um den Arbeitsmarkt, aber auch um Sozialreformen, Steuern und Bürokratieabbau gehen. Entscheidungen sind nicht zu erwarten. Die sollen erst in einer Sitzung des Koalitionsausschusses fallen, die für den 1. Juli geplant ist.
4: Das Wetter.
5: Was ein wechselhaftes Wetter, und so bleibt's auch erstmal. Heute gibt's einen Mix aus Sonne und Wolken, aber immer mal wieder halt Regen dazu. Ab dem Nachmittag auch Gewitter bei bis zu 19 Grad. Morgen am Donnerstag fast genauso nochmal, aber es gibt deutlich weniger Regen.
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6: Hier die aktuelle Verkehrslage. A2 Dortmund-Oberhausen zwischen Gelsenkirchen-Buhr und Gladbeck-Ellinghorst. 2 Kilometer Stau, 28 Minuten Zeitverlust. Weiterhin auf der A4 Aachen-Köln zwischen Kreuz Köln-West und Köln-Klettenberg. 1 Kilometer stockender Verkehr. Und zusätzlich auf der A43 Recklinghausen-Wuppertal zwischen Kreuz Recklinghausen und Recklinghausen-Hochlamark. 1 Kilometer zähfließender Verkehr. Wir wünschen allen unterwegs gute Fahrt.
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5: Sascha Fassbender hier, und das mit einer schlechten Nachricht für die einen und zugleich einer ziemlich verrückten Nachricht für die anderen. Aus Stuttgart 21 führt jetzt Stuttgart 31. Der Stuttgarter Hauptbahnhof sollte ja eigentlich 2021 fertig werden, daher der Name. Es wird nun aber mindestens 10 Jahre länger dauern. Ja, endlich gibt's nach dem Berliner Flughafen wieder einen Comedy-Dauerbrenner. Toll!

0: Morgen, Sascha Fassbender hier, ich bin schon wach und Laura Potting auch.
1: Wenn ich noch mehr Kaffee trinke, dann kann ich bald tote Menschen sehen. Guten Morgen.
0: Und traditionell gucken wir für euch, was heute so geht.
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0: Und Laura, welche Themen hast du für uns?
3: Ich habe eine Frage für euch. Wird es ein Sommer der Reformen? Von Steuern über Rente bis Gesundheit. Die Bundesregierung, die hat sich ja einiges vorgenommen. Mhm. Und zur Vorbereitung treffen sich heute die Spitzen der Regierungskoalition. Die treffen sich mit Vertretern der Gewerkschaften und Arbeitgeber. Beschlüsse soll es aber nicht geben.
0: Natürlich nicht.
3: Was es aber geben wird, ist die Gesundheitsministerkonferenz von Bund und Ländern heute und morgen in Hannover. Und bundesweit protestieren ja Lobbygruppen und Gewerkschaften gegen die geplanten Sparmaßnahmen im Gesundheitssystem. Da ist ja wirklich einiges geplant. Ja. Unter anderem höhere Zuzahlungen für Medikamente, Einschränkungen der kostenlosen Mitversicherung von Ehepartnern. Bei den Kliniken sollen Ausgaben von 4,6 Milliarden Euro vermieden werden. Und die Voraussetzungen für die Einstufung in Pflegegrade, die sollen strenger werden.
0: Also da gibt es ordentlich Kritik dran. So, und dann noch eine ganz, ganz wichtige Info, auch in eigener Sache, Laura.
3: Genau, ihr könnt euch sehr gerne weiter bewerben. 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Jetzt am Sonntag ist unter anderem Comedian Markus Krebs am Start.
0: Geil.
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3: Ja.
0: Am Sonntag.
3: So, das ist ein Grund, nicht zu kommen.
0: Ja, ich werde auch nur so im Hintergrund. Ich werde so ein bisschen den Kollegen Kevin Zimmer begleiten. Also ich mache alles im Hintergrund. Aber es wird trotzdem super. Das danke, super. Laura.
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1: Mit Christoph Münch. Guten Morgen. Für die Bundestagsabgeordneten soll die Erhöhung ihrer Diäten in diesem Jahr ausfallen. Darauf haben sich die Fraktionen von Union und SPD geeinigt. Der entsprechende Gesetzentwurf soll am Donnerstag in den Bundestag eingebracht werden. In der nordirischen Hauptstadt Belfast ist es zu gewaltsamen Protesten gekommen. Demonstranten lieferten sich am Abend Auseinandersetzungen mit der Polizei. Mehrere Fahrzeuge wurden in Brand gesetzt. Auslöser war die Veröffentlichung eines Videos von einem Messerangriff in Belfast. Und jetzt das Wichtigste von hier. Das Bonner Landgericht befasst sich heute mit einem Rechtsstreit zu Corona-Masken, der den Bund fast eine 500 Millionen Euro kosten könnte. Ein Hamburger Textilhändler pocht auf eine Vereinbarung aus dem Jahr 2020, die nach seiner Auffassung ein Kaufvertrag war. Die Firma beruft sich auf Telefonate und E-Mails mit dem damaligen Bundesgesundheitsminister Spahn und mit Beamten aus seinem Haus. Die Firma fordert fast 290 Millionen Euro. Mit Zinsen und Zinseszinsen kommt sie mittlerweile auf rund 464 Millionen. Das Ministerium wertet die Absprachen von damals nicht als geschlossenen Kaufvertrag und möchte folglich auch nicht zahlen. Es hatte die Corona-Masken schließlich bei einem anderen Unternehmen eingekauft. Mit einem Urteil am Bonner Landgericht wird erst in einigen Wochen gerechnet. Mitten im Bonner Nordbrücken-Chaos hat die Stadt in der Nacht noch die B56 auf Höhe des Friedhofs in Bonn gesperrt. Und das war gut so. Das Tiefbauamt wollte den ÖPNV dort schneller machen. Das war eine der ersten Sofortmaßnahmen, die die Bonner Taskforce zur Brückensperrung beschlossen hatte. Zwischen 23 Uhr und vorhin um 5 war die B56 voll gesperrt, also die St. Augustiner Straße zwischen der Kombahn und der Königswinterer Straße. Dort wurde die Straße neu aufgeteilt und anders markiert. Die Stadtbahnlinie 66 hat dort nun eine eigene Spur bekommen. Die Bahn kann damit ab dort sofort in beiden Richtungen staufrei fahren, sagt die Stadt Bonn. Die Autos haben eine schmalere Spur bei Tempo 30 bekommen. Ziel war, den Verkehr an dieser Engstelle insgesamt zu entzerren. Gretel ist wieder da, aber Hänsel bleibt verschwunden. In Siegburg wird weiter nach der einen Hälfte der Skulptur vom Michaelsberg gesucht. Die Bronze des Bildhauers Karl-Heinz Goethe war ja von Unbekannten abgesägt und weggeschafft worden. Die Stadt Siegburg hatte den Diebstahl am Sonntag entdeckt und Anzeige erstattet. Mittlerweile wurde Gretel in einem Gebüsch an der Ilse-Hollweg-Brücke gefunden, allerdings in stark ramponiertem Zustand. Mitarbeiter des Bauhofs suchten danach weiter nach Hänsel. Strömungsretter stiegen dafür sogar in den Mühlengraben hinein. Vergebens. Die Humperdinck-Freunde in Siegburg hoffen jetzt, dass es die Gießform für die Figur noch im Nachlass des Künstlers gibt. Sie wollen die Restaurierung oder eben die Wiederherstellung der Skulptur für Siegburg begleiten. 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
1: Wichtig für den weiteren Ablauf des Tages ist natürlich auch das Wetter. Wird es der Regenschirm oder wird es das T-Shirt? Fragen wir nach bei unserem Wetterexperten Carsten Brandt.
2: Ja, ein bisschen wechselhaft heute nochmal. Tiefdruckeinfluss vom Atlantik, ein bisschen Regen gerade zum Nachmittag.
1: Danke, Carsten, für die Wetteraussichten. Der ausführlichste Verkehrsservice für Bonn und den Rhein-Sieg-Kreis. Aktuell haben wir noch keine akuten Meldungen, aber natürlich gilt, wie auch in den bisherigen Tagen, es könnte immer und überall schon jetzt etwas voller sein wegen der Nordbrückensperrung. Kommt gut an!
3: Die FIFA macht ja wirklich aus allem Geld, aber hiermit hätte ich nicht gerechnet. Hi, Sascha Fassbinder hier. Und der Fußballweltverband verkauft jetzt Grußbotschaften, die im Stadion dann auf dieser Anzeigetafel zu sehen sind. Für umgerechnet rund 70 Euro gibt es dann so eine Grußbotschaft. Ich glaube, diese Grußbotschaft hier wäre mir die 70 Euro wert. Wer das liest, ist doof.

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0: Das sind die 80er. Mit Michael Jackson, Man in the Mirror. Einen schönen guten Morgen euch. Schönes Kleid, aber mutig so eine Farbe. Bettina Förster von der Evangelischen Kirche hat genau hingehört und stellt fest, boah, irgendwie können wir in Deutschland manchmal nichts Nettes sagen, ohne dass ein Aber kommt. Im Augenblick mal heute Morgen spricht sie genau darüber.
1: Augenblick mal.
2: Kennst du solche Kommentare im Alltag? Und wie ist die neue Freundin von deinem Bruder? Mega nett, aber die hat so einen komischen Dialekt. Wie sind deine Kollegen bei der Arbeit? Voll okay, aber nicht alle sind so schnell wie ich. Wie war das Gartenfest? Super Stimmung, sehr freundliche Nachbarn, aber einige wirkten etwas spießig. Da ist also so viel gut. Und dann kommt ein Aber. Irgendwie haben wir immer irgendetwas zu kritisieren und reden dann lang und breit nur noch darüber. Ich habe mich neulich selbst dabei ertappt. Kann es sein, dass wir Weltmeister darin sind, das Gute klein zu reden? Und machen wir jetzt doch mal den Sprung vom kleinen Alltag zu den großen politischen Themen. Wir leben in einer Demokratie, in der jede und jeder seine Meinung öffentlich sagen darf. Das ist nicht überall auf der Welt so und ist kostbar. Trotzdem gibt es Menschen, die das nicht wertschätzen und sich sozusagen in, nennen wir sie mal, Aber-Gemeinschaften organisieren und nur noch alles schlecht reden. Es geht mir hier nicht darum, alles schön zu reden. Es geht mir darum, dass wir auch das Gute entdecken und wertschätzen. Im Großen wie im Kleinen. Und ich frage mich, wo kann ich heute das Gute in meiner Welt entdecken? Bettina Förster von der Evangelischen Kirche für

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1: Mit Malte Heilbricht, guten Morgen. Im Kanzleramt gibt es heute Abend ein großes Treffen. Die Koalitionsspitzen sprechen mit Arbeitgebern und Gewerkschaften über die geplanten Reformen. Wirtschaftsverbände sehen darin eine Chance, Sozialverbände und die Opposition sehen das Treffen dagegen kritisch. Thorsten Adolfs aus dem News-Team, warum haben Sie Bauchschmerzen?
2: Ja, Sie befürchten, dass das, was da in Berlin als Reformen verkauft werden soll, in Wirklichkeit ein riesiges Kürzungsprogramm wird. Große Erwartungen an das Treffen haben die AWO, der Sozialverband Deutschland, der VdK und der Paritätische Gesamtverband deshalb nicht. Und sie warnen die Koalition davor, die über Jahrzehnte gewonnenen sozialen Errungenschaften für die Menschen über Bord zu schmeißen. Kritik kommt von den Grünen. Fraktionschefin Dröge sagt zwar, an Reformen führe kein Weg vorbei. Kanzler Merz verwechsle aber Reformen mit einem Sammelsurium aus Kürzungen und Belastungen und damit verspiele er jegliche Akzeptanz.
1: Unionsfraktionschef Spahn appelliert ja an die Teilnehmer, die Gespräche mit dem nötigen Ernst anzugehen.
2: Ja, Spahn fordert von allen Beteiligten Kompromissbereitschaft. Es gehe jetzt darum, Verantwortung zu übernehmen, sagte er. Maximalpositionen würden keinen weiterbringen. Die von der Koalition geplanten Reformen hätten das übergeordnete Ziel, die Wettbewerbsfähigkeit zu stärken und vor allem Wachstum ohne neue Schulden möglich zu machen, so Spahn. Das sieht auch Vizekanzler Klingbeil so. Bei dem Treffen gehe es in erster Linie um die Frage, wie ein vernünftiger Weg zu mehr Wachstum aussehe, sagte er. Und da sei er gespannt, welche konkreten Ideen die Sozialpartner hätten.
1: Danke, Thorsten. Und jetzt unsere Kurznachrichten. Die US-Armee hat Luftangriffe auf den Iran geflogen. Das zuständige Regionalkommando sprach von Selbstverteidigungsschlägen wegen des Abschusses eines amerikanischen Kampfhubschraubers durch den Iran in der Nacht zu gestern. Der Iran reagierte mit Angriffen auf US-Stützpunkte in der Golfregion. Die Finanzlage der gesetzlichen Krankenkassen ist offenbar noch angespannter als gedacht. Laut Bild-Zeitung rechnet das Bundesgesundheitsministerium damit, dass die Kassen in diesem Jahr 3,5 Milliarden Euro mehr ausgeben als bisher angenommen. In Belfast sind ausländerfeindliche Proteste eskaliert. Demonstranten lieferten sich am Abend Auseinandersetzungen mit der Polizei. Mehrere Fahrzeuge wurden in Brand gesetzt. Auslöser war ein Video von einem Messerangriff, für den ein 30-Jähriger aus dem Sudan verantwortlich gemacht wird. Wer kennt das nicht? Nach dem Kauf eines neuen Gerätes landet die Bedienungsanleitung in der Schublade und wird meistens nie wieder rausgeholt. Künftig soll es Anleitungen für zum Beispiel Wecker, Mixer oder E-Bikes gar nicht mehr auf Papier, sondern nur noch in digitaler Form geben. Darauf haben sich Vertreter des Europaparlaments und der Mitgliedstaaten geeinigt. Wer eine gedruckte Anleitung möchte, soll sie aber weiterhin beim Verkäufer anfordern können. Die Regelung ist noch nicht endgültig beschlossen.
0: Und jetzt das Wichtigste von hier.
3: Mit Christoph Münch, guten Morgen. Die Stadt Bonn versucht weiter, das Nordbrücken-Chaos zu verbessern. In der Nacht wurde dafür die B56 am Alten Friedhof gesperrt. Dort wurde die Fahrbahn neu markiert, damit der ÖPNV und damit die Linie 66 mehr Platz bekommt und besser durchfahren kann. Mehr zu den Maßnahmen gegen den Verkehrsstress gleich auch in unseren Lokalnachrichten um halb.
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4: Und hier kommen die Wetteraussichten. Von und mit unserem Wettermann Carsten Brandt. Guten Morgen. Wie wird denn der Mittwoch?
5: Ja, guten Morgen. Der wechselhafteste Tag der Woche. Vermute ich mal. Heute viele Wolken und ein bisschen Regen. Gerade zum Nachmittag nimmt ein Schirm, Regenjacke mit. Wir bleiben ganz knapp unter der 20-Grad-Marke.
4: Im Moment ist es aber noch schön. Die ersten Sonnenstrahlen sind da bei uns im Radio Bonn-Rhein-Siegland. Die aktuellen Temperaturen 9 Grad in Bonn-Bolbechtinghofen. An unserer Wetterstation in Bad Honnef-Egidienberg 8 Grad und der Ölberg in Königswinter 8,7.
1: Der Blick auf die Straßen, unser ausführlichster Verkehrsservice für euch. Und wir fangen an auf der A4 Richtung Aachen. Dort hat es im Kreuz Köln-Süd einen Unfall gegeben. Es liegen Fahrzeugteile auf dem linken und mittleren Fahrstreifen. Dann schauen wir schon mal auf das Brücken-Update hier bei Radio Bonn-Rhein-Sieg und haben schon Stau Richtung Bonner Kennedy-Brücke von Beul kommend. Also Rückstau bis Bonn-Beul-Fielich auf 2 Kilometer. Ihr habt es auch gerade gehört. Es gibt nämlich jetzt eine einspurige Verkehrsführung ab der Niederkasseler Straße für die 66. Wurde dort eine Spur also weggenommen. Ihr könnt dementsprechend hier auch mit ein bisschen mehr Stau rechnen heute, bis sich das ein bisschen eingependelt hat. Außerdem haben wir einen Blitzer gemeldet in Wachberg-Arzdorf auf der Adendorfer Straße. Und daraus hört ihr auch, auf der Südbrücke noch keinen Stau an der Mondorfer Fähre. Auch noch alles in Ordnung. Die fängt ja jetzt auch erst mit ihrem Betrieb an.
4: Ja, dann gucken wir mal, was ihr sonst noch so zu melden habt. Könnt ihr auf jeden Fall die ganze Zeit machen über die 02284-007-111. Für allen unterwegs gute und sichere Fahrt und guten Morgen ins Radio Bonn-Rhein-Siegland nach Niederkassel, nach Bad Honnef und guten Morgen nach Windeck.
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1: Euch einen schönen Mittwoch. Bibi Rexha ist das, ganz neu bei uns, New Religion.

0: Guten Morgen, 10 nach 6 an diesem Mittwoch hier bei Radio Bonn-Rhein-Sieg. Hier sind Nico und Jasmin.
1: Guten Morgen und Wahnsinn. Noch nicht mal 24 Stunden ist sie gegründet und schon allein bei Instagram über 300 Ideen. Wir reden von unserer Radio Bonn-Rhein-Sieg Taskforce.
0: Ja, denn auch heute beschäftigt uns die Sperrung der Bonner Nordbrücke noch. Und während ihr da so im Auto rumsitzt im Stau, ihr habt so viele Ideen auch, ja, welche Maßnahmen es gibt, um den Verkehr hier bei uns zu entlasten.
2: Vielleicht mal Einbahnstraßen verändern oder wo man gar nicht normalerweise durchfahren kann.
3: Dass der Durchgangsverkehr, der über die Kennedy-Brücke kommt und durchgeht nach Bonn-Rhein, dass man sich da die Ampelphasen anschaut des Links- und Rechtsverkehrs, könnte man deutlich die Ampelphasen erhöhen, um den Verkehrsfluss zu erhöhen.
4: Dass man halt eben kostenlos dann fahren kann von Fielich.
5: Diese Wasserbusse, die normal auf der Straße fahren können, aber auch die Möglichkeit haben, eben über eine Rampe ins Wasser auch im Wasser fahren zu können.
1: Vielen Dank für Ihre ganzen tollen Vorschläge. Einer der Top-Kommentare bei Instagram ist auch die Linksabbiegermöglichkeit am Bertha von Sutter-Platz.
0: Oh ja.
1: Würde ja zum Beispiel auch dich betreffen, ne? Weil du von der Römerstraße plötzlich auch auf die Kennedy-Brücke könntest. Andersrum, auch wenn du von Beul kommst, zum Beispiel auf die B9 fahren zu können, würde den Stadt- und den Innenstadtverkehr deutlich entlasten.
0: Also einfach nochmal diese Kreuzung bedenken, ja, was die Ampelphasen angeht und vielleicht auch nochmal die Ampeln umändern, weil ansonsten entstehen wirklich große Staus auf der Kölnstraße auch.
1: So, wie mitmachen bei unserer Radio Bonn-Rhein-Sieg Taskforce? Ganz einfach, klickt euch auf Instagram oder Facebook oder schreibt oder sprecht uns eine WhatsApp-Sprachnachricht ein über die 0228 4007 111. Die

0: Guten Morgen zusammen hier bei Radio Bonn, Rhein-Sieg und Nico. Morgen ist es soweit, da geht's los mit der Fußball-WM in den USA, Mexiko und Kanada.
1: Wir freuen uns drauf. Am Sonntag ist dann das erste deutsche Spiel und es beginnt jetzt, oder läuft schon diese Zeit wieder mit Stickern und Co. Ich kann mich an meine Kindheit erinnern.
0: Ja, stimmt.
1: Ich habe damals wie ein bekloppter Duplos und Hanutas gekauft, weil da auch immer irgendwie die Lothar Matthäus und
0: diese Bildchen.
1: Die Bildchen drin waren. Und dann gibt es natürlich die Klassiker, die Panini-Sticker-Alben. Auch die hatten wir als Kinder, oder?
0: Und einer, den das Sammelfieber wirklich seit Jahren gepackt hat, das ist Sven aus St. Augustin. Für ihn gehört das Sammeln, ja, einfach mit dazu.
2: Ich glaube, das ist wie bei ganz vielen. Man fängt im Kindesalter an und gibt sein Taschengeld dafür aus und merkt dann, dass man als Erwachsener mit Erwachsenengeld doch viel mehr kaufen kann als Kind. Und irgendwie Fußballbegeisterung ist immer da. So, und ich habe da durch einen Freund 2014 wieder mit angefangen. Und dann packt einen doch so ein bisschen der Ehrgeiz, ja.
1: Ja, man kann da richtig viel Geld loswerden auch, glaube ich, wenn man weiter Sticker kauft. Sven ist 34 Jahre alt und sagen wir mal so, beim Aufreißen dieser Stickerpäckchen, da erfüllt er schon ein echtes Männerklischee.
2: 7 Jahre alt werden und dann nur noch wachsen, trifft vielleicht, was das angeht, sehr, sehr zu. Ich muss sagen, ich bin ansonsten ein sehr chaotischer Mensch, was so die Ordnung angeht. Aber das ist sowas, bin ich halt sehr penibel dabei. Also da müssen die Sticker tatsächlich auch schon sehr gerade angeklebt sein.
3: Penibel ist noch nett ausgedrückt. Ich wollte gestern helfen, noch ein bisschen einzugeben. Nein. Das muss akkurat da rein.
0: Ja, das war seine Frau. 6 Hefte hat Sven also akkurat beklebt, fast voll. Welche Karten Sven noch fehlen, das klären wir auch heute Morgen noch bei uns in der Radio Bonn Rhein-Sieg Morning Show. Ja,
1: vielleicht könnt ihr Sven noch helfen, nämlich unserem Panini-Verrückten aus St. Augustin. Hier ist Radio Bonn Rhein-Sieg am Mittwoch.

0: 6.20 Uhr, Radio Bonn-Rhein-Sieg ist hier und das Update von den Straßen bekommt ihr hier bei uns am schnellsten.
1: Und wir fangen erstmal an mit einer Gefahrenmeldung. Vorsicht bitte in Wachtberg-Pech. Dort liegt auf der L158 Richtung Bonn-Bad Godesberg ein totes Reh auf der Fahrbahn. Bitte hier vorsichtig fahren. Und ja, jetzt der Blick auf die Brücken, nämlich die Ausweichbrücken zur Bonner Nordbrücke. Es staut sich bereits jetzt schon auf der Bonner Kennedy-Brücke bzw. davor Richtung Bonn-Zentrum ab Bonn-Wolfilich 2 Kilometer. Denkt dran, es gibt da jetzt eine einspurige Straßenführung für die Straßenbahn. Die Südbrücke sieht noch überwiegend frei aus, ebenfalls an der Mundorfer Fähre. Komplettes Update dann gleich um 7:15. Guten Morgen.

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1: Mit Christoph Münch, guten Morgen. Es gibt so viele Rentner wie noch nie, das schreibt die Rheinische Post nach einem Bericht der Deutschen Rentenversicherung. Demnach wurden Ende des vergangenen Jahres rund 19,1 Millionen Altersrenten gezahlt. Der US-Tech-Riese Meta muss bei seinem Nachrichtendienst WhatsApp auch andere KI-Assistenten erlauben. Die EU-Kommission verpflichtete den Konzern dazu, Chatbots von anderen Anbietern gleiche Chancen einzuräumen wie dem hauseigenen Bot. Und jetzt das Wichtigste von hier. Das Bonner Landgericht befasst sich heute mit einem Rechtsstreit zu Corona-Masken, der den Bund fast eine halbe Milliarde Euro kosten könnte. Ein Hamburger Textilhändler pocht auf eine Vereinbarung aus dem Jahr 2020, die nach seiner Auffassung ein Kaufvertrag war. Die Firma beruft sich dabei auf Telefonate und E-Mails mit dem damaligen Bundesgesundheitsminister Jens Spahn und auch mit Beamten aus seinem Haus. Das Ministerium hingegen sieht das anders. Nach dessen Ansicht gab es keinen abgeschlossenen Kaufvertrag und deshalb auch kein Geld.
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1: Im Bundesministerium für Verkehr hier in Bonn nimmt heute der sogenannte Lenkungskreis Bonner Rheinbrücke seine Arbeit auf mit Vertretern des Ministeriums, der Autobahn GmbH, des Landes NRW, der Stadt Bonn und des Rhein-Sieg-Kreises. Bundesverkehrsminister Schnieder hat diese Nordbrückengruppe eingerichtet. Siegburg sucht weiter nach der Hänsel- und Gretel-Skulptur vom Michaelsberg, die abgesägt und gestohlen wurde, beziehungsweise aktuell nur noch nach Hänsel, denn Gretel wurde arg ramponiert in einem Gebüsch an der Ilse-Hollweg-Brücke entdeckt. Es soll ein weiterer Schritt gegen das Nordbrücken-Verkehrschaos sein. Die Stadt Bonn hat in der Nacht die B56 auf Höhe des Friedhofs zwischen der Kombahn und der Königswinterer Straße gesperrt. Die Strecke wurde dort neu aufgeteilt und anders markiert. Die Stadtbahnlinie 66 hat jetzt eine eigene Spur bekommen. Die Bahn kann damit künftig dort in beiden Richtungen staufrei fahren, sagt die Stadt Bonn. Die Autos haben dafür jetzt nur noch eine schmalere Spur bei Tempo 30. Das Ziel war es, den Verkehr an dieser Engstelle insgesamt zu entzerren. 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
2: Und da kommen wir zu unserem Wettermann Carsten Brandt. Guten Morgen.
3: Nico, hallo. Ich suche, wo ist denn der Sommer hin auf einmal? Mensch.
2: Ja. Ne? Obwohl, ist der weg? Aber jetzt mal, er sieht doch gar nicht so schlecht aus.
4: Die ersten Sonnenstrahlen hatte ich eben schon im Gesicht.
3: Ja. Nee, schön, dass ihr das gut darstellt und so. Das macht's mir einfacher. Nee, das fängt auch gut an. Aber Prost auf Rottersee. Ich meine, ihr lest gleich nochmal in Ruhe die Temperatur. 7 Grad, 10. Juni, 7 Grad. Naja, ne? Also das ist, glaube ich, schon noch...
4: Ich habe kurze Hosen an, Carsten, also aus Prinzip.
3: Okay. Ja, gut, aus Prinzip. Nachher geht das auch fast 20 Grad, Sonne und Wolken im Wechsel, aber immer wieder Schauer. Ihr müsst mit Schauern rechnen, nehmt einen Regenschirm dann auf eurer großen Fahrt, Wanderung, Fahrradtour oder durch die Region auf jeden Fall mit. Und also ein bisschen wechselhaft, Regenrisiko nachher erhöht und knapp 20 Grad, immerhin.
2: Ich wollte gerade sagen, auf der Pilgerung durch den ganzen Stau hier bei uns durch Bonn. Okay, Carsten, gucken wir auf die Temperaturen. Bonner Nordstadt 12,7 Grad. Troisdorf-Rottersee, ja, 7,2. Und Niederkassel-Ranze liegt dazwischen 9,9 Grad hier.
4: Jetzt der Blick auf die Straßen mit dem ausführlichsten Verkehrsservice für Bonn und den Rhein-Sieg-Kreis. Wir starten mit der A4 Richtung Aachen. Hier hat es ja im Kreuz Köln-Süd einen Unfall gegeben. Denkt an die Fahrzeugteile, die immer noch dort rumliegen. Aktuell 5 Kilometer stockend dort. Dann Vorsicht nochmal in Wachtberg-Pech. Dort liegt auf der L158 ein totes Tier auf der Fahrbahn, wenn ihr Richtung Godesberg unterwegs seid. Und jetzt kommen wir zum Brückenupdate hier bei Radio Bonn-Rhein-Sieg. Gibt's nur bei uns im Verkehrsservice. Es staut sich aktuell von Bonn-Beulfilich Richtung Bonner Zentrum 2 Kilometer schon. Da gibt es jetzt eine einspurige Straßenführung, also hin zur Kennedy-Brücke, 2 Kilometer Stau. Von Bonn kommen vom Zentrum schon Stau auf der Thomasstraße am Alten Friedhof und natürlich auf der Brücke selbst. Plant hier gut eine 15 Minuten länger ein, also eine Viertelstunde länger. Die Südbrücke ist aktuell noch frei und an der Mondorfer Fähre auch noch nicht allzu viel los. Außerdem blitzt es in der Bonner Südstadt auf der Reuterstraße und in Wachtberg-Arzdorf auf der Adendorfer Straße.
2: 02284007111. Das ist die Nummer für Staus und Blitzer. Wir sind erreichbar für euch. Allen unterwegs, gute Fahrt und starke Nerven.
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4: Meine gesamte Nachbarschaft hat sich neue Elektrofahrräder gekauft. Viele Grüße wahrscheinlich heute unterwegs. Oder ihr müsst Skateboard, wäre ja auch eine Option.
2: Aber Vorsicht bitte, nicht hinfallen.
4: Mit Avril Lavigne Skaterboy für euch.

0: Morgen, der Mittwoch hier bei Radio Bonn-Rhein-Sieg, 6.38 Uhr. Ja, was ist das da draußen?
1: Er hat
0: bitte?
1: Unser Radio Bonn-Rhein-Sieg-Wettermann gerade so ein bisschen die Mimi ausgepackt. So, Mimi, es ist so kalt da draußen.
2: Ja gut, es ist frisch.
0: Ja, aber Respekt, dass du eine kurze Hose anhast.
1: Ja, ich suche den Sommer.
0: Ja, nicht nur du. Atze Schröder sucht ihn auch noch.
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5: Ja, nee, ist klar.
6: Guck doch mal raus. Das hat doch mit Sommer nichts zu tun. Das nennt sich Arbeitsverweigerung, mein lieber Sommer. Ja, alles natürlich nur Theorie. Die Grillsaison ist doch im Prinzip schon seit 3 Monaten im vollen Gange. Und jedes Jahr der gleiche Witz. Mann mit Grill sucht Frau mit Kohle. Aber irgendwie ist es ja auch immer ein gutes Gefühl, wenn freitagsabends der Geruch von Holzkohle so in der Luft hängt. Ja, kennt auch jeder, das ist Kulturgut. Nicht zu verwechseln mit Grillgut. Und machen wir uns nichts vor, wenn du heute Abend irgendwo auf der Terrasse sitzt und vor dir steht eine gut gefüllte Flasche Hela-Ketchup, ja, dann hat dein innerer Sommer doch schon längst angefangen. Ab jetzt sind kurze Hosen erlaubt, auch bei Männern. Aber Vorsicht, aber, man muss die Beine dafür haben als Mann. Wenn du so richtige Altherrensticken in RAL 9000 Polarweiß hast, dann lieber nochmal drüber nachdenken, ob man der Allgemeinheit und dem Straßenbild wirklich hilft. Wie geht nochmal der kategorische Imperativ von Immanuel Kant? Man soll so handeln, dass man will, dass es Gesetz für alle wird. Ne? Ja, bäm. Zu Deutsch heißt das, geh einer nicht auf den Sack, auch nicht optisch. Na bitte, ganz einfach.
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0: Der Mittwoch hier bei Radio Bonn, Rhein-Sieg, 6.43 Uhr. Und auch heute beschäftigt uns die Sperrung der Bonner Nordbrücke.
1: Ja, schön, dass ihr dabei seid. Und wichtig, dass ihr dabei seid, denn bei uns erfahrt ihr alles Wichtige rund um die Sperrung und auch, wie es weitergeht, was bisher beschlossen wurde. Ein Brückenticker jetzt wieder hier bei Radio Bonn, Rhein-Sieg von Sven Jaworek.
2: Die B56 Richtung Bonner Innenstadt ist eine der größten Fruststrecken seit der Sperrung der Nordbrücke. In der Nacht hatte die Stadt die B56 in Bonn auf Höhe Friedhof St. Josef gesperrt. Das Teilstück zwischen Kommbahn und Königswinterer Straße wurde umgebaut. Und zwar so, dass die S-Bahn-Linie 66 vom Autoverkehr abgekoppelt wird. Die 66 soll durch diese Maßnahme staufrei pendeln können. Für den Autoverkehr gibt es eine schmalere Spur und es gilt Tempo 30. So viele Menschen wie nie nutzen die Fähren zwischen Niederkassel und Bonn. Zur Diskussion steht eine zusätzliche Fährverbindung zwischen Niederkassel-Reit und Bornheim-Widdich. Niederkassels Bürgermeister hat im Radio Bonn-Rhein-Sieg-Interview eine solche Maßnahme in Aussicht gestellt, sollte Bornheim grünes Licht geben. Eine Reaktion aus Bornheim war dazu bisher nicht zu bekommen. Die CDU in Niederkassel schlägt derweil vor, dass die Bundeswehr diese Fährverbindung übernehmen könnte. Und heute Vormittag nimmt die Taskforce des Bundesverkehrsministeriums ihre Arbeit auf. Die Expertenrunde wird sowas wie eine ständige Vertretung in Bonn haben. Und auch Vertreter der Stadt Bonn und des Rhein-Sieg-Kreises sind Teil der Runde.
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0: So, vom Brückenticker jetzt zum Brücken-Update. Wie sieht's auf den Straßen aus um 6.47 Uhr, Nico?
1: Ja, guten Morgen, Autofahrer. Es gibt natürlich ordentlichen Stau auf der B56, also von Beul kommend über die Kennedy-Brücke. Liegt auch an der einspurigen Verkehrsführung, die seit heute dort besteht. Rückstau bis Bonn-Beul-Villig als auch auf die Niederkassler Straße. Rund 2 bis 3 Kilometer. Außerdem auch Rückstau zum Friedhof, zum alten Friedhof nach Bonn. Und der Blick noch auf die Südbrücke. Die selbst ist aktuell noch relativ frei, allerdings die Zufahrtsstraßen, also die B9 als auch die Reuterstraße, hier schon über 2 Kilometer Stau. Komplettes Update dann gleich um 7:15 bei uns.

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0: unsere Nachrichten nach nur einem Spot.
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3: Mit Malte Heilbricht. Guten Morgen. Explodierende Kosten, zu wenig Ärzte auf dem Land und steigende Krankenkassenbeiträge. Langeweile dürfte bei der Gesundheitsministerkonferenz nicht aufkommen. Die Ministerinnen und Minister sitzen ab heute in Hannover zusammen, um über die geplanten Reformen zu sprechen. Jannik Böker aus dem News-Team. Vor allem ein Thema sorgt schon im Vorfeld für Kritik.
4: Und die kommt aus allen Richtungen. Egal ob Ärzte, Pharmaunternehmen oder Krankenhauspersonal. Das GKV-Beitragsstabilisierungsgesetz soll noch vor der Sommerpause im Bundestag beschlossen werden und ist ungefähr so beliebt wie ein Zahnarztbesuch. Vorgesehen sind eine Reihe von Sparmaßnahmen. Die Familienversicherung wird in einigen Fällen teurer, Vergütungen für Ärzte gedeckelt, einige Leistungen sogar gar nicht mehr bezahlt. Die Gewerkschaft Verdi ruft deshalb heute in Hannover zu einer Großkundgebung auf und schon vor knapp 2 Wochen hatten laut Verdi über 10.000 Klinikmitarbeiter an einem Klinikaufstand teilgenommen.
3: Es brodelt also im Gesundheitssystem, dabei ist der Reformbedarf trotz allem enorm.
4: Ja, im Prinzip hat das deutsche Gesundheitssystem 2 große Baustellen. Zum einen ist es überdurchschnittlich teuer. Im EU-Vergleich gibt es pro Kopf gerechnet kein anderes Land, das so viel Geld für Gesundheit ausgibt. Und dazu kommt, dass der demografische Wandel immer stärker durchschlägt. Viele Ärzte gehen bald in Rente. Gleichzeitig werden wir im Durchschnitt älter und damit auch kränker. Bedeutet, 40 Milliarden Euro müssen in den nächsten 4 Jahren eingespart werden. Wie genau? Darüber wird heftig gestritten.
3: Jannik, vielen Dank für die Infos. Und jetzt weitere Nachrichten im Überblick. Die USA haben in der Nacht neue Angriffe auf den Iran geflogen. Grund dafür ist, dass der Iran einen US-Kampfhubschrauber abgeschossen haben soll. Die Piloten blieben unverletzt. Das US-Militär spricht von Selbstverteidigung. Der Mai war weltweit der zweitwärmste Mai, der je gemessen wurde. Laut dem EU-Erdbeobachtungsprogramm Copernicus erlebte vor allem Europa eine ungewöhnlich frühe und intensive Hitzewelle. In Großbritannien, Frankreich, Irland und Portugal gab es neue Temperaturrekorde. Morgen geht es los, dann startet die Fußball-WM. Bei den Fans steigt die Vorfreude und auch die deutsche Mannschaft sei heiß auf das Turnier, sagt am Abend Sportdirektor Rudi Völler. Beim sportlichen Ausblick hielt er sich aber noch zurück.
5: Wir werden es allen schwer machen. Wir wollen erstmal eine gute Vorrunde spielen, wir wollen Gruppenerster werden. Und dann nach der Gruppenphase in dem K.O.-System wollen wir uns natürlich auch noch behaupten. Das geht nicht immer so aus, wie viele Experten denken zu Beginn eines großen Turniers. Also die großen Favoriten gibt es natürlich immer und manchmal gewinnt auch dann ein Favorit, aber nicht immer. Und manchmal scheiden sie auch schon ein bisschen früher aus. Haben wir alles schon gehabt.
3: Das erste WM-Spiel hat die DFB-11 am Sonntag gegen Curaçao.
0: Und jetzt das Wichtigste von hier.
6: Mit Christoph Münch, guten Morgen. Außergewöhnliche Probleme erfordern außergewöhnliche Lösungen. Die Niederkasseler CDU regt an, im Nordbrücken-Verkehrschaos auch die Bundeswehr einzusetzen für eine weitere Fähre. Die Truppe hat da schon mal geholfen während der Sanierung der Kennedy-Brücke 1993. Mehr zu der Idee auch gleich in unseren Lokalnachrichten um 20:30.
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7: Hier kommen die Aussichten mit unserem Wettermann Carsten Brandt. Guten Morgen.
8: Wie wird's denn? Morgen, ihr beiden. Ja, es wird heute ein bisschen wechselhafter. Unter 20 Grad Sonne und Wolkenwechsel. Einzelne Schauer, die kommen immer überraschend dann, immer wenn ihr wahrscheinlich dann gerade unterwegs seid draußen. Also nehmt einen Schirm und Regenjacke mit.
7: Im Moment 11 Grad in Bonn-Beul-Bechlinghofen, 10,4 Grad in Bad Honnef-Egidienberg, 8,8 Grad der Ölberg in Königswinter.
9: Jetzt der Blick auf die Straßen und wir starten, bevor wir auf das Brückenupdate schauen, auf der A4 Richtung Aachen. Zwischen Dreieck Köln-Holmer und Kreuz Köln-Süd nach einem Unfall hier 5 Kilometer stockend. Die A59 Richtung Köln, zwischen Troisdorf und Flughafen auch hier 5 Kilometer Stau, 20 Minuten plus. Und die A555 Richtung Köln, zwischen Godorf und Kreuz Köln-Süd wegen dieses Unfalls, gerade erwähnt, 3 Kilometer Stau auch hier. Jetzt zum Brückenupdate und wir fangen an auf der Bonner Kennedy-Brücke, hier heftiger Stau zurück nach Bonn-Beul-Villig, rund 4 Kilometer Kilometer über eine halbe Stunde allein für diesen Abschnitt bitte mehr einplanen. Und dann geht es natürlich in der Bonner City auch nochmal weiter. Rückstau auch bis zur Niederkasseler Straße. Dann von Bonn kommend Richtung Beul staut es sich auf der Thomasstraße, am Alten Friedhof, der Kölnstraße und natürlich auf der Brücke selbst. Auch hier rund 20 Minuten plus. Dann blicken wir auf die Bonner Südbrücke. Hier ist der Rückstau mittlerweile Richtung Bonner Rheinau bis zur A59 zurück und auf Höhe der Bonner Rheinau im Übergang zur B9, also Richtung Bonner Zentrum, auch rund 1 Kilometer Stau. Gleiches gilt für die Bonner Südstadt. Es staut sich hier auf der Reuterstraße und zwar Richtung Bonn Zentrum 3 Kilometer Stau bis zurück auf die A565. An der Mondorfer Fähre sieht es noch entspannt aus. Hier der Rückstau rund bis zur Unterdorfstraße. Es blitzt in Wachberg-Arzdorf auf der Adendorfer Straße und das Richtung Adendorf.
7: 0228 400 7111, die Nummer für die Radio Bonn Rhein-Sieg Driveline. Gutes Durchkommen euch und guten Morgen ins Radio Bonn Rhein-Siegland, nach Meckenheim, nach Rheinbach und guten Morgen nach Königswinter.
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9: Guten Morgen und diese Jungs kommen am 27. August zu uns nach Bonn und zwar auf den Bonner Kunstrasen. Das sind Blue, You Make Me Wanna.

0: Die Stadt Bonn hat eine Taskforce, die Stadt Niederkassel hat eine und wir von Radio Bonn Rhein-Sieg haben jetzt auch eine mit euch zusammen.
1: Ja, was sind eure Maßnahmen, um den Verkehr in Bonn zu entlasten nach dieser Nordbrückensperrung? Und ihr schreibt uns wirklich fleißig auf den Social-Media-Kanälen oder schickt uns auch Sprachnachrichten über WhatsApp rein.
2: Hallo, mein Name ist Laurence. Ich würde die Fährgasse, die zweite, wieder frei machen, unten am Rhein entlang für die PKWs. Die müssten dann nicht über die B9 fahren. Also für alle, die in Bonner Norden wollen, wäre das echt eine Entlastung. Und das Koblenzer Tor würde natürlich dann entzerrt werden. Das wäre so mein Vorschlag noch. Alles, was dann halt von Godesberg nur in Bonner Norden muss, in Anführungsstrichen, könnte und am Rhein entlang geführt werden. Würde wahrscheinlich schneller gehen um einiges.
0: Danke, Florence, für diese Meinung. Dem widerspricht ein bisschen der ADFC, verständlicherweise. Der Fahrradclub sagt, lasst auf jeden Fall die Fahrradspuren so, wie sie sind, denn das Fahrrad ist die einzig vernünftige Alternative.

0: We're Gonna Let It Burn. Allerdings nicht vom Himmel da oben. Die Sonne hält sich zurück irgendwie in diesen Tagen. Und die warmen Temperaturen, Jasmin?
1: Ja, es ist heute Morgen ein bisschen frischer an diesem Mittwoch. Und da sprechen wir jetzt auch drüber mit unserem Wettermann Carsten Brandt.
0: Guten Morgen.
2: Morgen, ihr Lieben. Hallo.
0: Ja, was ist denn da los?
1: Mitte
0: Juni.
2: er ist ein bisschen versteckt, der Sommer. Ich habe ihn ja auch schon überall bei mir auf dem Schreibtisch gesucht. Aber ich finde ihn mal wieder nicht bei meinem Chaos hier wieder. Nein, also wir haben vom Atlantik her kühle Luft und wir haben Regenschauer heute dabei. Und in der kühlen Luft kriegen wir maximal die 20 Grad irgendwo so am Nachmittag im Bodden im Rhein-Sieg-Kreis zusammen. In den schönen, kurzen, sonnigen Phasen, wenn Schauer durchziehen, ist es auch ein bisschen kühler. Also richtet euch drauf ein. Eher ein wechselhafter Tag, der heute so durch die Region hier schaut.
1: So geht das morgen weiter. Also Regenschauer erst am späteren Tag möglich. Und nehmen wir das dann auch morgen mit in den Donnerstag rein?
2: Ja, wir nehmen das auch in den Donnerstag mit rein. Wir sind so ein bisschen, die Eifel schützt uns so ein bisschen, weil die Luftströmung, die strömt über die Eifel rüber zu uns hier ins Rheintal runter. Und deswegen kommt nicht allzu viel von dem Regen da auch morgen an. Aber so ein bisschen dann doch. Also zwischendurch ist mal ein Schauer dabei oder ein paar Tropfen Regen. Morgen im Tagesverlauf auch wieder so, ja, an die 20 Grad. Ein bisschen besser sieht es dann wahrscheinlich Freitagnacht.

0: Freitag aus, dann nur noch selten Schauer. Will für euch jetzt auch noch eine gute Nachricht haben. Der Samstag, der beste Tag nach dem jetzigen Stand. Vielleicht schaffen wir gemeinsam 24, 25 Grad sogar in der Spitze.
1: Ja, der Sonntag wäre auch noch wichtig. Da spielt Deutschland schließlich. Public Viewing Zeit ist angesagt. Aber ja, da schauen wir morgen nochmal.
0: Später.
1: Genau,
0: später.
1: Schauen wir morgen nochmal intensiv drauf und sagen Dankeschön, Wettermann Carsten Brandt, bitte, für die Aussichten.
2: Räum deinen Schreibtisch bitte auf.
0: Ja,
2: ne?
0: Ich mach's.
2: Ciao, Carsten.

0: 7.22 Uhr. Ja, wie sieht's auf den Straßen aus? Es geht rüber zu Nico. Wie sieht's auf den Brücken aus?
1: Ja, unser Brückenupdate. Es gibt natürlich den längsten Stau für jeden Morgen im Moment von Beul Richtung Bonner Zentrum über die Kennedy-Brücke. Rückstau bis Beul-Villig. 4 Kilometer liegt auch an der einspurigen Verkehrsführung. Auch Rückstau auf die Niederkasseler Straße über 30 Minuten plus. Von Bonn aus, vor allem vom alten Friedhof aus, Stau bis zur Brücke 20 Minuten plus. Auf der Südbrücke wird es auch voller bis zur A59 zurück. Und die Zufahrtsstraßen zur Südbrücke bzw. von der Südbrücke vor allem die Reuterstraße im Moment dicht bei 2 Kilometern.

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1: Mit Christoph Münch. Guten Morgen. Viele Haus- und Kinderärzte lassen ihre Praxen heute geschlossen. Damit wollen sie ein Zeichen gegen die Sparpläne der Bundesregierung setzen. Bei seinem Staatsbesuch in den Niederlanden hat Bundespräsident Steinmeier die Einheit Europas betont. Angesichts des Ukraine-Kriegs und einer Entfremdung von den USA müsse Europa jetzt erst recht zusammenstehen, sagte Steinmeier. Und jetzt das Wichtigste von hier. Wir stehen vor einer außergewöhnlichen Verkehrssituation, das sagt die CDU in Niederkassel. Sie schlägt deshalb auch außergewöhnliche Maßnahmen vor. Um das Verkehrschaos nach der Sperrung der Bonner Nordbrücke auch in Niederkassel etwas zu bessern, schlägt die CDU also nun den Einsatz der Bundeswehr vor für eine zusätzliche Fähre. Denn das habe schon mal geklappt. Während der Sanierung der Bonner Kennedy-Brücke 1993 hatte die Bundeswehr bereits eine vorübergehende Verbindung gestemmt und in nur wenigen Wochen tausende Fahrzeuge und Fußgänger über den Rhein transportiert.
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1: Bleiben wir bei der Nordbrücke. Im Bundesministerium für Verkehr nimmt heute ein sogenannter Lenkungskreis Bonner Rheinbrücke seine Arbeit auf. Mit Vertretern des Ministeriums, der Autobahn GmbH, des Lands NRW, der Stadt Bonn und des Rhein-Sieg-Kreises. Bundesverkehrsminister Schnieder hat diese Nordbrückengruppe eingerichtet. Immerhin, Gretel ist wieder da, allerdings stark ramponiert. Nach dem Diebstahl der Hänsel und Gretel Bronzeskulptur am Michaelsberg in Siegburg wurde nun die weibliche Hälfte der Plastik in einem Gebüsch entdeckt an der Ilse-Hollweg-Brücke. Die Suche nach Hänsel geht aber weiter. Zumindest der ÖPNV bekommt freie Fahrt. Die Stadt Bonn hat in der Nacht die B56 zwischen der Kommbahn und der Königswinterer Straße gesperrt. Die Strecke dort wurde neu aufgeteilt und dafür entsprechend anders markiert. Nun hat die Stadtbahnlinie 66 dort eine eigene Spur. Die Bahn kann damit künftig dort in beiden Richtungen staufrei fahren, sagt die Stadt Bonn. Die Autos haben dort nun eine schmalere Spur bei Tempo 30. So soll an der Engstelle dort der Verkehr insgesamt etwas entzerrt werden. 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
2: Der Mittwoch heute wird ein bisschen wechselhafter. Im Moment ist es trocken und die Sonne scheint auch der einen oder anderen Stelle. Aber heute Nachmittag dann Regen bei uns möglich. Die Maxi-Werte 18 Grad. Also ist ein bisschen frischer heute. Das sagt auch unser Wettermann Carsten Brandt. Aktuell die Temperatur Troisdorf-Rottersee 10,2 Grad. Im östlichen Rhein-Sieg-Kreis in Wendekurs 8,8 und in Wachberg-Niederbachem 9,9 Grad hier.
3: Exakt 7.33 Uhr. Nur bei uns gibt es den ausführlichsten Verkehrsservice für Bonn und für den Rhein-Sieg-Kreis. Wir fangen aber an auf der A3 Richtung Köln. Da hat es zwischen Siebengebirge und Kreuzborn-Siegburg einen Unfall gegeben. Denkt an die Rettungsgasse. Nach dem Unfall im Kreuz Köln-Süd, also auf der A4, aktuell 5 Kilometer Rückstau bis zum Kreuz Köln-Ost und auch auf die A555 Richtung Köln-Rückstau bis zum Kreuz Köln-Süd hier 3 Kilometer Stau ab Godorf. Die A59 haben wir noch Richtung Köln, zwischen Troisdorf und Flughafen 6 Kilometer Stau, 20 Minuten plus. Und jetzt kommen wir zu unserem Brücken-Update. Der Weg über die Kennedy-Brücke dauert heute deutlich länger. 4 Kilometer Rückstau wegen der einspurigen Straßenführung, damit eben die 66 durchkommt, damit die Straßenbahn Vorrang hat. Ihr braucht hier rund 40 Minuten länger. Auch Rückstau auf die Niederkassler Straße von Bonn kommend. Am Alten Friedhof bereits Stau auf der Kölnstraße. Der Thomasstraße plant hier auch 20 Minuten mehr ein. Es staut sich aktuell auch auf der Südbrücke Richtung Bonner Rheinaue ab der Autobahn und dann auf der Höhe der Bonner Rheinaue nochmal zum Übergang zur B9 Stau. Ebenfalls Stau auf der Reuterbrücke Richtung Zentrum 3 Kilometer und 3 Kilometer Rückstau auch zur A565 zurück auf der Reuterstraße. Und dann blicken wir noch auf die Mondorfer Fähre, die ja auch eine Ausweichoption hier staut es sich aktuell bis zur Unterdorfstraße zurück. Es blitzt in Bonn-Beul auf der Siegburger Straße, in Hennef-Wellesberg auf der Wellesberger Straße und in Wachtberg-Arzdorf auf der Adendorfer Straße.
2: 0228 407 111, die Nummer für unsere Driveline. Gerne anrufen oder auch WhatsApp, wenn ihr noch was durchgeben möchtet. Allen unterwegs gute und sichere Fahrt trotz allem.
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3: Am Mittwochmorgen, schön, dass ihr uns eingeschaltet habt. Das ist Mr. Worldwide, Pitbull.
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0: einmal schlafen.
1: Ole, ole.
0: Morgen geht's los mit der Fußball-WM 2026 und fast 1000 Sticker hat ja das neue WM-Panini-Sticker-Album. So viele wie noch nie zuvor.
1: Natürlich, damit man noch mehr Geld machen kann.
0: Ja klar, natürlich. Also kein Wunder, dass es fast unmöglich ist, alle Bilder allein durch das Kaufen von Tütchen zu bekommen.
1: Wir haben aber einen Mann getroffen aus dem Radio Bonn-Rhein-Sieg-Land. Der hat im Grunde 6 Panini-Hefte komplett voll. 2026 hat er sogar schon voll. Und er sagt, ja, so rund 1500 Sticker muss man sammeln. Er heißt Sven, kommt aus St. Augustin. Und wir haben ihn dann natürlich auch gefragt, so, was sind so die absoluten Top-Spieler, wo man auch mal ein bisschen mehr sammeln muss. Da sagt er Ronaldo und Messi.
2: Wenn ich jetzt 2014 bis 2026 durchgehe, sind das wahrscheinlich auch die einzigen 2 Spieler, die in jedem Heft drinne sind. Und da muss ich halt tatsächlich sagen, da hatte man das Gefühl, bis man die hatte, das hat was gedauert.
1: Das glauben wir.
0: So ein Mega-Sammler wie Sven, ne, der ist schon ordentlich dabei, aber selbst Sven fehlen noch ein paar Sticker. So, und da kommt jetzt ihr ins Spiel. Also vielleicht könnt ihr Sven aushelfen. Und wir warnen euch schon mal vor, Achtung, jetzt kommt so ein bisschen Sammler-Fachjargon.
2: Ja, das ist von der Euro 2016 die Nummer 92 und die Nummer 308. Und von der letzten WM 2002 fehlt mir tatsächlich hinten von den ehemaligen Weltmeistern VWC 25.
1: Natürlich, VWC 25.
0: Ich bin voll dabei.
1: Wenn ihr aber Sven helfen könnt, sein Panini-Sticker-Album komplett zu füllen, dann macht ihr zumindest einen St. Augustiner glücklich. Meldet euch bei uns über unsere Radio Bonn-Rhein-Sieg-App. Es ist so ein bisschen die kleine Fußball-Tauschbörse an diesem Mittwoch vor der WM.
0: Wir wünschen euch einen schönen Start in den Mittwoch. Hier ist eure Morgen-Crew. Hier sind
1: Nico Jansen
0: und Jasmin Lenz.
1: Guten Morgen.
0: Guten Morgen zusammen.

0: 45 ganz genau. Wir sind nochmal auf den Straßen mit dem Brücken-Update.
1: Wo steht ihr am längsten? Ja, im Moment auf der B56 von Beul kommend Richtung Bonner Zentrum. 4 Kilometer Rückstau bis Vielich, 40 Minuten plus. Ist ja auch hier nur noch einspurig. Höhe der Kombahnstraße von Bonn kommend Richtung Beul. Rückstau bis zum Alten Friedhof. Und auf der Südbrücke staut es auch zurück bis zur A59 und dann ebenfalls auch nochmal auf der B9.

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3: Mit Malte Albrecht, guten Morgen. Die Städte und Gemeinden in NRW haben kein Geld. Das ist nicht neu, aber es tut sich auch nichts in der Sache. Die Kommunen machen deshalb weiter Druck. In Oberhausen kommt in gut einer halben Stunde die Mitgliederversammlung des Städtetages zusammen. Es soll eine Erklärung zur Finanznot der Kommunen verabschiedet werden. Mit dabei ist auch Landeschef Wüst, der sich die Forderungen anhören wird. Weitere Infos hat Christian Böder.
4: Der Städtetag fordert schon seit Jahren eine bessere finanzielle Ausstattung der Kommunen, etwa durch einen höheren Anteil an den Steuereinnahmen des Landes. Denn die Kommunen sind für einen Großteil der öffentlichen Leistungen im alltäglichen Leben ihrer Bürger zuständig. Von Wohnen und Arbeiten über Verkehr und Klimaschutz bis hin zu Bildung und Kultur. Die anhaltenden Finanznöte haben aber dazu geführt, dass vielerorts zusammengestrichen wird. Etwa bei Fördermitteln für Vereine, beim ÖPNV oder bei Angeboten für Sport und Kultur. Die Städte haben laut dem Verband mittlerweile keine Gestaltungsfähigkeit mehr. Und es kommen weitere Ausgaben auf sie zu. Nach den Sommerferien haben Familien Anspruch auf eine Ganztagsbetreuung von Grundschulkindern und es steht noch der Rettungsdienststreit im Raum. Die Krankenkassen wollen die Kosten für sogenannte Fehlfahrten nicht länger übernehmen. Die Kommunen befürchten Mehrkosten in Millionenhöhe.
3: Und jetzt weitere Meldungen, kurz und kompakt. Die USA und der Iran haben sich trotz Waffenruhe wieder gegenseitig angegriffen. Zuerst bombardierte das US-Militär in der Nacht iranische Militäranlagen. Präsident Trump sprach von Vergeltung. Er wirft dem Iran den Abschuss eines amerikanischen Kampfhubschraubers vor. Teheran griff daraufhin US-Stützpunkte in der Golfregion und in Jordanien an. In Deutschland gibt es derzeit so viele Rentner wie noch nie. Das zeigen Zahlen der deutschen Rentenversicherung, über die die RP berichtet. Demnach wurden Ende vergangenen Jahres rund 19 Millionen Altersrenten gezahlt. Die Ausgaben für die Renten lagen bei rund 300 Milliarden Euro. In Belfast sind ausländerfeindliche Proteste eskaliert. Demonstranten lieferten sich am Abend Auseinandersetzungen mit der Polizei. Auch mehrere Fahrzeuge wurden in Brand gesetzt. Auslöser war ein Internetvideo von einem Messerangriff, für den ein 30-Jähriger aus dem Sudan verantwortlich sein soll. Sparen lohnt sich derzeit kaum noch, zumindest nicht auf dem üblichen Tagesgeldkonto. Die meisten Banken zahlen so niedrige Zinsen, das kann die aktuelle Inflation nicht mehr ausgleichen, die seit Beginn des Iran-Kriegs wieder an Fahrt aufgenommen hat. Das zeigt eine Analyse des Finanzportals Bialo. Besonders bei Volksbanken und Sparkassen wirft gebunkertes Geld demnach oft kaum Zinsen ab. Der unbefristete Tagesgeldzins liegt dort im Schnitt bei 0,4%, im Bestfall bei 1,8%. Bei überregionalen Banken und Direktbanken gibt es bis zu 2,6%, was in etwa der Inflationsrate im Mai entspricht. Möglich ist dieser Zinssatz aber nur, weil Direktbanken keine Filialnetze betreiben.
0: Und jetzt das Wichtigste von hier.
5: Mit Christoph Münch, guten Morgen. Jetzt passiert auch was auf Bundesebene. Beim Bundesverkehrsministerium hier in Bonn startet heute ein sogenannter Lenkungskreis, um die Nordbrückenproblematik zu besprechen. Mit am Tisch sitzen dann auch Bonn, der Rhein-Sieg-Kreis, die Autobahn GmbH. Alles dazu und mehr gleich in unseren Lokalnachrichten um halb.
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6: Und hier ist unser Wettermann, hier ist Carsten Brandt. Guten Morgen.
7: Guten Morgen.
8: Oh, oh, wo ist der Sommer hin? Knapp unter 20 Grad, immer wieder einzelne Schauer und der will nicht so richtig kommen. Wir müssen ihn locken.
6: Ja, machen wir. 12 Grad haben wir aktuell in Bonn-Wolbechlinghofen, Bad Honnef-Egidienberg 12,3 und der Ölberg noch einstellig, 9,1 Grad.
7: Jetzt der Blick auf die Straßen. Wir sind mittendrin in der Rush-Hour, 3 Minuten nach 8. Wir starten mit den Staus auf den Autobahnen. A3 Frankfurt Richtung Köln zwischen Siebengebirge und Kreuzborn-Siegburg nach einem Unfall hier 2 Kilometer Stau, 10 Minuten plus. A59 Bonn Richtung Köln zwischen Troisdorf und Flughafen, 4 Kilometer Stau, 20 Minuten plus. Und die A555 Bonn Richtung Köln zwischen Köln-Godorf und Kreuzköln-Süd, die üblichen 3 Kilometer hier. So, jetzt die Brückenübersicht. Das Update von den Straßen zur Bonner Nordbrücken. Sperrung die Kennedy-Brücke. Da staut es sich in Richtung Bonn-Zentrum. Ab Bonn-Wolfilich bis ins Zentrum rein, 4 Kilometer. Da ist die Straße einspurig. Die Straßenbahn hat da ja jetzt Vorrang. Ihr braucht knapp 40 Minuten in diesem Bereich länger. Es staut sich daher auch auf der Niederkassler Straße Richtung B56 zurück. Hier 20 Minuten nochmal on top. Dann in Richtung Beul, da staut es sich auf der Bornheimer Straße, am Alten Friedhof, der Kölnstraße und auf der Brücke selbst. 20 Minuten dauert es hier länger. Die Südbrücke, da staut es sich aktuell Richtung Bonner Rheinaue ab der A59 und auf Höhe Bonner Rheinaue im Übergang auf die B9 Richtung Bonn-Zentrum. Außerdem nochmal im weiteren Verlauf auf der Reuterbrücke, also wirklich Stop and Go da. Auf der Reuterstraße Richtung Bonn-Zentrum auch nochmal Stau. Hier 3 Kilometer Stau, 20 Minuten plus. Dann schauen wir rüber zur Mondorfer Fähre, auch eine Alternative, um eben auf die andere Rheinseite zu kommen. Da staut es sich im Moment in Niederkassel zurück bis zur Pastor-Breuer-Straße. Außerdem Stau auf der L158 Richtung Bonn-Bad Godesberg zwischen Wachtberg-Pech und Bad Godesberg. Hier 2 Kilometer Stau, 15 Minuten plus. Geblitzt wird heute Morgen einmal in Bonn-Boll-Geislar auf der L16 stadteinwärts, dann in Bonn-Boll auf der Siegburger Straße stadteinwärts, in Hennef-Wellesberg auf der Wellesberger Straße in beide Fahrtrichtungen und in Wachtberg-Arzdorf auf der Adendorfer Straße Richtung Adendorf.
6: Wenn ihr jetzt noch was seht, Staus oder Blitze, einfach melden über die 0228 4007 111. Wir wünschen eine sichere Fahrt und da, wo es geht, auch eine gute Fahrt und sagen guten Morgen, Radio Bonn-Rhein-Siegland in Rheinbach. Guten Morgen nach Much und guten Morgen, Alfter.
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7: Ja, wie können wir den Verkehr entlasten aktuell bei dieser Bonner Nordbrückensperrung? Eure Vorschläge und Maßnahmen gerne mal rüberschicken über WhatsApp oder Instagram, Facebook. Die Radio Bonn-Rhein-Sieg Taskforce haben wir eröffnet. Guten Morgen an diesem Mittwoch.

0: 8.12 Uhr und ihr seid unsere Radio Bonn-Rhein-Sieg Taskforce. Die besten Ideen von euch für die Verbesserung der Verkehrslage, die sammeln wir seit gestern. Es ist echt viel schon zusammengekommen.
1: Ja, wirklich viel. Also vielen, vielen Dank an euch. V hat zum Beispiel über Instagram geschrieben, ich wünsche mir eine Umleitung der Busse auf der Bonner Kennedy-Brücke. Also, dass die Busse in der Mitte über diese Stadtbahnstrecke fahren, damit sie eben am Stau vorbeifahren können. Könnte man ja einrichten, ne? Außerdem schreibt er, wie wäre es mit kostenlosem ÖPNV? Das ist ja auch der Vorschlag von Oberbürgermeister Guido Deus. Der wird morgen Abend im Bonner Stadtrat auf jeden Fall diskutiert.
0: Von euch kommen so viele Vorschläge rein, das nur ein paar.
2: Vielleicht mal Einbahnstraßen verändern oder wo man gar nicht normalerweise durchfahren kann.
3: Dass der Durchgangsverkehr, der über die Kennedy-Brücke kommt und durchgeht nach Bonn rein, dass man sich da die Ampelphasen anschaut des Links- und Rechtsverkehrs, könnte man deutlich die Ampelphasen erhöhen, um den Verkehr Fluss zu erhöhen.
4: Dass man halt eben kostenlos dann fahren kann von Fielich.
5: Diese Wasserbusse, die normal auf der Straße fahren können, aber auch die Möglichkeit haben, eben über eine Rampe ins Wasser auch im Wasser fahren zu können.
0: Ja, die Radio Bonn Rhein-Sieg Taskforce, sie läuft weiter, kommentiert gerade mit auf unseren Social-Kanälen oder auch über die Radio Bonn Rhein-Sieg WhatsApp. So, guten Morgen.
1: Guten Morgen an diesem

0: der 10. Juni im Radio Bonn-Rhein-Siegland. Hier sind Nico und Jasmin aus der Radio Bonn-Rhein-Sieg-Morning-Show.
1: Einen wunderschönen guten Morgen. Der Mai ist vorbei. Damit ja auch die Maifeste, die haken wir jetzt eigentlich mal quasi ab, oder?
0: Es kommen die Schützenfeste.
1: Oh ja, es geht also Schlag auf Schlag weiter.
0: Und wir meinen nicht nur die WM.
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3: Es ist das größte Sportevent des Jahres. Achso, ja, Fußball-WM steht auch an. Aber Leute, es ist Schützenfestzeit, ja? Ich bin auf dem Dorf groß geworden, das Woodstock im Festzelt. Gut, ich weiß, Schützenfest gibt's auch in Städten. Im Ruhrgebiet habe ich letztens gesehen, ein bisschen anders, glaube ich, ne? Da bringt jeder seine eigene Waffe mit, halbautomatisch, ohne Seriennummer. Und man ballert zwar auf den Vogel, aber eben aus dem fahrenden Auto. Super Schützen da. Aber auf dem Dorf, da ist das richtig Ausnahmezustand. Da ziehst du von Fest zu Fest. Mein Vater war mehr auf Tour als Bon Jovi zu der Zeit. Der Dorfabend, das war unser ESC. Verrückte, verkleidet auf der Bühne. Keiner kann singen, aber alle haben Spaß. Ob du Schützenkönig geworden bist, das hast du nach deinem Rausch aus der Tageszeitung erfahren. Da hast du zu Gott gebetet, dass du deine Frau zur Königin erklärt hast und nicht wieder die vom Nachbarn. Herrlich. Rumballern, trinken, ein Fest für die ganze Familie. Und immer dran denken, man kann auch ohne Spaß Alkohol haben. Man kann auch ohne Schützenfest trinken? Oder war es viel Spaß beim Saufen? Ich weiß nicht.
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0: 21. Radio Bonn Rhein-Sieg ist hier mit unserem Brücken-Update.
1: Es geht direkt zur Bonner Kennedy-Brücke. Da staut es sich in Richtung Bonn-Zentrum ab Bonn-Bolfilich bis ins Zentrum Rhein. 4 Kilometer Stau. Außerdem dann nochmal die Niederkassler Straße. Rückstau da bis zur B56. Es dauert da etwa 20 Minuten länger. In Richtung Boll staut es sich auf der Bornheimer Straße, am Alten Friedhof der Kölnstraße und natürlich auf der Kennedy-Brücke selbst. Also da auch nochmal 20 Minuten plus die Südbrücke. Da gibt es im Moment Stau bis zur Bonner Rheinaue ab der A59 und auch rundum in der Bonner Rheinaue sind alle Zufahrtsstraßen im Moment voll zur Südbrücke. Allen unterwegs, gute Fahrt!

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1: Mit Christoph Münch. Guten Morgen. Eigentlich würden die Bundestagsabgeordneten ab Juli mehr Geld bekommen, aber die nächste Diätenerhöhung soll ausfallen. Die Koalition spricht von einem Sparsignal an die Bevölkerung. Der vergangene Monat war weltweit der zweitwärmste seit Beginn der Aufzeichnungen. Zu diesem Ergebnis kommt das EU-Erdbeobachtungsprogramm Copernicus. Demnach war nur der Mai vor 2 Jahren noch wärmer. Und jetzt das Wichtigste von hier. Jetzt geht's auch auf Bundesebene um die Nordbrücke. Heute nimmt der Lenkungskreis von Bundesverkehrsminister Schnieder seine Arbeit auf. Schnieder hatte sich vergangene Woche die Schäden an der Brücke schon vor Ort angeschaut und schnelle Hilfe versprochen. Die Leitung des Lenkungskreises im Bundesverkehrsministerium hier in Bonn übernimmt dann Staatssekretärin Claudia Elif-Stutz. Auch die Autobahn GmbH, das Land NRW, die Stadt Bonn und der Rhein-Sieg-Kreis sitzen dort dauerhaft mit am Tisch.
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1: Das Bonner Landgericht befasst sich heute mit einem Rechtsstreit zu Corona-Masken, der den Bund fast 500 Millionen Euro kosten könnte. Ein Hamburger Textilhändler ist sich sicher, dass es damals zu Corona-Zeiten einen Kaufvertrag über die Masken gab. Das Bundesgesundheitsministerium verneint das und will nicht zahlen. Siegburg sucht weiter nach der Hänsel- und Gretel-Skulptur vom Michaelsberg, die abgesägt und gestohlen wurde, beziehungsweise aktuell nur noch nach Hänsel. Denn Gretel wurde inzwischen arg ramponiert in einem Gebüsch an der Ilse-Hollwig-Brücke entdeckt. Kann die Bundeswehr gegen das Nordbrücken-Chaos helfen? Das regt jetzt die Niederkassler CDU an. Die Truppe könnte eine weitere Autofährverbindung über den Rhein organisieren. Denn das habe die Bundeswehr schon mal getan, heißt es aus Niederkassel 1993, während der Sanierung der Bonner Kennedy-Brücke. Damals habe die Bundeswehr in nur wenigen Wochen tausende Fahrzeuge und Fußgänger über den Rhein transportiert. Damit sei eine solche Lösung nicht nur theoretisch, sondern auch schon erprobt. 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
1: Das gibt's mit unserem Wettermann, mit Carsten Brandt. Guten Morgen.
2: Jasmin, Nico, hallo.
3: Die Temperaturen kommen nicht so ganz aus dem Puschen heute.
2: Nein, und da sehe ich das europäische Vorhersagemodell und ich sehe das amerikanische Modell. Und die zeigen mir nur am Samstag etwas wärmer, sonst bleibt das kühl. Das gibt's doch gar nicht. Jetzt sind wir hier eingeschlossen mit vielen Tiefs. Heute, morgen, übermorgen immer wieder Schauer dazwischen. Kämpfen mit der 20-Grad-Marke. Samstag kurz mal drüber, vielleicht auch noch am Sonntag. Und da sind wir schon wieder drunter.
1: Ja, danke Carsten. Und aktuell messen wir in Bonn-Bolbechlinghofen an unserer Wetterstation 12 Grad und gehen jetzt raus auf die Straßen.
3: Und da gibt es im Moment Stau auf den Autobahnen auf der A3 Frankfurt Richtung Köln zwischen Siebengebirge und dem Kreuz Bonn-Siegburg nach einem Unfall. Hier 4 Kilometer Stau, eine Viertelstunde plus. Die A59 Bonn Richtung Köln zwischen Troisdorf und Flughafen 3 Kilometer Stau, 15 Minuten auch da länger. Und A555 Bonn Richtung Köln zwischen Köln-Godorf und Kreuz Köln-Süd auch hier 3 Kilometer Stau, eine Viertelstunde plus. Die Brückenübersicht: Es geht zur Bonner Kennedy-Brücke. Dort staut es sich in Richtung Bonn-Zentrum ab Bonn-Wolfilich bis ins Zentrum rein. 4 Kilometer, eben wegen der einspurigen Straßenführung. Die Straßenbahn bekommt da ja Vorrang und deshalb ist es momentan da einspurig. Ihr braucht knapp 40 Minuten länger. Dann staut es sich daher auch auf der Niederkassler Straße. Rückstau da bis zur B56, 20 Minuten plus. In Richtung Beul, da gibt es im Bonner Zentrum jetzt Stau auf der Bornheimer Straße, am alten Friedhof der Kölnstraße und auch auf der Brücke natürlich selbst. Also bis ihr da durch seid, 20 bis 30 Minuten mehr einplanen hier. Die Südbrücke staut sich aktuell da Richtung Bonn-Rheinaue ab der A59 und auf Höhe der Bonner Rheinauer Übergang B9 Richtung Bonn-Zentrum. Außerdem nochmal im weiteren Verlauf dann Stau bis zur Bonner Reuterbrücke. Auf der Reuterstraße selbst, da staut es sich in Richtung Bonn-Zentrum. 3 Kilometer Stau, 20 Minuten dauert es länger. Die Mondorfer Fähre, das Update da in Niederkassel, staut es sich zurück bis zur Pastor-Breuer-Straße. Also es dauert da auch, bis ihr überhaupt auf die Fähre kommt. Geblitzt wird heute Morgen in Bornheim-Merten auf der Bonn-Brühler-Straße Richtung Walberberg, dann in Bonn-Boll-Geisler auf der L16 stadteinwärts, in Bonn-Boll auf der Siegburger Straße stadteinwärts und Wachtberg-Arzdorf hier auf der Adendorfer Straße Richtung Adendorf.
4: Falls ihr noch was seht, Staus oder Blitzer, jetzt melden, die Nummer dafür 0228 4007 111.
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3: Guten Morgen am Mittwoch. Eminem haben wir jetzt für euch mit Houdini.

0: Sagt 8.41 Uhr. Hier sind Nico und Jasmin bei Radio Bonn-Rhein-Sieg.
1: Einen wunderschönen guten Morgen. Ja, der Mittwoch und natürlich beschäftigt uns auch heute die Brückensperrung der Bonner Nordbrücke. Also schaltet uns unbedingt ein, denn mit uns seid ihr immer top informiert und vor allen Dingen auch super schnell informiert, was die Verkehrslage angeht.
0: Und dafür haben wir jeden Morgen hier auch bei uns den Brückenticker von Sven Jaworek.
2: Die B56 Richtung Bonner Innenstadt ist eine der größten Fruststrecken seit der Sperrung der Nordbrücke. In der Nacht hatte die Stadt die B56 in Bonn auf Höhe Friedhof St. Josef gesperrt. Das Teilstück zwischen Kommbahn und Königswinterer Straße wurde umgebaut. Und zwar so, dass die S-Bahn-Linie 66 vom Autoverkehr abgekoppelt wird. Die 66 soll durch diese Maßnahme staufrei pendeln können. Für den Autoverkehr gibt es eine schmalere Spur und es gilt Tempo 30. So viele Menschen wie nie nutzen die Fähren zwischen Niederkassel und Bonn. Zur Diskussion steht eine zusätzliche Fährverbindung zwischen Niederkassel-Reit und Bornheim-Widdich. Niederkassels Bürgermeister hat im Radio Bonn-Rhein-Sieg-Interview eine solche Maßnahme in Aussicht gestellt, sollte Bornheim grünes Licht geben. Eine Reaktion aus Bornheim war dazu bisher nicht zu bekommen. Die CDU in Niederkassel schlägt derweil vor, dass die Bundeswehr diese Fährverbindung übernehmen könnte. Und heute Vormittag nimmt die Taskforce des Bundesverkehrsministeriums ihre Arbeit auf. Die Expertenrunde wird sowas wie eine ständige Vertretung in Bonn haben. Und auch Vertreter der Stadt Bonn und des Rhein-Sieg-Kreises sind Teil der Runde.
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0: 8 und gleich 47 Minuten. Es wird Zeit, euch nochmal abzudaten. Wie sieht es auf den Brücken aus? Jasmin weiß es.
1: Ja, die Bonner Kennedy-Brücke, da staut es sich in Fahrtrichtung Bonn bis Bonn-Vielig zurück. Also es dauert wirklich 40 Minuten, im Moment noch länger, bis ihr über die Brücke seid. In Bonn-Zentrum gibt es den Rückstau bis zum alten Friedhof und auch die Kölnstraße ist im Moment dicht im Übergang zum Bertha-von-Suttner-Platz. Da dauert es etwa 30 Minuten länger, bis ihr dann über die Brücke seid. Die Bonner Südbrücke, da gibt es einen Rückstau bis zur A59, auch da etwa 20 bis 30 Minuten plus und auch alle Zufahrten in der Bonner Rheinaue sind im Moment dicht, aber da wird es etwas besser aktuell. Die komplette Übersicht dann gleich um kurz nach 9 nach den Radio Bonn Rhein-Sieg-Nachrichten. Guten Morgen am Mittwoch.

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2: Mit Malte Albrecht. Guten Morgen. Viele Kinder zocken gerne auf dem Smartphone oder der Konsole, aber viele Eltern haben keine Ahnung, was ihr Nachwuchs da eigentlich spielt und machen auch keine Anstalten, das zu ändern. Das zeigt eine Forsa-Umfrage für das Kinderhilfswerk. Demnach hat nur rund die Hälfte aller Kinder und Jugendlichen in Deutschland den Eindruck, dass sich ihre Eltern angemessen für ihre Computerspiele interessieren, Christian Böder.
3: Das ist richtig und es geht weiter. Etwa ein Drittel der befragten jungen Menschen sagt, dass ihre Eltern oder Erwachsene im Allgemeinen wohl auch Vorurteile gegen das Spielen am Computer haben. Aber es gibt noch eine andere Seite und die zeigt, dass Erwachsene sehr wohl eine Verbindung zu Computerspielen haben. Zwei Drittel der Kinder und Jugendlichen sagten nämlich, ja, unsere Eltern wüssten sehr wohl Bescheid, was wir da auf dem Bildschirm treiben. Und etwa genauso viele sehen wohl auch, was den jungen Menschen am Gaming so viel Spaß bereitet. Und es gibt auch viele Minderjährige, die häufig mit Erwachsenen über Spiele reden, weil die selbst Gamer sind.
2: Und dabei geht es längst nicht nur um einfache vorinstallierte Handyspiele, mit denen sich die jungen Leute beschäftigen.
3: Eher weniger. Der Studie nach stehen Kinder und Jugendliche auf Spiele mit einem hohen kreativen Faktor. Es geht ums Umsetzen eigener Ideen. Häuser oder ganze Städte bauen, Figuren entwickeln, Welten aus dem Boden stampfen, aber auch Neues entdecken und in Parallelwelten eintauchen. Das macht ihnen Spaß. Gaming ist schon seit langem ein fester Bestandteil im Alltag, nicht nur von jungen Menschen in Deutschland und dient nicht nur zur Erholung, sondern etwa auch zum Suchen und Finden von sozialen Kontakten. Laut Kinderhilfswerk sollten deshalb Eltern mehr Interesse an den Spielen ihrer Kinder zeigen. Die würden dann auch weniger Probleme haben, sich an ihre Eltern zu wenden, wenn sie schlechte Erfahrungen online machen.
2: Danke, Christian. Und jetzt unsere Kurznachrichten. Verdi-Chef Wernicke hat vor Einschnitten bei der Rente gewarnt. Die Gewerkschaften würden sich entschieden gegen Vorstöße wehren, die Kopplung der Renten an die Reallohnentwicklung auszusetzen, sagte er der Augsburger Allgemeinen. Um das Thema Rente geht es heute Abend auch beim Treffen der Koalitionsspitzen mit Vertretern von Gewerkschaften und Arbeitgebern. Der Mai war weltweit der zweitwärmste, der je gemessen wurde. Laut dem EU-Klimawandeldienst Copernicus gab es vor allem in Europa eine außergewöhnlich frühe Hitzewelle mit mehreren Temperaturrekorden. Copernicus warnt, Klimaextreme würden immer mehr zur Normalität. Wer kennt das nicht? Man hat sich einen neuen Wecker oder Mixer gekauft, legt die Bedienungsanleitung später in die Schublade und holt sie da nie wieder raus. Damit soll bald Schluss sein. Künftig soll es weniger Anleitungen auf Papier geben, dafür mehr in digitaler Form. Darauf haben sich Vertreter des Europaparlaments und der Mitgliedstaaten geeinigt. Wer trotzdem noch eine gedruckte Anleitung möchte, muss künftig beim Verkäufer explizit danach fragen. Die Regelung ist noch nicht endgültig beschlossen.
0: Und jetzt das Wichtigste von hier.
4: Mit Christoph Münch. Guten Morgen. Corona-Masken sind wieder ein Thema und zwar von heute an hier in Bonn am Landgericht. Denn ein Hamburger Textilhändler fordert rund 500 Millionen Euro. Seiner Auffassung nach hat das Bundesgesundheitsministerium unter Jens Spahn die Masken damals festbestellt, aber bislang nicht bezahlt. Eins der Themen gleich in unseren Lokalnachrichten um 5:30.
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5: Und hier ist unser Wettermann, hier ist Carsten Brandt. Guten Morgen.
6: Morgen, ihr beiden, hallo.
5: Für Mitte Juni noch recht frisch, ne? Muss man sagen.
6: Absolut, ja, die Nächte besonders, deutlich unter 10 Grad, also muss nicht sein. Die nächsten Tage ein bisschen wärmer, das ist die gute Nachricht, aber auch teilweise nass. Heute Schauer, morgen Schauer, übermorgen immer ein bisschen Regen. Aber Samstag dann mal 23 Grad, immerhin.
5: Ja, und aktuell messen wir 14 Grad in Bonn-Bolbech, Lingenhofen, Bad Honnef-Egidienberg 13,1 und auch der Ölberg in Königswinter ist jetzt zweistellig mit 10,1 Grad.
7: Der Der Blick auf die Straßen, der ausführlichste Verkehrsservice für Bonn und den Rhein-Sieg-Kreis jetzt um 8:04 gleich. Die A3 Frankfurt Richtung Köln zwischen Siebengebirge und dem Kreuz Bonn-Siegburg, da haben wir noch einen Kilometer Stau nach einem Unfall. A59 Bonn Richtung Köln zwischen Spich und Flughafen, 2 Kilometer Stau, 15 Minuten plus. A555 Bonn Richtung Köln zwischen Köln-Godorf und Kreuz Köln-Süd, 3 Kilometer Stau, 15 Minuten, auch hier länger. Dann die Bonner Kennedy-Brücke, da staut es sich Richtung Bonn-Zentrum ab. Bonn-Bolfili steht ja da im Stau auf 4 Kilometer. Die Straße ist da einspurig aktuell. Ihr braucht knapp 40 Minuten länger. Es staut sich daher auch auf der Niederkassler Straße Richtung B56 zurück. 10 Minuten länger hier noch. Und in Beul, also beziehungsweise Richtung Beul, deshalb auch nochmal Stau im Bonn-Zentrum auf der Kölnstraße und am Alten Friedhof hier noch 20 Minuten plus für euch. Es geht rüber zur Bonner Südbrücke. Da staut es sich aktuell auf der Südbrücke Richtung Bonn-Rheinaue. Rückstau da bis zur A59 und auf Höhe der Bonner Rheinaue im Übergang auf die B9 Richtung Bonn-Zentrum. Außerdem nochmal im weiteren Verlauf auf der Reuterbrücke Stau nochmal hier. Die Reuterstraße jetzt in Fahrtrichtung Bonn-Zentrum. Da 3 Kilometer Stau, 20 Minuten plus. Also die Reuterstraße ist gut dicht. Und das Update zur Mondorfer Fähre in Niederkassel. Im Moment Stau bis zur Unterdorfstraße. Dann blitzt es in Bornheim-Merten auf der Bonn-Brühler Straße, in Bonn-Boll-Geisler auf der L16, in Bonn-Boll nochmal auf der Siegburger Straße und in Wachtberg-Arzdorf auf der Adendorfer Straße.
5: 0228 4007 111 ist eure Nummer für Staus oder Blitzer. Wenn ihr noch was seht, jetzt anrufen oder WhatsAppen. Gute und sichere Fahrt und guten Morgen Radio Bonn-Rhein-Siegland in Bonn. Guten Morgen nach Troisdorf und guten Morgen Niederkassel.
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7: Ja, in diesen Zeiten fragt man sich oft, was soll das? Fragt sich jetzt auch hier Herbert Grönemeyer. Guten Morgen.

0: Anneliese schreibt in unserer Radio Bonn-Rhein-Sieg-Taskforce, die wir neu gegründet haben, zum Verkehrschaos, eine Dauerkarte für die Mondorfer Fähre, damit man nicht immer einzeln mit Bargeld zahlen muss. Ja. Zack, rein, fertig.
1: Und ja.
0: Finden wir auch gut. Ich könnte mir vorstellen, das scheitert vielleicht.

0: was den Verkehr entlasten, wenn wir nicht mehr mit den großen, schweren Fahrzeugen mit im Stau rumstehen und Stoßstangenkuscheln spielen.
1: Hat er einen Punkt?
2: Hat er einen Punkt. Ich überlege gerade, für mich geht es ja am Wochenende nach Italien und die handhaben das ja so, dass da zum Beispiel die Müllabfuhr abends kommt.
1: Da wäre nicht mehr so viel los.
2: Da wäre nicht mehr so viel los. Ja. Macht natürlich auch ordentlich Radau abends. Ne? Aber wäre vielleicht eine Maßnahme jetzt für die Zeit.
1: Ja, generell müssen wir uns, glaube ich, Gedanken darüber machen, welche Autos haben noch so eine wirkliche Berechtigung, in die City reinzukommen. Also geht es um Handwerker, um Pflegedienste, um Dienstleister generell. Wer kann oder sollte vielleicht einfach aufs Auto auch verzichten?
2: Ja, gerne weiterhin mitdiskutieren hier bei uns über WhatsApp auch 0228 4007 111 oder auf Social Media einfach kommentieren.
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1: 9.22 Uhr, Zeit für ein ganz kurzes Brücken-Update, Jasmin.
2: Ja, die Bonner Kennedy-Brücke von Bonn-Boll rüber nach Bonn-Zentrum. Da staut es sich jetzt noch zurück bis Bonn. Da braucht ihr noch 30 Minuten länger. Die andere Richtung sieht ganz gut aus, knubbelt sich ein bisschen auf der Kölnstraße und am Alten Friedhof. Aber über die Brücke nach Boll rüber kommt ihr ganz gut. Die Bonner Südbrücke, da entspannt sich die Lage. Stockender Verkehr jetzt hier über die Südbrücke. Gute Fahrt euch.

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1: Mit Christoph Münch. Guten Morgen. Viele Haus- und Kinderärzte lassen ihre Praxen heute geschlossen. Das soll ein Warnstreik sein, ein Zeichen gegen die Sparpläne der Bundesregierung. Bei seinem Staatsbesuch in den Niederlanden hat Bundespräsident Steinmeier die Einheit Europas betont. Angesichts des Ukraine-Kriegs und einer Entfremdung von den USA müsse Europa jetzt erst recht zusammenstehen, sagte Steinmeier weiter. Und jetzt das Wichtigste von hier. Das Bonner Landgericht befasst sich heute mit einem Rechtsstreit zum Thema Corona-Masken, der den Bund fast eine halbe Milliarde Euro kosten könnte. Denn ein Hamburger Textilhändler pocht auf eine Vereinbarung aus dem Jahr 2020, die nach seiner Auffassung ein Kaufvertrag war. Die Firma beruft sich dabei auf Telefonate und E-Mails mit dem damaligen Bundesgesundheitsminister Spahn und mit Beamten aus seinem Haus. Das Ministerium wertet diese Absprachen von damals aber nicht als abgeschlossenen Kaufvertrag und möchte folglich auch nicht zahlen. Mit einem Urteil am Bonner Landgericht wird erst in einigen Wochen gerechnet.
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1: Außergewöhnliche Probleme erfordern auch außergewöhnliche Lösungen, sagt die Niederkassler CDU und regt an, im Nordbrücken-Verkehrschaos auch die Bundeswehr einzusetzen. Die könnte eine weitere Fähre betreiben. Die Truppe hat das schon mal getan während der Sanierung der Bonner Kennedy-Brücke 1993. Immerhin Gretel ist wieder da, allerdings stark ramponiert. Nach dem Diebstahl der Hänsel und Gretel Bronzeskulptur am Michaelsberg in Siegburg wurde die Hälfte der Plastik in einem Gebüsch entdeckt. Ein Förderverein hofft nun, dass vielleicht die alte Gussform der Skulptur noch existiert, um sie nochmal herstellen zu können. Der Verkehrsausschuss des Bundestags hat sich auch mit der Bonner Nordbrücke heute beschäftigt. Die Grünen hatten das Thema auf die Tagesordnung gesetzt. Auch das Bundesverkehrsministerium in Bonn wird heute aktiv. Der Lenkungskreis von Bundesverkehrsminister Schnieder nimmt seine Arbeit auf. Schnieder hatte sich vergangene Woche die Schäden an der Brücke vor Ort angesehen, auch schnelle Hilfe versprochen. Mit am Tisch sitzen dort heute auch die Autobahn GmbH, das Land NRW, die Stadt Bonn und der Rhein-Sieg-Kreis. 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
2: Und das hat nochmal unser Wettermann Carsten Brandt.
3: Guten Morgen.
4: Guten Morgen, ihr beiden. Ja, es wird heute ein bisschen wechselhafter. Unter 20 Grad, Sonne und Wolken im Wechsel. Einzelne Schauer, die kommen immer überraschend dann, immer wenn ihr wahrscheinlich dann gerade unterwegs seid draußen. Also nehmt einen Schirm und Regenjacke mit.
2: Danke, Carsten. Das machen wir und schauen kurz auf die aktuelle Temperatur in Bonn-Beul-Bechlinghofen. Schon 15 Grad.
5: Jetzt der Blick auf die Straßen. Es gibt noch Stau auf der A59 Bonn Richtung Köln zwischen Köln-Lind und Flughafen. 2 Kilometer stockend hier und A555 Bonn Richtung Köln zwischen Köln-Godorf und Kreuz Köln-Süd. 3 Kilometer Stau, eine Viertelstunde plus. Kommen wir zum Brücken-Update. Hier die Übersicht zur Bonner Kennedy-Brücke. Da staut es sich in Richtung Bonn-Zentrum noch immer ab Bonn-Vielich bis ins Zentrum rein. 4 Kilometer wegen der einspurigen Straßenführung. Da ihr braucht jetzt noch knapp 30 Minuten länger. Es staut sich daher auch nochmal auf der Niederkassler Straße. 10 Minuten plus hier und in Richtung Beul. Da entspannt sich die Lage. Also da kommt ihr derzeit recht gut über die Kennedy-Brücke, aber es knubbelt sich nach wie vor auf der Kölnstraße und am alten Friedhof. 10 bis 15 Minuten plus. Rüber geht's zur Südbrücke. Auf der Südbrücke sieht's wirklich besser aus in Richtung Bonner Rheinau. Stockender Verkehr, aber es rollt jetzt immerhin über die Südbrücke, auch im Übergang auf die B9 Richtung Bonn-Zentrum und im weiteren Verlauf entspannt sich die Lage, aber es stockt hier immer noch ein bisschen. Auf der Reuterstraße Richtung Bonn-Zentrum, da noch Stau 2 Kilometer, 10 Minuten dauert es da noch länger. Und in Niederkassel-Mondorf, die Mondorfer Fähre staut sich hier noch zurück bis zur Unterdorfstraße. Ansonsten blitzt es in Bornheim-Merten auf der Bonn-Brühler Straße, dann in Bonn-Beul-Geisler auf der L16, in Bonn-Beul auf der Siegburger Straße und in Wachtberg-Arzdorf auf der Adendorfer Straße.
2: Solltet ihr jetzt noch was sehen, dann anrufen oder eine WhatsApp schicken. Das geht wie immer über die 0228 40007. 111.
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5: Und wir sagen guten Morgen, Calvin Harris hier für euch und Johnny.

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0: schon Lust auf den WM-Start. Morgen ist es soweit.
1: Ja, das auf jeden Fall mal die positiven Fußballnachrichten. Genau. Und ich hätte auch noch was Positives zu vermelden. Die Bonner Südbrücke ist jetzt grün, also freie Fahrt über die Südbrücke. Die Bonner Kennedy-Brücke aktuell gelb, das heißt stockender Verkehr. Allerdings davor knubbelt es sich noch zurück bis zur Niederkassler Straße.
0: Wir haben mit euch die Radio Bonn Rhein-Sieg Taskforce ins Leben gerufen. Susanne Szymanowski-Wagner übernimmt hier gleich ab 10.
2: Guten Morgen.
1: Hallöchen zusammen.
0: Und es ist ja so, du hast auch natürlich noch viele Vorschläge von Hörerinnen und Hörern, aber selber auch einen.
2: Genau. Ich bin dafür, dass Bonn, und ich mache mir jetzt wahrscheinlich viele Feinde, eine autofreie City wird.
1: Jetzt steinigen
2: freie dich Fahrt,
1: einige.
2: Freie Fahrt für ÖPNV kostenlos und Rad. Autos raus, private Autos raus. Man muss das natürlich im Einzelnen durchdenken. Ich finde, man sollte aus einer Katastrophe doch auch mal eine Chance ergreifen.
0: Ich wollte gerade sagen, es ist ganz witzig, weil genau dieser Vorschlag kam ja schon vor einiger Zeit. Zumindest von einer Partei und einer Oberbürgermeisterin, die es umsetzen wollte. Aber manchmal sind es genau diese Krisen, ich denke nur an Corona, die dann wieder Chancen eröffnen und umdenken lassen.
1: Naja, out of the box, ne? Mal denken und andere Ansätze hier auch anstreben. Aber Susi, ich bin sehr gespannt auf deinen Vorschlag, den du jetzt gerade gebracht hast.
2: Ganz ehrlich, wenn ich jetzt autofrei, also mit der ÖPNV durchfahren könnte, ich würde es machen von Mondorf bis hierhin.
0: Ja, da ist sehr viel Konjunktiv bei. Das ist ja das Problem, die Umsetzung.
2: Ja, ja.
0: Ne? Also gerade wir als Niederkassler merken, ÖPNV ist noch nicht perfekt angebunden. Wie ist das bei dir, Jasmin? Du bewegst dich in Bonn relativ viel autofrei.
1: Ja,
0: auch, ne?
1: Also ich fahre selten mit dem Auto, schon sehr viel immer unterwegs, zu Fuß unterwegs gewesen, mit der Bahn auch. Bei mir geht es, aber natürlich benutze ich auch das Auto, gerade morgens um 4:30. Da fahren halt noch nicht so viele Busse und auch Bahnen, wenn du dann hier so früh unterwegs bist. Aber klar, in der Innenstadt ist es, glaube ich, was einfacher dann mit dem ÖPNV.
0: Super Denkansatz auf jeden Fall. Und ihr könnt mit Susi natürlich auch diskutieren ab 10. Genau über ihren Vorschlag. Werdet ihr dabei? Also Susanne Szymanowski-Wagner übernimmt jetzt. Wir hören uns morgen wieder.
1: Genau, Nico und Jasmin sind raus. Bis morgen früh um 6 Uhr.

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1: Mit Malte Halbricht. Guten Morgen. Explodierende Kosten, zu wenig Ärzte auf dem Land und steigende Krankenkassenbeiträge. Langeweile dürfte bei der Gesundheitsministerkonferenz nicht aufkommen. Die Ministerinnen und Minister sitzen ab heute in Hannover zusammen, um über die geplanten Reformen zu sprechen. Jannik Böker aus dem News-Team. Vor allem ein Thema sorgt schon im Vorfeld für Kritik.
2: Und die kommt aus allen Richtungen, egal ob Ärzte, Pharmaunternehmen oder Krankenhauspersonal. Das GKV-Beitragsstabilisierungsgesetz soll noch vor der Sommerpause im Bundestag beschlossen werden und ist ungefähr so beliebt wie ein Zahnarztbesuch. Vorgesehen sind eine Reihe von Sparmaßnahmen. Die Familienversicherung wird in einigen Fällen teurer, Vergütungen für Ärzte gedeckelt, einige Leistungen sogar gar nicht mehr bezahlt. Die Gewerkschaft Verdi ruft deshalb heute in Hannover zu einer Großkundgebung auf und schon vor knapp 2 Wochen hatten laut Verdi über 10.000 Klinikmitarbeiter an einem Klinikaufstand teilgenommen.
1: Es brodelt also im Gesundheitssystem, dabei ist der Reformbedarf trotz allem enorm.
2: Ja, im Prinzip hat das deutsche Gesundheitssystem 2 große Baustellen. Zum einen ist es überdurchschnittlich teuer. Im EU-Vergleich gibt es pro Kopf gerechnet kein anderes Land, das so viel Geld für Gesundheit ausgibt. Und dazu kommt, dass der demografische Wandel immer stärker durchschlägt. Viele Ärzte gehen bald in Rente. Gleichzeitig werden wir im Durchschnitt älter und damit auch kränker. Bedeutet, 40 Milliarden Euro müssen in den nächsten 4 Jahren eingespart werden. Wie genau? Darüber wird heftig gestritten.
1: Jannik, vielen Dank. Und jetzt weitere Nachrichten im Überblick. Die Bundesregierung will die deutsche Luftfahrtindustrie stärken. Das Kabinett soll dazu heute eine neue Strategie beschließen. Ziel sei es, dass Deutschland auch in Zukunft eine führende Luftfahrtnation bleibt, heißt es. Der Bundesverband der deutschen Industrie fordert unter anderem Entlastungen bei der Luftverkehrssteuer und weniger Bürokratie. Wärmepumpen setzen sich in Deutschland immer mehr durch. Laut Statistischem Bundesamt heizen fast 3/4 der im vergangenen Jahr fertiggestellten Wohnhäuser damit. Der Anteil habe sich innerhalb von 10 Jahren mehr als verdoppelt, heißt es. Die Corona-Pandemie beschäftigt noch immer die Gerichte. In Bonn beginnt heute ein Prozess um Corona-Masken. Ein Hamburger Unternehmen fordert fast 500 Millionen Euro vom Bund. Nach Angaben der Firma wurde ein Liefervertrag für Masken kurzfristig wieder zurückgezogen. In Deutschland spenden immer weniger Menschen Blut. Davor warnt der Blutspendedienst des Deutschen Roten Kreuzes. Grund dafür ist vor allem der demografische Wandel. Es gibt immer mehr ältere Spender, aber nur wenige junge, die nachkommen. Mittlerweile gibt es keine Altersgrenze mehr für die Blutspende, aber mit fortschreitendem Alter nehmen Krankheiten zu, die eine Spende ausschließen. Zusätzliche Engpässe drohen im Sommer während der Urlaubszeit und im Winter während der Grippewelle. Dann fallen viele potenzielle Spender krankheitsbedingt aus oder sind verreist. Das DRK hofft nun, vor allem Menschen zwischen Anfang 30 und Ende 40 für eine Blutspende zu gewinnen. Denn der Bedarf bleibt hoch. In Deutschland werden jeden Tag rund 15.000 Blutkonserven benötigt.
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3: Mit Christoph Münch. Guten Tag. Es sind schreckliche Vorwürfe. Eine Frau und ein Mann müssen sich von heute an am Bonner Landgericht verantworten, weil sie ihre 3 Kinder misshandelt haben sollen. Die Kinder waren demnach verwahrlost, unterernährt. Sie mussten wohl auch eingesperrt drinnen leben, im Dunkeln. Mehr zu dem Fall gleich in unseren Lokalnachrichten um 20:30.
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4: Heute meist grau mit leichten Auflockerungen. Dazu kommen dann auch irgendwann Schauer dazu. Am Nachmittag erreichen wir immerhin noch 19 Grad, aber es bleibt heute bedeckt mit frischen Böen aus West. Am Abend gibt es wieder leichte Regenschauer. Die Sonne zeigt sich heute nur etwa 2 Stunden. Schauen wir noch an unsere Wetterstation Bonn-Venusberg. Da messen wir aktuell 13,5 Grad. In Bad Honnef-Egidienberg 13,7 Grad. Am Bonner Hauptbahnhof an der Bahnhofsmission 16,2 Grad aktuell. 10 Uhr und 3 Minuten, Radio Bonn-Rhein-Sieg. Verkehr staut sich auf der A555 Bonn Richtung Köln zwischen Köln-Godorf und Kreuz Köln-Süd auf 2 Kilometer. Die A559 Köln-Porz Richtung Köln-Gremberg zwischen Köln-Gremberghofen und Kreuz Köln-Gremberg 2 Kilometer. Die Nordbrücke, die A565, ist zwischen Auerberg und Beuel komplett gesperrt. Daher schauen wir auf die Ausweichstraßen. Die kenne die Brücke, da staut es sich noch in Richtung Bonn-Zentrum ab der Niederkasseler Straße in Richtung Beuel. Im Moment entspannt, es staut sich auf den Zufahrten ein bisschen auf der Kölnstraße und rund um den alten Friedhof. Die Südbrücke ist grün, da sieht es gut aus aktuell auf der Reuterstraße, Stop and Go. Die Mondorfer Fähre auch hier auf beiden Seiten gerade relativ entspannt. Über Köln umfahren ist im Moment eher eng. Die A4 Olpe-Aachen zwischen Köln-Merheim und Kreuz-Köln-Süd 8 Kilometer Stau. Mindestens 1/2 Stunde braucht ihr hier länger. Blitz haben wir auch noch. In Bornheim-Merten auf der Bonn-Brühler Straße Richtung Walberberg steht einer. In Wachtberg-Arzdorf auf der Adendorfer Straße in Richtung Wachtberg-Adendorf. Und in Bonn-Beuel-Geisler auf der L16 stadteinwärts wird geblitzt. Wenn ihr noch was seht, Staus oder Blitzer, gerne melden. 0228 4007 111. Kommt gut und sicher ans Ziel.
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4: Jetzt wollte ich schon sagen, Leute, heute ist Brückenfest. Brückenfest, witzig, ne? Die Hälfte der Woche ist rum. Die Nordbrückensperrung ist also nach wie vor das zentrale Thema. Aber auch die Fußball-WM, die startet ja morgen. Jetzt erstmal runter mit euren Lieblingssongs, runterkommen ein bisschen. Unsere Musiksession jetzt nach 10 für euch hier. 6 Hits ab, tschüss.
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0: Anastasia mit einem Hit aus 2001. 5 Minuten vor 11:30 haben wir es an diesem Mittwoch hier im Radio Bonn-Rhein-Siegland. Guter Hinweis von euch übrigens über WhatsApp. An der Kreuzung Niederkasseler Straße zur L16 ist eine sehr lange Grünphase noch geschaltet für von der A565 aus Richtung Bonn kommende Autos. Da da aber kein Auto kommt, bitte Ampelschaltung ändern. Also viele Stellschrauben, wir merken es, die es aktuell noch braucht. Mehr aus der Region gibt's gleich in den Radio Bonn-Rhein-Sieg-Lokalnachrichten.
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1: Mit Christoph Münch. Guten Tag. Eigentlich würden die Bundestagsabgeordneten von Juli an mehr Geld bekommen. Die nächste Diätenerhöhung soll aber ausfallen. Die Koalition spricht von einem Sparsignal an die Bevölkerung. In der nordirischen Hauptstadt Belfast hat es Krawalle gegeben, gewaltsam gegen Einwanderung. Dabei wurden Fahrzeuge und Gebäude in Brand gesetzt. Auslöser der Proteste war ein Messerangriff. Und jetzt das Wichtigste von hier. Sie sollen ihre drei Kinder gemeinsam misshandelt haben. Dafür müssen sich eine 22-Jährige und ein 30-Jähriger aus Zülpich von heute an am Bonner Landgericht verantworten. Die junge Frau soll die leibliche Mutter der Kinder im Alter von 3, 5 und 6 Jahren sein. Katrin Meyer-Sebastian aus unserer Nachrichtenredaktion. Was wird den beiden konkret vorgeworfen?
2: Im Amtsdeutsch Misshandlung von Schutzbefohlenen, aber im Einzelnen liest sich die Anklage ganz schrecklich. Die Kinder sollen immer bei herabgelassenen Rollläden gelebt haben, ohne Sonnenlicht, ohne Bewegung. Das kleinste Kind soll an einer Babywippe oder einem Buggy fixiert gewesen sein, während der Mann angeblich arbeiten und die Mutter meist auch nicht da war. Die Wohnung war stark verwahrlost und zumindest das kleine Kind völlig unterernährt. Der Angeklagte soll die Kinder zudem oft verletzt und schwer misshandelt haben und die Mutter soll nicht zum Arzt gegangen sein, weil sie die Konsequenzen fürchtete.
1: Wir stehen vor einer außergewöhnlichen Verkehrssituation, sagt die CDU in Niederkassel und schlägt deshalb auch außergewöhnliche Maßnahmen vor. Um das Verkehrschaos nach der Sperrung der Bonner Nordbrücke auch in Niederkassel etwas zu verbessern, schlägt die CDU nun den Einsatz der Bundeswehr vor. Die Stadtverwaltung soll prüfen, ob mit ihrer Unterstützung eine zusätzliche Fährverbindung über den Rhein eingerichtet werden kann. Und das hat die Bundeswehr schon bewiesen, sagt die CDU, denn während der Sanierung der Bonner Kennedy-Brücke 1993 hatte die Bundeswehr schon mal eine vorübergehende Fährverbindung gestemmt und in nur wenigen Wochen tausende Fahrzeuge und Fußgänger über den Rhein transportiert. Die Uni Bonn und das Uniklinikum wollen Menschen helfen, die an chronischer Erschöpfung leiden, der sogenannten chronischen Fatigue. Bei der Erkrankung wird alles zur Belastung, einkaufen, arbeiten oder treffen mit Freunden. Die Uni und das Klinikum wollen herausfinden, ob Apps den Betroffenen helfen können und wollen dazu eine Studie beginnen. Dabei geht es unter anderem um Motivation, Selbstvertrauen und den Umgang mit der Erkrankung. Auf der Internetseite der medizinischen Fakultät gibt es dafür ein Bewerbungsformular. 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
3: Heute ist die Sonne nur selten dabei, die Wolken dominieren, dazu gibt's ein bisschen Bögenwind. Am Vormittag sind auch mal einzelne Schauer noch möglich, zwischendurch ein Trocken am Nachmittag und am Abend schauert's dann erneut. Die aktuelle Temperatur gibt's aus Niederkassel-Ranzel 15,1 Grad, Rottersee 16,5, in Bornheim-Widdich 15,4 Grad. 10.33 Uhr, Radio Bonn, Rhein-Sieg-Verkehr. Stau auf der A555 Bonn in Richtung Köln zwischen Köln-Rodenkirchen und Kreuz-Köln-Süd 1 Kilometer. Die Nordbrücke, die A565, ist zwischen Bonn-Auerberg und Beuel komplett gesperrt. Daher staut es sich rund um die Kennedy-Brücke bzw. in Richtung Bonn-Zentrum noch ab der Niederkasseler Straße und im Kommbahnviertel. Also die kleinen Straßen da fahren und abkürzen bringt nichts, nur Chaos in den Wohngebieten. In Richtung Beuel sieht es im Moment entspannt aus. Es staut sich aber auf der anderen Seite auf der Kölnstraße und rund um den alten Friedhof. Die B56 rund um St. Augustin und Richtung Siegburg, die sehen im Moment ganz gut aus. Die Südbrücke, auf der haben wir auch grün, also freie Fahrt. Die Petra-Kelly-Allee ist frei. Die B9 zur Reuterstraße und in der Gegenrichtung ein bisschen Stop and Go. Die B9 Richtung Bonn-Zentrum stockender Verkehr. Auf der Mondower Fähre sieht es auf beiden Seiten gerade auch relativ gut aus. Über Köln umfahren ist aber im Moment noch ein bisschen enger, denn die A4 in Richtung Aachen, hier haben wir Stau vor dem Kreuz Köln-Süd 8 Kilometer. Blitzer, Bornheim-Merten, Bonn-Brühler-Straße Richtung Weiberberg, Wachtberg-Arzdorf, Adendorfer Straße Richtung Adendorf und in Bonn-Beul-Geisler auf der L16 Stadt einwärts. Wenn ihr noch mehr seht, Staus oder Blitzer, dann bitte melden 0228 4007 111. Kommt gut und sicher ans Ziel.
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3: Vincent Weiß hat Weltmeisterschaftsmusik am Start. Ihr wisst es vielleicht, wo es ja morgen losgeht mit der Kickerei. Sprechen wir gleich drüber und hören uns das Ganze natürlich an. Das gleich bei mir.

0: Radiobahn Rhein-Sieg, der Mittwoch. WM-Songs gehören mittlerweile genauso zu einem großen Fußballturnier wie Fanmeilen, wie Trikots und Menschen, die ja plötzlich zu Bundestrainern werden. Einen davon liefert in diesem Jahr Vincent Weiss. Kurz vor immer heißt die Nummer. Die war ursprünglich eigentlich gar nicht als WM-Song geplant. Die ist nämlich schon Anfang des Jahres auf seinem neuen Album Hast du kurz Zeit erschienen. Das Album war übrigens auch direkt auf Platz 1 der deutschen Albumcharts.
1: Mit Kurz vor immer habe ich einen Song geschrieben, der Gefühle und Momente, die viel zu schnell vorbeigehen, einfach festhalten will. Und ich freue mich umso mehr, dass das bei der Fußball-WM weitergetragen wird, weil diese 90 Minuten Spielzeit, die sollen einfach nicht aufhören, wenn man diese Spannung und dieses Gefühl eigentlich viel, viel weitertragen möchte.
0: Für Vincent Weiss ist das Ganze übrigens kein komplettes Neuland. Schon zur EM 2021 hat er gemeinsam mit Johannes Oerding ja Musik beigesteuert. Jetzt also ist er zum zweiten Mal musikalisch dabei bei einem Fußballsommer. Das ist schon cool.
1: Ich fühle mich natürlich riesig geehrt, dass ich mit Kurz für immer ein zweites Mal ein Fußballturnier musikalisch begleiten darf. Ich wünsche der Mannschaft viel Erfolg und hoffe, dass wir diesmal sehr, sehr lange am Turnier teilhaben dürfen.
0: Ja, dem Wunsch schließen wir uns gerne an. Vincent Weiss jetzt für euch im besten Mix hier mit seinem WM-Song dieses Jahr, Kurz für immer.

0: Ja, haben wir schon wieder 10:45 an diesem Mittwoch.
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4: Toll, und wie heißt sie?
3: Vorbereitung.
4: Vorbereitung?
3: Genau.
4: Ah, ja, das klingt spannend.
3: Ja, ne, kannst gerne mal reinhören, wenn du willst.
4: Ja, klar, spiel mal ab.
3: Ja, warte mal, da muss ich hier meinen Potti frei rein. Warte, so.
4: Ja, ich warte, ja.
3: Pass auf, so, da ist sie. Und ich drück drauf.
4: Okay.
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4: Was soll das?
3: Wieso was?
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4: Ah, dringendes Unglaublichkeitskäffchen.
3: Oh mein Gott.

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1: Mit Malte Albrecht, guten Tag. Seit 4 Jahren gilt eine EU-Richtlinie zur Stärkung der Tarifbindung. Die sieht vor, dass die Regierung eines EU-Staates einen Aktionsplan entwickeln muss, wenn weniger als 80% der Beschäftigten in einem tarifgebundenen Unternehmen arbeiten. Deutschland hinkt bei der Umsetzung der Richtlinie aber hinterher. Das wird in einer Studie der gewerkschaftsnahen Hans-Böckler-Stiftung kritisiert. Christian Böder hat die weiteren Infos.
2: In Deutschland liegt die Tarifbindung nicht bei 80%, sondern bei weniger als 50. Den geforderten Aktionsplan gibt es aber immer noch nicht, auch wenn sich die aktuelle Bundesregierung im Koalitionsvertrag das Ziel gesetzt hat, die Tarifbindung zu erhöhen, heißt es von den Studienmachern. Es seien zwar erste Schritte in die richtige Richtung gemacht worden, aber ohne Ergebnis. Ende vergangenen Jahres hatten der Deutsche Gewerkschaftsbund und Arbeitgeberverbände versucht, in der Sache eine Einigung zu finden und auch Schwarz-Rot hatte intern darüber beraten, in beiden Fällen aber ohne Konsens. Deutschland gehört damit mit Luxemburg, Kroatien, Slowenien, Ungarn und Zypern zu einer kleinen Gruppe von 6 EU-Ländern, bei denen der Aktionsplan nicht steht. 12 weitere EU-Staaten haben bereits einen, weitere 9 brauchen keinen, weil bei ihnen die Tarifbindung bei 80% oder mehr liegt. Laut Studienmachern braucht Deutschland aber dringend einen Plan, der auf einem umfassenden Reformprogramm zur Förderung der Tarifverhandlungen beruht, wenn die gesteckten Ziele erreicht werden sollen.
1: Und jetzt weitere Meldungen, kurz und kompakt. Der Sozialverband VdK warnt vor Kürzungen der Sozialausgaben. Stattdessen schlägt Verbandspräsidentin Bentele vor, Gutverdiener stärker heranzuziehen. Man müsse zum Beispiel darüber nachdenken, die Beitragsbemessungsgrenze in der Krankenversicherung anzuheben, sagte sie im ZDF. Heute Abend wollen die Koalitionsspitzen mit Vertretern von Gewerkschaften und Arbeitgebern über die geplanten Reformen sprechen. NRW-Ministerpräsident Wüst hat den Städten und Gemeinden Unterstützung bei ihren finanziellen Sorgen zugesagt. Die kommunale Finanzlage sei schwierig bis dramatisch, sagte er bei der Mitgliederversammlung des Städtetages in Oberhausen. Zwar habe das Land schon fast 9 Milliarden Euro Altschulden übernommen, aber auch der Bund müsse sich noch stärker an der Entlastung der Kommunen beteiligen. Nach der verheerenden Brandkatastrophe in Hongkong mit fast 170 Toten vor gut einem halben Jahr hat die Regierung jetzt Anklage erhoben. 7 Menschen und 2 Unternehmen müssen sich unter anderem wegen Totschlags, Betrugs und Geldwäsche verantworten. Das Feuer hatte Ende November fast eine ganze Wohnanlage zerstört. Die Ermittlungsbehörden sind offenbar einem internationalen Drogennetzwerk auf der Spur. Gestern hat es Razzien in NRW, Hessen und Bulgarien gegeben. Das hat das Bundeskriminalamt bestätigt. Durchsucht wurden 15 Gebäude. Sichergestellt wurden unter anderem Drogen, rund 20.000 Euro Bargeld und eine scharfe Waffe. Ein mutmaßlicher Hauptverdächtiger wurde vorläufig festgenommen. Die Staatsanwaltschaft Duisburg wirft insgesamt 11 Verdächtigen vor, über ein Firmennetzwerk große Mengen Rauschgift aus Südamerika und Thailand nach Deutschland geschleust zu haben. Laut BKA konnten die Ermittler schon vor der Razzia eine Lieferung von 140 Kilo Marihuana sicherstellen.
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3: Mit Christoph Münch, guten Tag. Künstliche Intelligenz kann ja bekanntlich so manches. Auch dabei helfen, die Lebensqualität in Städten zum Beispiel zu verbessern. Die Uni Bonn arbeitet gerade daran, der KI beizubringen, wie sie dafür Landschaften aus einzelnen Daten analysieren kann und dann dreidimensionale Bilder erstellen kann. Mehr zu dem Forschungsprojekt gleich in unseren Lokalnachrichten um 9:30.
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4: Meist grau mit leichten Auflockerungen. Dazu kommen dann auch Schauer. Am Nachmittag erreichen wir immerhin 19 Grad. Aber es bleibt heute meist bedeckt mit frischen Böen aus West. Am Abend gibt es wieder leichte Regenschauer. Die Sonne zeigt sich heute nur insgesamt etwa 2 Stunden. Aktuell messen wir in der Bonner Nordstadt 15,6 Grad. Oben auf dem Ölberg 12,4 Grad. In Bonn-Venusberg 14,1. 11:04, Radio Bonn-Rhein-Sieg. Verkehr staut sich auf der A555 Bonn-Köln zwischen Köln-Rodenkirchen und Kreuzköln-Süd auf 1 Kilometer. Die Brückenübersicht, die Nordbrücke, die A565 ist zwischen Auerberg und Beuel komplett gesperrt. Die kenne die Brücke. Hier staut es sich Richtung Bonn-Zentrum ab Niederkasseler Straße und im Kommbahnviertel. Also bitte die kleinen Straßen da nicht auch noch zustellen. In Richtung Beuel fährt es sich entspannter. Es staut sich im Moment aber auf der Kölnstraße drüben auf der Bonner Seite und rund um den alten Friedhof. Die B56 rund um St. Augustin und Richtung Siegburg sieht im Moment gut aus. Die Südbrücke sieht auch gut aus. Petra Kelly Allee ist frei. Die B9 zur Reuterstraße und in der Gegenrichtung leichter Stop-and-Go-Verkehr. Die B9 Richtung Bonn-Zentrum läuft. Die Mondorfer Fähre, hier sieht es auf beiden Seiten gerade relativ gut aus. Über Köln und die Rodenkirchener Brücke umfahren ist im Moment allerdings eng, denn die A4 Richtung Aachen, hier steht ihr zwischen Kreuz Köln Ost und Kreuz Köln Süd 7 Kilometer im Stau, mindestens eine halbe Stunde Zeitverlust. Einen Blitz habe ich noch für euch in Bonn-Beuel-Geisler auf der L16 stadteinwärts. Und wenn ihr mehr seht, Staus oder Blitzer, dann gerne melden. 0228 4007 111. Kommt gut und sicher ans Ziel.
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4: Ja, ich finde so der späte Vormittag jetzt, der ist immer noch die entspannteste Zeit fürs Fahren, wenn wir den Rhein queren müssen. Später wird's dann wahrscheinlich wieder doof. Aber mit neuen Ideen zur Entlastung beschäftigen wir uns später wieder. Jetzt kommt unsere extra lange Musiksession nach 11 mit ein bisschen Cowboy-Feeling. Wir satteln das Pferd mit Beyoncé und Texas Hold'em. Kommt gut durch den Vormittag mit uns.

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0: für ein schöner Song. Christina Perry, Jar of Hearts. Also, wenn die Morgencrew hier raus ist aus dem Studio, dann sind die ja immer noch für euch am Acker, ne? Das haben die zwei für euch ausbaldowert.
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0: Die Nachrichten mit Christoph Münch. Guten Tag. Kliniken und Gewerkschaften protestieren heute im ganzen Land gegen die geplanten Sparmaßnahmen der Bundesregierung, ebenso auch viele Arztpraxen. Die Kliniken kritisieren unter anderem Einschnitte beim Pflegegeld und warnen vor gravierenden Folgen. Der vergangene Monat war weltweit der zweitwärmste Mai seit Beginn der Aufzeichnungen. Zu diesem Ergebnis kommt das EU-Erdbeobachtungsprogramm Copernicus. Demnach war nur der Mai vor 2 Jahren noch wärmer. Und jetzt das Wichtigste von hier. Sie sollen ihre 3 Kinder gemeinsam misshandelt haben und dafür müssen sich von heute an eine 22-Jährige und ein 30-Jähriger aus Zülpich am Bonner Landgericht verantworten. Die Kinder im Alter von 3, 5 und 6 Jahren sollen immer bei herabgelassenen Rollläden gelebt haben. Ohne Sonnenlicht, ohne Bewegung. Die Wohnung war wohl stark verwahrlost und zumindest das kleine Kind wohl völlig unterernährt. Der Angeklagte soll die Kinder zudem oft verletzt und schwer misshandelt haben und die Mutter soll nicht zum Arzt gegangen sein, weil sie die Konsequenzen fürchtete. Die Studierendenvertretungen an den Hoch- und Fachschulen, auch hier bei uns im Radio Bonn-Rhein-Sieg-Land, sind irritiert von den Aussagen der Bundesregierung. Es geht um einen Sparkurs bei der BAföG-Reform, von der dadurch möglicherweise nicht viel übrig bleiben könnte. Während zum Beispiel für einen Tankrabatt Geld da sei, würden Studierende weiter unter den gestiegenen Lebenshaltungskosten leiden, heißt es. Studierende seien aber keine Sparmasse, sagt der FZS, der freie Zusammenschluss von Studierendenschaften. In dem sind auch die Studierendenschaften der Alanus Hochschule in Alfter und der Uni Bonn organisiert. Künstliche Intelligenz lernt an der Uni Bonn Landschaften zu analysieren. In einem neuen Forschungsprojekt arbeiten Wissenschaftler nun daran, dass KI aus unterschiedlichen Daten räumliche Landschaftsmodelle bauen kann. Laut der Uni ist diese Aufgabe bislang sehr aufwendig, weil die Infos zu Landschaften in unterschiedlicher Form vorliegen, zum Beispiel als trockene Zahlen, manchmal auch als Bilder. Die KI soll die dann alle in einem dreidimensionalen Bild zusammenbringen und dann soll sie die Bilder analysieren. Zum Beispiel, ob dort viel Wald oder eher viel bebaut ist, mit dem Ziel, die Lebensqualität der dort lebenden Menschen zu verbessern. 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
1: Das Wetter im Radio Bonn-Rhein-Siegland.
2: Ein lockerer Sonne-Wolken-Mix im Moment, dann später wird's grauer und immer wieder Schauer sind möglich am späteren Nachmittag, dann ist es bedeckt. Am Abend wird es wieder ein bisschen mehr regnen. Morgen ähnlich wie heute. Schauen wir noch auf unsere Wetterstation Troisdorf-Rottersee. Hier haben wir 18,9 Grad. Bachberg-Niederbachem 14,5 Grad. In Bonn-Hoholz 15,6 Grad. 11.33 Uhr, Radio Bonn-Rhein-Sieg. Verkehr, Vorsicht, A4 Köln-Aachen zwischen Köln-Poll und Rodenkirchner Brücke. Hier Gefahr durch eine ungesicherte Unfallstelle auf dem rechten Fahrstreifen. Und hier steht ihr sowieso schon im Stau, und zwar 5 Kilometer und eine halbe Stunde plus. Die A59 Bonn-Köln zwischen Lind und Flughafen, 1 Kilometer Stau. Die Nordbrücke, die A565, ist zwischen Auerberg und Beul ja komplett gesperrt. Daher müssen wir jetzt mal auf die anderen Brücken schauen. Kennedy-Brücke, da sieht es im Moment eigentlich relativ entspannt aus. Richtung Bonn-Zentrum ab Niederkasseler Straße, Richtung Beul leichter Stop-and-Go-Verkehr. In der City drüben staut sich noch ein bisschen auf der Kölnstraße und rund um den alten Friedhof. Die B56 rund um St. Augustin ist im Moment frei. Auch die Südbrücke ist frei. Petra-Kelly-Allee grün. Die B9 zur Reuterstraße in der Gegenrichtung leichter Stop-and-Go-Verkehr. Die B9 Richtung Bonn-Zentrum läuft auch. An der Mondorfer Fähre sieht es auch auf beiden Seiten gerade eigentlich entspannt aus. Einen Blitzer habe ich noch, einen neuen für euch. In Bonn-Beul steht er auf der Niederkasseler Straße in Fahrtrichtung Bonn. Mehr Staus, mehr Blitzer könnt ihr melden. 0228 4007 111. Kommt gut und sicher ans Ziel.
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2: So, bei diesem ganzen Verkehrsdriss diese Woche schon brauchen wir jetzt mal ein bisschen was zum Freuen. Schöne Veranstaltung, die Tipps gleich bei mir.

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1: Noch einmal vor der Sommerpause des Pantheon findet das Bonner Mitsingkonzert Rudelsing für alle Generationen heute um 19.30 Uhr im Beuler Kabaretttempel an der Siegburger Straße statt. David Rauterberg, Sänger, Gitarrist und Matthias Schneider am Klavier präsentieren wieder die schönsten Lieder zum Mitsingen. Schlager, Evergreens, Pop und Rock. Morgen in Beuel auf der Rathaustreppe am Möhneplatz. Die Beat Rockets treten auf bei Musik auf der Rathaustreppe. Das ist die Beueler Sommermusikreihe am Donnerstag. Übrigens von unserem ersten Chefredakteur Wolfgang Zimmer ins Leben gerufen. Die Band Beat Rockets, die kommen aus Ippendorf, spielen Beat Rock'n'Roll und Classic Rock der 60er, 70er und 80er. Also von Elvis über Bruce Springsteen, von Elton John bis zu den Beatles. Alles dabei. 18 bis 20 Uhr morgen. Die Gewerbegemeinschaft Beuel sorgt für Sitzgelegenheiten und Getränkestände. Freitag bis Sonntag am Beueler Rheinufer jede Menge lateinamerikanische Rhythmen und Essensstände, Capoeira und Salsa. Das lateinamerikanische Wochenende mit Bühnenshow startet ab 18 Uhr am Freitag. Und ein Best-of aus Rock, Pop und Gospel, das gibt's dann am Sonntag in Niederkassel-Mondorf und zwar in der Maria-Magdalena-Kirche. Sing Swing tritt auf, das ist ein inzwischen 50-köpfiger Chor aus Reit. Und da gibt's Rhapsody von Queen, Viva La Vida von Coldplay, Rolling in the Deep von Adele und vieles mehr. Um 16 Uhr geht's los am Sonntag. Der Eintritt dazu ist frei.

0: Viertel vor zwölf durch. Im Radio Bonn Rhein-Sieg-Kreis, da kommen einem doch die besten Ideen, wenn man so im Auto sitzt und im Stau steht, oder? Ihr habt es ja bei Nico und Jasmin heute Morgen schon gehört. Wir haben unsere Radio-Taskforce zur Nordbrückensperrung aufgemacht und sammeln mit euch die besten Ideen, wie wir das aktuelle Stauchaos verbessern könnten.
1: Vielleicht mal Einbahnstraßen verändern oder wo man gar nicht normalerweise durchfahren kann.
2: Dass der Durchgangsverkehr, der über die Kennedy-Brücke kommt und durchgeht nach Bonn-Rhein, dass man sich da die Ampelphasen anschaut des Links- und Rechtsverkehrs, könnte man deutlich die Ampelphasen erhöhen, um den Verkehrsfluss zu erhöhen.
3: Dass man halt eben kostenlos dann fahren kann von Fielig.
4: Diese Wasserbusse, die normal auf der Straße fahren können, aber auch die Möglichkeit haben, eben über eine Rampe ins Wasser auch im Wasser fahren zu können.
0: Ein weiteres Beispiel, das mit Wasser zu tun hat, das hören wir uns gleich nach 12 noch genauer an. Der Mittwoch im Radio Bonn Rhein-Sieg-Kreis. Die Hälfte der Woche ist geschafft.

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1: Mit Malte Albrecht, guten Tag. Im Kanzleramt gibt es heute Abend ein großes Treffen. Die Koalitionsspitzen sprechen mit Arbeitgebern und Gewerkschaften über die geplanten Reformen. Wirtschaftsverbände sehen darin eine Chance, Sozialverbände und die Opposition haben dagegen Bauchschmerzen. Thorsten Adolfs aus dem News-Team, warum sehen Sie das Treffen so kritisch?
2: Ja, sie befürchten, dass das, was da in Berlin als Reformen verkauft werden soll, in Wirklichkeit ein riesiges Kürzungsprogramm wird. Große Erwartungen an das Treffen haben die AWO, der Sozialverband Deutschland, der VdK und der Paritätische Gesamtverband deshalb nicht. Und sie warnen die Koalition davor, die über Jahrzehnte gewonnenen sozialen Errungenschaften für die Menschen über Bord zu schmeißen. Kritik kommt von den Grünen. Fraktionschefin Dröge sagt zwar, an Reformen führe kein Weg vorbei. Kanzler Merz verwechsle aber Reformen mit einem Sammelsurium aus Kürzungen und Belastungen. Und damit verspiele er jegliche Akzeptanz.
1: Unionsfraktionschef Spahn appelliert ja an die Teilnehmer, die Gespräche mit dem nötigen Ernst anzugehen.
2: Ja, Spahn fordert von allen Beteiligten Kompromissbereitschaft. Es gehe jetzt darum, Verantwortung zu übernehmen, sagte er. Maximalpositionen würden keinen weiterbringen. Die von der Koalition geplanten Reformen hätten das übergeordnete Ziel, die Wettbewerbsfähigkeit zu stärken und vor allem Wachstum ohne neue Schulden möglich zu machen, so Spahn. Das sieht auch Vizekanzler Klingbeil so. Bei dem Treffen gehe es in erster Linie um die Frage, wie ein vernünftiger Weg zu mehr Wachstum aussehe, sagte er, und da sei er gespannt, welche konkreten Ideen die Sozialpartner hätten.
1: Danke, Thorsten. Und jetzt weitere Nachrichten in Kurzform. Deutschland ist nicht ausreichend auf extreme Hitze vorbereitet. Davor warnt ein Bündnis von mehr als 150 Verbänden aus dem Gesundheits- und Sozialwesen. Sie fordern, Hitzeschutz systematisch in Krisenvorsorge, Gesundheitsversorgung und Katastrophenschutz aufzunehmen. Bei extremen Hitzewellen drohten sonst Zehntausende Todesfälle. Ärztinnen und Ärzte an deutschen Unikliniken bekommen mehr Geld. Die Gewerkschaft Marburger Bund und die Tarifgemeinschaft Deutscher Länder haben sich auf einen Tarifabschluss geeinigt. Demnach gibt es in zwei Schritten insgesamt 5,4% mehr Gehalt. Bei einem Verkehrsunfall vor einer Schule in Hamburg sind mehrere Kinder verletzt worden. Laut Polizei wurden die Kinder bei einem Ausparkmanöver von einem Auto erfasst. Zwei Kinder wurden zur weiteren Behandlung in ein Krankenhaus gebracht. Wie schwer sie verletzt sind, ist noch nicht bekannt. Der Traum von den eigenen vier Wänden rückt für viele Menschen in Deutschland in weite Ferne. Das zeigt eine aktuelle Umfrage des Finanzierungsvermittlers Interhyp. Demnach halten 46% der Befragten Immobilien in ihrer eigenen Region für zu teuer. Vor einem Jahr waren es mit 39% noch deutlich weniger. Zwar kalkulieren Kaufinteressenten von vornherein höhere Budgets ein, lassen sich aber gleichzeitig durch die wirtschaftliche Lage und die Preisentwicklung verunsichern. Aktuell liegt das eingeplante Budget im Schnitt bei 384.000 Euro. Ein weiteres Problem ist die Zeit. Viele unterschätzen, wie lange es dauert, genügend Eigenkapital anzusparen. Laut Umfrage braucht dafür rund jeder Dritte mehr als 10 Jahre. Und das waren die Nachrichten mit Malte Albrecht.
0: Und jetzt das Wichtigste von hier.
3: Mit Christoph Münch, guten Tag. Es sind schlimme Vorwürfe. Eine Frau und ein Mann müssen sich von heute an am Bonner Landgericht verantworten. Sie sollen ihre 3 Kinder misshandelt haben. Die Kinder waren wohl verwahrlost, teilweise unterernährt und sie waren wohl eingesperrt, drinnen, ohne Sonnenlicht. Mehr zu dem Fall gleich in unseren Lokalnachrichten um 20:30.
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4: Heute ist es überwiegend grau, nur selten lockert es noch auf. Immer wieder sind auch Schauer möglich am Nachmittag. Bleibt also überwiegend bedeckt. Zwischendurch gibt es auch mal wieder trockene Abschnitte. Am Abend kommt dann aber wieder der Regen zu uns. Die aktuelle Temperatur von unserer Wetterstation in Niederkassel-Ranzel 16,1 Grad, Bonner Hartberg 16,4 Grad. So, schauen wir auf die Straßen im Radio Bonn-Rhein-Sieg-Verkehr. Zunächst einmal Vorsicht, A4 Köln-Aachen zwischen Köln-Poll und Rodenkirchener Brücke. Eine ungesicherte Unfallstelle auf dem rechten Fahrstreifen. Und hier gibt es sowieso 5 Kilometer Stau. Also hier braucht ihr mindestens eine halbe Stunde länger. Die A59 Bonn-Köln zwischen Spich und Flughafen Köln-Bonn 2 Kilometer bedeutet für euch 10 Minuten Zeitverlust. Dann die Brückenübersicht, die Nordbrücke, die A565 zwischen Bonn-Auerberg und Beuel ist ja komplett gesperrt. Auf der Kennedy-Brücke haben wir aktuell Richtung Bonn-Zentrum ab der Niederkasseler Straße Stop and Go. In der Gegenrichtung sieht es etwas besser aus. Hier staut es sich aber in der City drüben auf der Kölnstraße und rund um den alten Friedhof. So, dann schauen wir auf die Südbrücke runter. Die sieht im Moment noch gut aus. Da ist kein Stau vermeldet. Auf der Reuterstraße habt ihr ein bisschen Stop and Go und auf der B56 zwischen St. Augustin und Siegburg auch hier und da ein bisschen Stop and Go, aber weitgehend sieht es auch da ganz gut aus. Mondorfer Fähre haben wir noch. In Mondorf haben wir jetzt Rückstau bis zur Apotheke hoch. Auf der anderen Seite sieht es aber noch gut aus und dann haben wir noch zwei Blitzer für euch. In Bonn-Beuel auf der Niederkasseler Straße und in Bonn-Ippendorf auf dem Hagerweg in Richtung Venusberg. Wenn ihr jetzt noch was seht, Blitzer oder einen Stau, dann meldet uns das 0228 4007 111. Kommt gut an.
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4: Ja, ich habe es ja schon mal gesagt, Leute, ich weiß, ich mache mir jetzt im Moment gerade nicht überall Freunde, wenn ich sage, ich würde die Katastrophe mit der Nordbrücke jetzt mal als Chance betrachten, was ganz Neues zu denken. Also sozusagen aus der Not eine Tugend machen. Bonn als Modellstadt, autofreie City, kostenloser ÖPNV, Radverkehr rein, private PKW raus. Muss man jetzt im Einzelnen natürlich durchdenken, durchspielen, wie man es genau macht. Aber es würde zum Beispiel den belastenden Feinstaub rausbringen aus der City, schnellen Transport mit Bus und Bahn ermöglichen und eine entspanntere und wahrscheinlich auch irgendwann lebenswertere Innenstadt bieten. Wir spielen ja ein bisschen Taskforce und auch ihr spielt mit. Eure Ideen sind gefragt und gleich habe ich eine zum Thema Wasser und Rhein für euch.

0: Radio Bonn Rhein-Sieg hier. Es ist der Mittwoch. Bonn ist ja am Verkehrslimit. Die Sperrung der Nordbrücke bringt alle, die über den Rhein müssen, an ihre Grenzen. Und da es kein Problem sein wird, dass morgen wieder verschwindet, sind kluge und langfristige Alternativen wichtig. Wir von Radio Bonn Rhein-Sieg haben mit euch eine Taskforce gegründet und sammeln eure Ideen. Hörerin Marion zum Beispiel hat eine Idee aus Hamburg, Kiel oder auch Rotterdam ins Rennen geworfen mit Ausbau an den Rheinufern.
1: Man könnte Wassertaxis einsetzen und zwar nicht nur die über den Rhein fahren, sondern auch zum Beispiel als Beispiel von Hersel nach Bad Godesberg, so entlang des Rheines, dass man halt gar nicht durch die Stadt mit dem Auto fahren muss und auch nicht auf ÖPV angewiesen ist unbedingt, sondern mit einem Wassertaxi fährt. Man könnte auch Wassertaxis einsetzen, um halt über den Rhein natürlich zu fahren. Und auf der anderen Seite stehen halt genügend Roller oder ein Freund kann einen mitnehmen zum Arbeitsplatz oder man kann Mietwagen dort mieten, Leihfahrräder, alles Mögliche kann man auf der anderen Seite halt auch platzieren. Und es könnten da ja auch noch kleine Busse stehen, die einen dann nochmal verteilt zu Hauptzentralpunkte des Busverkehrs fahren.
0: Also Wassertaxis oder Wasserbusse, eine gar nicht so abwegige Idee, vielleicht ja auch noch ausbaubar bis nach Köln. Ist das eine Idee für die schon existierende Bonner Personenschifffahrt, da vielleicht aufzuspringen? Oder die KD? Fragezeichen. Klären wir mit denen vielleicht auch mal ab. Wir freuen uns über eure seriösen und guten Ideen und da sind wirklich einige dabei. Also weiter so, unsere Taskforce ist weiter am Start.
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0: 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Radio Bonn, Rhein-Sieg hier. Morgen geht die WM los. Für viele unter euch Fußballfans hat das WM-Fieber aber schon längst begonnen, nämlich seitdem das neue Panini-Sticker-Album draußen ist. Einen, den das Sammelfieber seit Jahren gepackt hat, haben wir getroffen. Das ist Sven aus St. Augustin.
1: Ich glaube, das ist wie bei ganz vielen. Man fängt im Kindesalter an und gibt sein Taschengeld dafür aus und merkt dann, dass man als Erwachsener mit Erwachsenengeld doch viel mehr kaufen kann als Kind. Und ja, irgendwie Fußballbegeisterung ist immer da. So, und ich habe da durch einen Freund 2014 wieder mit angefangen. Und dann packt einen doch so ein bisschen der Ehrgeiz, ja.
0: Beim Aufreißen der Stickerpäckchen erfüllt Sven auch ein richtiges, echtes Männerklischee.
1: 7 Jahre alt werden und dann nur noch wachsen, trifft vielleicht, was das angeht, sehr, sehr zu. Ich muss sagen, ich bin ansonsten ein sehr chaotischer Mensch, was so die Ordnung angeht. Aber das ist sowas, bin ich halt sehr penibel dabei. Also da müssen die Sticker tatsächlich auch schon sehr gerade angeklebt sein.
2: Penibel ist noch nett ausgedrückt. Ich wollte gestern helfen, noch ein bisschen einzugeben. Nein, das muss akkurat da rein.
0: Ja, und 6 Hefte hat Sven auch schon akkurat beklebt, fast voll. 3 Karten fehlen ihm noch. Hat er wenigstens noch ein bisschen was zu tun. Ihm wird nicht langweilig während der WM. Die startet morgen.

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1: Mit Christoph Münch. Guten Tag. Die Zahl der Rentnerinnen und Rentner in Deutschland hat einen neuen Rekordstand erreicht. Das berichtet die Rheinische Post, beruft sich auf Zahlen der deutschen Rentenversicherung. Zum Jahreswechsel haben demnach 19,1 Millionen Menschen Altersbezüge erhalten. Der Konsumrausch durch die Fußball-WM bleibt bislang aus. Nicht einmal jeder Fünfte will Fanartikel kaufen, hat eine Umfrage des Nürnberg-Instituts für Marktentscheidungen ergeben. Und nur 10% der Befragten wollen neue Fernseher oder Beamer anschaffen. Und jetzt das Wichtigste von hier. Sie sollen ihre drei Kinder gemeinsam misshandelt haben. Dafür stehen eine 22-Jährige und ein 30-Jähriger aus Zülpich in Bonn vor Gericht, vor dem Landgericht. Die junge Frau soll die leibliche Mutter der Kinder im Alter von 3, 5 und 6 Jahren sein. Katrin Meyer-Sebastian aus unserer Nachrichtenredaktion mit den Einzelheiten aus der Anklage.
2: Die Kinder sollen immer bei herabgelassenen Rollläden gelebt haben, ohne Sonnenlicht, ohne Bewegung. Das kleinste Kind soll an einer Babywippe oder einem Buggy fixiert gewesen sein, während der Mann angeblich arbeiten und die Mutter meist auch nicht da war. Die Wohnung war stark verwahrlost und zumindest das kleine Kind völlig unterernährt. Der Angeklagte soll die Kinder zudem oft verletzt und schwer misshandelt haben und die Mutter soll nicht zum Arzt gegangen sein, weil sie die Konsequenzen fürchtete.
1: Der Prozess soll bis Ende des Monats dauern. Die Studierendenvertretungen an den Hoch- und Fachhochschulen, auch bei uns hier im Radio Bonn-Rhein-Siegland, sind irritiert von den Aussagen der Bundesregierung. Es geht um einen angekündigten Sparkurs bei der BAföG-Reform. Aber Studierende seien keine Sparmasse, heißt es vom FZS. Das ist der freie Zusammenschluss von Studierendenschaften. Dieser FZS fordert nun von der Bundesregierung, die BAföG-Reform mindestens so umzusetzen, wie sie eigentlich auch im Koalitionsvertrag stehe. In diesem Zusammenschluss, dem FZS, sind auch die Studierendenschaften der Alanus-Hochschule hier in Alfter und der Uni Bonn organisiert. Die Uni Bonn und das Uniklinikum wollen Menschen helfen, die an chronischer Erschöpfung leiden, der sogenannten chronischen Fatigue. Bei dieser Erkrankung wird alles zur Belastung: Einkaufen, Arbeiten oder Treffen mit Freunden. Die Uni und das Klinikum wollen herausfinden, ob möglicherweise Apps den Betroffenen helfen können. Und sie wollen dazu nun eine Studie beginnen. Dabei geht es unter anderem um Motivation, um Selbstvertrauen, aber auch den Umgang allgemein mit der Erkrankung. Auf der Internetseite der Medizinischen Fakultät gibt es ein Bewerbungsformular für diese Studie. 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
3: Zwischendurch ist immer mal wieder die Sonne noch ein bisschen zu sehen. Dann haben wir es am Nachmittag aber meist mit einem bedeckten Himmel zu tun, bevor abends Schauer dazukommen. Die aktuellen Temperaturen: Bonner Nordstadt 16,6 Grad, oben auf dem Ölberg 14,4 Grad. 12.33 Uhr, Radio Bonn-Rhein-Sieg-Verkehr. Es hat einen Unfall vorhin gegeben auf der A4 Köln in Richtung Aachen zwischen Köln-Poll und Rodenkirchener Brücke. Deswegen stockt der Verkehr hier besonders. Ihr steht hier mindestens 40 Minuten im Stau. Die A59 Bonn-Köln zwischen Spich und Flughafen 2 Kilometer, 10 Minuten plus. Die A559 Köln-Porz Richtung Köln-Gremberg zwischen Köln-Gremberghofen und Kreuz Köln-Gremberg 2 Kilometer, gut 10 Minuten Zeitverlust. Die Nordbrücke in Bonn, die A565 zwischen Auerberg und Beuel, ist komplett gesperrt. Die Kennedy-Brücke läuft wieder voll Richtung Bonn-Zentrum ab Niederkasseler Straße Stau. Und Richtung Beuel staut es sich jetzt auch wieder, auch dann in der City auf der Kölnstraße und rund um den Alten Friedhof. Die B56 rund um St. Augustin sieht im Moment noch ganz gut aus, ein bisschen Stop and Go, aber das läuft noch. Die Südbrücke sieht auch noch frei aus, aber auf der Petra-Kelly-Allee, auf der Zufahrt zur Südbrücke, stockt der Verkehr wieder. Die B9 zur Reuterstraße und in die Gegenrichtung, auch hier Stop-and-Go-Verkehr. Die B9 Richtung Bonn-Zentrum, hier läuft der Verkehr bis fast vor das Koblenzer Tor, da stockt es dann. Die Mondower-Fähre, da haben wir Rückstau bis zur Konditorei, auf der anderen Seite in Grau-Rheindorf sieht es gut aus. In Bonn-Beuel auf der Niederkasseler Straße wird geblitzt und in Bonn-Ippendorf auf dem Hagerweg. Wenn ihr noch was seht, Staus oder Blitzer, gerne melden. 0228 4007 111. Kommt gut und sicher ans Ziel.
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3: Es reicht, jetzt muss endlich was passieren. Im Mobbing- und Machtmissbrauch-Vorwurf gegen Teile der Landesregierung, sagt die Opposition. Hier Ina Blumenthal, parlamentarische Geschäftsführerin der SPD im NRW-Landtag.
4: Wir haben mehrfach angeboten, setzt bitte eine Sonderermittlerin, einen Sonderermittler ein, damit wir eben diesen parlamentarischen Untersuchungsausschuss umgehen können. Das alles hat nicht gefruchtet.
3: Ein Untersuchungsausschuss wird die Vorwürfe gegen Ina Scharrenbach und Herbert Reul und ihre Ministerien jetzt prüfen. Mehr dazu gleich hier bei mir.

0: 19:01 Radio Bonn-Rhein-Sieg hier der Mittwoch. Die Vorwürfe gegen NRW-Heimatministerin Ina Scharrenbach, die beschäftigen die Landespolitik schon seit Monaten. Jetzt greift die SPD zu einem der schärfsten Mittel, die einer Opposition zur Verfügung stehen. Sie will einen Untersuchungsausschuss im Landtag einsetzen. Dabei geht es um Vorwürfe von Machtmissbrauch und Mobbing in Teilen der Landesregierung. José Nasyandi in unserem Landtagsstudio verfolgt das Thema für uns. Jetzt fasst doch bitte noch mal zusammen, welche Vorwürfe stehen im Raum?
1: Ja, im Mittelpunkt stehen Berichte von Beschäftigten, die über einen rauen Führungsstil, über Mobbing und Machtmissbrauch geklagt haben sollen. Betroffen sind nach Angaben der SPD nicht nur das Heimatministerium von Ina Scharrenbach, sondern auch das Innenministerium von Herbert Reul. Scharrenbach hat Fehler eingeräumt und Verbesserungen angekündigt. Die Mobbingvorwürfe hat sie aber zurückgewiesen. Politisch brisant ist das, weil in etwa 10 Monaten die nächste Landtagswahl in NRW ansteht. Und die SPD will wissen, wann genau Ministerpräsident Wüst und die Staatskanzlei von den Problemen wussten und wie sie gehandelt haben.
0: Die SPD will in der Mobbing-Affäre also einen Untersuchungsausschuss im Landtag einsetzen. Danke, José, für diese Einzelheiten. Alles dazu hört ihr natürlich bei uns, bei Radio Bonn-Rhein-Sieg.

0: Wir bringen uns noch ein bisschen in WM-Stimmung mit den unterschiedlichsten Filmen und Dokus rund um die WM und eine WM, an die sich ja wirklich besonders viele Fußballfans besonders gerne erinnern, ist die WM 1990 in Italien. Der Film Italia 90, Italia 90, 4 Wochen verändern die Welt, ist ein wunderschöner Rückblick auf den Weltfußball in bewegten Zeiten. Sven Jawroicke.
1: Es war schon eine Umbruchzeit damals. Die Wiedervereinigung in Deutschland natürlich, der drohende Bürgerkrieg in Jugoslawien und in der Fußballwelt, ne, die randalierenden englischen Hooligans.
2: Ich kenne keine Tiere, die sich so benehmen.
3: Wir waren Aussätzige. Seit 5 Jahren durften wir nicht im Europapokal spielen. Unsere Teams waren gesperrt.
1: Italien war 90 das Maß aller Dinge, die italienische Liga, die beste der Welt. Und die Doku legt den Fokus denn auch auf die italienische Mannschaft mit dem Überraschungsstar Toto Schillaci. Noch mehr Platz nimmt die englische Nationalmannschaft ein, unter anderem mit dem völlig verrückten Paul Gascoigne, der für diese Doku auch interviewt wurde, der vielleicht sowas wie der erste Popstar des Weltfußballs war.
4: Viele hielten Paul Gascoigne für eine Witzfigur. Sie sagten, er feiert zu viel und sollte nicht für England spielen.
1: Es gibt ganz viele Ausschnitte aus den Spielen und ich hatte tatsächlich Lust, mir das ein oder andere Duell nochmal in voller Länge anzugucken. Das Eröffnungsspiel zum Beispiel, ne? Argentinien gegen Kamerun, legendär. Die afrikanischen Amateure gegen die Welttruppe mit Maradona.
5: Diego Maradona, so viel lastet auf seinen Schultern.
6: Als wir ihn den Ball jonglieren sahen, sagten wir uns, heute stirbt einer. Entweder Argentinien oder Kamerun.
1: Dann 2 rote Karten für Kamerun und die gewinnen 1-0. Und später dann natürlich England im Viertelfinale gegen Deutschland.
7: Bobby Robson zeigte uns ihr letztes Spiel auf Video und meinte, du spielst gegen Lothar Matthäus, den besten Mittelfeldspieler der Welt. Und ich so, nee, sorry, ich bin der Beste.
1: Das Finale, das Deutschland durch den Elfertreffer von Andy Brehme gewinnt.
8: In Rom, die Fans von Italien waren auf unserer Seite.
1: Das war eine andere Zeit, das war ein anderer Fußball, in gewisser Weise echter, bodenständiger, längst nicht so durchanalysiert. Und für mich ist es bis jetzt die beste Fußball-Weltmeisterschaft, die ich je gesehen habe. Also vielleicht von der 2014er nochmal abgesehen.
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1: Mit Thorsten Adolfs. Guten Tag. Der Traum vom Eigenheim wird für viele wohl ein Traum bleiben. Immer mehr Menschen in Deutschland sagen, dass der Kauf einer Wohnung oder eines Hauses für sie unbezahlbar sei. Mittlerweile ist es fast jeder Zweite, der das so sieht. Das zeigt eine neue Umfrage des Finanzvermittlers Interhyp. Danny Hopper aus dem News-Team. Vor allem zwei Gründe wurden von den Befragten immer wieder genannt.
2: Genau, zum einen die Preisentwicklung bei Immobilien, die kennt ja seit Jahren nur eine Richtung nach oben, vor allem in den Ballungsräumen. Dazu noch die höheren Zinsen. Und zum anderen ist da noch die aktuelle wirtschaftliche Lage im Land, die viele Menschen verunsichert. Die steigenden Alltagskosten oder auch die Sorge um den eigenen Job. Deshalb heißt es auch von Interhyp, der Wunsch nach Wohneigentum sei in Deutschland weiter ungebrochen, aber die gefühlte Hürde dafür sei eben höher geworden. Fast 40% der Befragten sagen, der Immobilienmarkt sei überdreht. Das spiegelt sich auch in den Budgets wieder. Durchschnittlich wird für den Kauf oder Bau einer Immobilie mit knapp 384.000 Euro kalkuliert. Das sind nochmal 35.000 Euro mehr als im Vorjahr.
1: Was laut Interhyp auch ein Problem ist, viele unterschätzen die Dauer, wie lange sie für einen Kauf ansparen müssen.
2: Auf jeden Fall, rund jeder zweite Befragte glaubt, dass er in weniger als 5 Jahren das nötige Kapital für den Kauf zusammen hat. Die Realität sieht laut Interhyp aber meist anders aus. Bei 2/3 von ihnen haut es demnach nämlich nicht hin. Viele würden ihre monatliche Rate einfach nur schätzen und nicht ausrechnen und deshalb gäbe es am Ende oft enttäuschte Gesichter, heißt es. Auch beim Aufbau des nötigen Eigenkapitals gibt es ganz unterschiedliche Ansätze. Die meisten setzen einfach aufs Sparen. Wer einen Kauf dagegen schon lange im Voraus plant, setzt dagegen laut Interhyp häufiger auf Geldanlagen wie ETFs oder Aktien. Jeder vierte Befragte sagt außerdem, dass ein Erbe oder eine Schenkung geholfen habe, um auf das nötige Eigenkapital zu kommen.
1: Dankeschön, Danny. Und jetzt weitere Meldungen im Überblick. NRW-Ministerpräsident Wüst verspricht Städten und Gemeinden, die finanzielle Probleme haben, Unterstützung. Zuletzt hatte das Land Altschulden von den Kommunen in Höhe von fast 9 Milliarden Euro übernommen. Das reicht ihnen aber nicht. Die Bürgermeister sagen, dass eine einmalige Entlastung bei den immer weiter steigenden laufenden Ausgaben nicht helfe. Ermittler sind in mehreren Bundesländern, darunter NRW, gegen ein mutmaßliches internationales Rauschgiftnetzwerk vorgegangen. Einer der 11 Tatverdächtigen sei dabei vorläufig festgenommen worden, heißt es vom BKA. Durchsuchungen gab es auch in Bulgarien. Dort wurden nach Angaben der Ermittler scharfe Waffen, Bargeld und eine erhebliche Menge an Drogen sichergestellt. Pro-palästinensische Aktivisten haben die Zufahrtsstraßen zur internationalen Luft- und Raumfahrtausstellung in Berlin blockiert. Die Gruppe protestiert dagegen, dass dort Rüstungskonzerne ihre Produkte vorstellen. Auf der Messe sind in diesem Jahr etwa 750 Aussteller aus 37 Ländern vertreten. Kurz vor dem Start der Fußball-WM sorgen vor allem Themen, die nicht direkt mit Fußball zu tun haben, für Schlagzeilen. Die US-Regierung hat jetzt begründet, warum der FIFA-Schiedsrichter Artan aus Somalia nicht einreisen durfte. Demnach soll er Verbindungen zu mutmaßlichen Mitgliedern von Terrororganisationen haben. Somalia gehört zu den 39 Staaten, deren Staatsangehörige von den verschärften Einreisebestimmungen der US-Regierung betroffen sind. Bürger aus diesen Ländern werden intensiver überprüft als andere. Das waren die Nachrichten mit Thorsten Adolfs.
0: Und jetzt das Wichtigste von hier.
3: Mit Katrin Meyer-Sebastian. Er hatte wohl Drogen genommen, war dann trotzdem ins Auto gestiegen und hat ein Kind angefahren. Das war in Bonn-Pennenfeld. Außerdem wollte sich der Mann dann auch noch aus dem Staub machen. Das hat nicht funktioniert. Er wurde geschnappt. Das ist eins der Themen gleich in den nächsten News von hier um 9:30.
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4: Heute ist die Sonne etwas seltener bei. Die Wolken werden auch mal etwas dunkler und etwas dicker. Sie dominieren dann am Nachmittag. Der Wind weht böig. Trocken bleibt es wahrscheinlich noch am frühen Abend. Dann aber schauert es wieder. Die aktuelle Temperatur gibt es einmal vom Rottersee 19,2 Grad, Bad Honnef-Ichinenberg 17,9, auf dem Hartberg 16,5 Grad. 13 Uhr und gleich 4 Minuten, Radio Bonn, Rhein-Sieg-Verkehr. Es hat einen Unfall gegeben auf der A4 Aachen Richtung Köln in Höhe Kreuz Köln-Gremberg. Hier Gefahr durch die ungesicherte Unfallstelle, also bitte vorsichtig fahren. Die A59 Bonn-Köln zwischen Spich und Flughafen 2 Kilometer Stau. Die A555 Bonn-Köln zwischen Köln-Godorf und Kreuz Köln-Süd 1 Kilometer. A559 Richtung Köln-Gremberg zwischen Gremberghofen und Kreuz Köln-Gremberg 2 Kilometer Stau. Dann haben wir die Brückenübersicht. Die Nordbrücke ist ja gesperrt zwischen Auerberg und Beul, also die 565. Dadurch kenne die Brücke in Bonn. Richtung Bonn-Zentrum stockt es ab der Niederkasseler Straße. Richtung Beul staut es sich auch ein bisschen rüber. Auf der Kölnstraße am Alten Friedhof überall Stop and Go. Die B56 rund um St. Augustin sieht noch ganz gut aus. Auch die Südbrücke selber sieht noch ganz gut aus. Aber die Zufahrten auf die Südbrücke laufen langsam voll. Petra Kelly Allee und auch die B9 wird langsam in diese Richtung wieder etwas voller. Die B9, wenn ich Richtung Bonner City gucke, da stockt der Verkehr vor dem... Ja, eigentlich ab dem Koblenzer Tor kann man sagen. Ab dem Hofgarten steht ihr da Richtung Bonn auch im Stau. Die Bonndorfer Fähre staut sich im Moment zurück bis zur Konditorei oben. Auf der anderen Seite in Grauch-Rheindorf geht's jetzt bis in die Kurve Engländerweg zurück. Blitz habe ich noch für euch. Einer steht auf der Niederkassler Straße in Bonn-Beuel und einer auf dem Hagerweg in Bonn-Ippendorf. Wenn ihr jetzt noch was seht, Staus oder Blitzer, dann gerne her damit. 0228 4007 111.
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4: Übrigens, wenn Bonn autofrei wäre, dann würde die aktuell vierfach erhöhte Feinstaubbelastung extrem runtergehen. Spreche ich gleich mit Carsten Brandt drüber, unserem Wetter- und Umweltexperten.

0: Radio Bonn-Rhein-Sieg am Mittwochmittag. Wettermann Carsten Brandt ist da. Ich grüße dich.
1: Grüß dich, Susanne. Hallo.
0: Carsten, ich muss zuerst mal kurz ein ernstes Thema ansprechen. Unsere Gesundheit ist ja auch im Stresstest in Bonn gerade durch die Sperrung der Nordbrücke. Erklär uns das nochmal kurz.
1: Also einerseits glaube ich die Nerven, ja. Also ich glaube, das ist total schwierig, natürlich jetzt immer Ausweichrouten überlegen. Wie fahre ich? Dann steht man im Stau. Also das ist, glaube ich, psychisch richtig belastend. Ich merke das an mir selber. Aber Punkt 2, messbar ist das jetzt schon an den Straßen, die jetzt diesen ganzen Verkehr aufnehmen. Also nehmen wir jetzt mal einfach die großen Plätze, Konrad-Adenauer-Platz oder dann den Bertha-von-Suttner-Platz und auch die Seitenstraßen, die da hinführen, da wo der Verkehr jetzt
0: Kölnstraße zum Beispiel oder so.
1: Kölnstraße, ne? Also überall da, wo das sich so knubbelt, da haben wir selber jetzt mit einem mobilen Feinstaubmessgerät jetzt schon vierfach so viel Feinstaub gemessen wie normalerweise an den Stellen. Ist ja, glaube ich, auch kein Wunder, ne?
0: Wie macht sich das bemerkbar bei der Gesundheit?
1: Ja, also letztendlich ist das immer sehr gefährlich, weil man Feinstaub ja krank macht, ne? Es geht aufs Herz, diese Partikel sind so klein, die gehen in die Lunge und können dann bis hin zu Herzproblemen führen. Also das ist eine gefährliche Geschichte auf Dauer. Jetzt geht es ja erstmal nur um ein paar Tage, aber wenn das auf Dauer bleibt, ist das sicherlich sehr, sehr kritisch. Also hoffen wir mal das Beste.
0: Heißt, eigentlich wäre ja der Ausbau der Radstrecken und ÖPNV-Spuren für die Bonner City und vielleicht sogar die autofreie City doch das Beste für unsere Gesundheit.
1: Ja, Susanne, vielleicht ist das jetzt auch die Chance. Denkt doch jetzt mal komplett anders. Wenn das wirklich für ein paar Jahre jetzt hier nicht anders geht an den Brücken, dann glaube ich, ja, dann macht die City doch autofrei. Aber dann mit kostenlosen ÖPNV. Ja, machen wir doch eine Chance. Wir müssen, glaube ich, jetzt ganz anders denken. Gute Idee.
0: So, und jetzt machen wir noch ein bisschen Wetter, Carsten. Wie wird's heute noch und was macht der morgige Tag?
1: Ja, wir haben Schauerwetter, wir haben Aprilwetter. Ihr merkt, es ist alle nicht so wirklich warm da draußen, wenn man jetzt mit dem Fahrrad und zu Fuß unterwegs ist oder sonst wie. Alle sind ja irgendwie anders in mobil heute. Dann 18 bis 20 Grad und rechnet bitte mit einzelnen Schauern. Das gilt dann auch für morgen, auch morgen sehr wechselhaft. Die gute Nachricht weiterhin, der Samstag, der beste Tag, 23 bis 25 Grad. Ich hoffe, dass wir noch zum Deutschlandspiel gutes Wetter bekommen.
0: Dann danke ich dir erstmal für die Aussichten und die Infos für unsere Gesundheit, Wettermann Carsten Brandt und tschö.
1: Bitte, tschüss.

0: Radio Bonn, Rhein-Sieg hier. Schnell eine WhatsApp verschicken oder mit dem Partner telefonieren oder die Route checken, wie jetzt gerade besonders. Das Smartphone während der Fahrt zu benutzen im Auto ist laut ADAC zu einer sehr, sehr gefährlichen Gewohnheit für einige Menschen geworden. Knapp 3% der Fahrerinnen und Fahrer nutzen nämlich das Handy am Steuer und das besonders oft auf der Autobahn. Die Polizei kontrolliert das regelmäßig, also ob das Handy während der Fahrt benutzt wird. Thorsten Ortmann war für uns bei einer Kontrolle dabei und da spielen wir jetzt mal Mäuschen.
1: Zwei Polizeibeamte stehen hier auf der Brücke. Der eine beobachtet den Verkehr mit dem Fernglas, der andere mit der Kamera und fast im Minutentakt klickt hier bei Hauptkommissar Thomas Marsberg die Kamera. Und was er bei diesen Kontrollen so alles da sieht, das macht ihn selbst fassungslos.
2: Gerade bei Lkw-Fahrern, da wird telefoniert, da wird am Laptop gearbeitet, da wird am Navigationsgerät gearbeitet, da wird gesimst und geappt.
1: Ein Fahrer fällt der Polizei auf, weil er mit dem Ladekabel und Handy gleichzeitig beschäftigt ist. Da wird das Autofahren zur lästigen Nebensache. Was haben Sie gemacht am Handy heute?
3: Weil ich brauchte den Akku, deswegen wollte ich wissen, ob ich es richtig da dran gemacht habe.
1: Der Akku ist voll, das Portemonnaie dagegen leer. Er muss jetzt 100 Euro zahlen. Dazu gibt es einen Punkt. Er zahlt das mit einem Lächeln. Andere sind da weniger gelassen.
2: Wir hatten in den letzten Monaten 2 Beleidigungsanzeigen schreiben müssen, weil die Leute uns aus dem Cockpit heraus den Finger gezeigt haben. Und einmal hat der Beifahrer auch versucht, die Hose runterzuziehen und sich umzudrehen. Ja, ist kein Witz.
1: Ja, und wieder andere Fahrer diskutieren mit den Beamten, denn WhatsApp sind für viele unverzichtbar. Blöd ist da halt nur das nervige Autofahren nebenbei.
4: Wir arbeiten mit einem verdeckten Beobachtungsposten. Er hat das genau gesehen, dass sie ihr Handy in der Hand hatten während der Fahrt.
5: Ich hatte es ganz kurz in der Hand, um draufzuschauen, wer angerufen hat.
1: Wie groß ist denn der, ich sag mal, der Zwang, wenn da plötzlich eine SMS reinkommt, WhatsApp reinkommt?
5: In der Rolle, in der ich beruflich bin, ist es unabdingbar, dass ich erreichbar bleibe.
1: Ja, und immer häufiger führt genau das zu schweren Unfällen, sagt Gunnar Wortmann von der Polizei.
6: Wir sehen es auf jeden Fall auch bei den Schwerstunfällen. Das heißt auch mit getöteten Verkehrsteilnehmern, wo wir dann teilweise auch nicht sicher sind, was überhaupt die Unfallursache war. Wir können das dann meistens nur vermuten, weil es schlecht zu beweisen ist, dass da Ablenkung dann wirklich eine Rolle gespielt hat. Insbesondere zum Beispiel bei den Stauunfällen auf den Autobahnen.
1: Fazit der Kontrolle heute. Kaum einer telefoniert am Steuer. Dafür wird häufiger gelesen und getextet. Die Polizei nennt solche Fahrer übrigens Blindflieger.
0: Ja, liebe Blindflieger, Handy weg. Radio Bonn, Rhein-Sieg hier. Der Mittwoch. Hier kommt Raymond mit dem Supergirl.

Kleiner Hinweis noch für euch morgen, weil ich es heute in den Veranstaltungstipps hatte. Morgen wird ja nicht so dolles Wetter. Die Veranstalter von Musik auf der Rathaustreppe Beuel haben die ganze Geschichte ins Brückenforum verlegt. Eintritt frei 18 bis 20 Uhr morgen. Also die Beat Rockets spielen ihre Musik der 60er, 70er und 80er für euch morgen dort bei Jürgen Harder.

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1: Mit Katrin Meyer-Sebastian. Guten Tag. Der vergangene Monat war weltweit der zweitwärmste Mai seit Beginn der Aufzeichnungen. Zu diesem Ergebnis kommt der EU-Erdbeobachtungsdienst Copernicus. Demnach war nur der Mai vor 2 Jahren noch wärmer. Ein Konsumrausch durch die Fußball-WM bleibt bislang aus. Nicht einmal jeder 5. Deutsche will Fanartikel kaufen. Das hat eine Umfrage des Nürnberg-Instituts für Marktentscheidungen ergeben. Nur 10% der Befragten wollen etwa neue Fernseher oder Beamer anschaffen. Und jetzt das Wichtigste von hier. Ein Autofahrer mit Drogen im Blut hat in Bonn-Pennenfeld ein Kind angefahren und wollte abhauen. Gestern Nachmittag bremste der Mann an einer roten Ampel zu spät und fuhr einen 9-jährigen Jungen auf seinem Fahrrad an. Das Kind stürzte danach zu Boden, verletzte sich leicht. Als die Polizei danach den Unfall aufnehmen wollte, rannte der Autofahrer auf einmal davon. Er kam aber nicht weit. Die Polizisten stellten ihn in einer Grünanlage an der Zeppelinstraße. Der Mann zeigte einige körperliche Ausfallerscheinungen, sagt die Bonner Polizei. Ein Drogentest reagierte positiv auf Cannabis. Die Beamten ermitteln jetzt gleich mehrfach gegen den Mann. Die Studierendenvertretungen an den Hoch- und Fachhochschulen, auch bei uns im Radio Bonn-Rhein-Siegland, sind irritiert von den Aussagen der Bundesregierung. Es geht um den Sparkurs bei der BAföG-Reform. Davon könnte möglicherweise am Ende nicht viel übrig bleiben, fürchten sie. Während für einen Tankrabatt Geld da sei, würden Studierende weiter unter den gestiegenen Lebenshaltungskosten leiden. Studis seien aber keine Sparmasse, heißt es vom Freien Zusammenschluss der Studierendenschaften, der FZÖ. Es fordert von der Bundesregierung, die BAföG-Reform mindestens so umzusetzen, wie sie auch im Koalitionsvertrag steht. In diesem Zusammenschluss sind auch die Studierendenschaften der Alanus-Hochschule in Alfter und der Uni Bonn organisiert. Künstliche Intelligenz lernt an der Uni Bonn aktuell Landschaften zu analysieren. In einem neuen Forschungsprojekt arbeiten Wissenschaftler daran, dass KI aus unterschiedlichen Daten räumliche Landschaftsmodelle baut. Laut der Uni ist diese Aufgabe bislang sehr aufwendig, weil die Infos zu Landschaften in unterschiedlicher Form vorliegen, als trockene Zahlen oder etwa auch als Bilder. Die KI soll alles in einem 3D-Bild zusammenbringen. Dann soll sie die Bilder auch noch analysieren, ob es dort etwa viel Wald oder eher viel Bebauung gibt. Ziel ist dann, die Lebensqualität der dort lebenden Menschen zu verbessern. 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
2: Es ist jetzt ein Mix aus Sonne und Wolken. Es kann auch mal ein Schauer dabei sein, aber meistens soll der Nachmittag doch noch trocken bleiben. Gegen Abend kommen dann mehr Schauer zu uns. Dazu haben wir ein paar frische Böen, die aus westlicher Richtung reinwehen. Aktuell sehen wir mehr von der Sonne, aber nicht als vielleicht noch mal ein Stündchen am Nachmittag. In der Bonner Nordstadt messen wir 17,9 Grad, Troisdorf-Rottersee 18,5 Grad. Auf dem Hartberg sind es 17 Grad. 13.33 Uhr, Radio Bonn, Rhein-Sieg-Verkehr. Wir haben kleinere Staus auf den Autobahnen rund um uns herum. Ein längerer Stau auf der A4 in Richtung Köln wegen eines Unfalls und in der Gegenrichtung ebenfalls. Hier steht ja überall mindestens eine halbe Stunde. Also rund ums Kreuz Köln-Süd sieht es heute gar nicht gut aus. Schauen wir auf die Brücken. Die Nordbrücke ist ja gesperrt zwischen Auerberg und Beul, also die A565. Dadurch haben wir ja schon auch heute wieder viel auf den anderen Brücken. Kennedy-Brücke ist wieder dicht Richtung Bonn-Zentrum. Hier steht ihr ab der Adelheidesstraße und Richtung Beul staut es sich jetzt auch wieder zurück bis in die City rüber, bis zum alten Friedhof hinter und auch auf der Kölnstraße zurück. Die B56 dann, wenn ihr es mal nach St. Augustin geschafft hat, hinter Richtung Siegburg, die sieht im Moment gut aus. Die Südbrücke, hier staut es sich jetzt auch wieder Richtung Ramersdorf rüber und auch die Zufahrt Petra-Kelly-Allee ist zugelaufen. Die B9 zur Reuterstraße und die Gegenrichtung Stop-and-Go-Verkehr. Die B9 Richtung Bonn-Zentrum, hier haben wir Stau ab Hofgarten. Dann schauen wir noch auf die Mondorfer Fähre. In Mondorf haben wir jetzt Rückstau bis zur Pastor-Breuer-Straße hoch. Auf der anderen Seite in Grau-Rheindorf geht es bis in die Kurve Engländerweg zurück. Und an dieser Stelle hier nochmal der Tipp für den Park-and-Ride-Parkplatz auf Pützchensmarkt. Hier fährt alle 10 Minuten ein Bus-Shuttle zur S-Bahn-Linie 66 in Vielich. Die Blitzer haben wir noch in Bonn-Beul auf der Niederkassler und in Ippendorf auf dem Hagerweg. Staus und Blitzer könnt ihr melden 0228 4007 111. Kommt gut an.
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2: Und kommt vor allem gut durch diesen Mittwoch mit uns.

0: Das sind die 80er, Alphaville, Forever Young, Radio Bonn Rhein-Sieg hier. Es ist der Mittwoch. Wir fragen uns, wie geht es weiter mit der Bonner Nordbrücke? Es muss doch schleunigst etwas passieren. Damit es vorwärts geht, ist heute zum ersten Mal der neue Lenkungskreis Nordbrücke zusammengekommen, den Bundesverkehrsminister Schnieder ja am Freitag angekündigt hatte. Für uns dabei war Radio Bonn Rhein-Sieg-Reporter Markus Krämer.
1: Über anderthalb Stunden hat er hier heute getagt. Der neue Lenkungskreis Nordbrücke hier im Bundesverkehrsministerium in Bonn im ehemaligen Regierungsviertel. Und an dem großen runden Tisch saßen heute wirklich alle dabei, die irgendwie was mit der Nordbrücke zu tun hatten. Das heißt natürlich die Autobahn GmbH, aber auch die Stadt Bonn. Guido Deus war heute da und auch Sebastian Schuster, der Landrat des Rhein-Sieg-Kreises. Und das alles unter Leitung der Staatssekretärin Dr. Claudia Elif-Stutz. Die hat die heute Halle hier zusammengetrommelt, um eben darüber zu beraten, wie geht es jetzt weiter. Das Ergebnis dieser Sitzung heute ist, man muss natürlich erst einmal die Untersuchungen der Autobahn GmbH abwarten. Die gucken sich gerade die Nordbrücke wirklich ganz genau an und man rechnet damit, dass Mitte oder spätestens Ende nächster Woche die Ergebnisse da sind und dann kann gesagt werden, wie schlimm sieht es wirklich um diese Nordbrücke aus, wie schlimm ist es wirklich und dann kann entschieden werden, was passiert. Aber es war trotzdem heute auch natürlich Thema, was kann man in der Zwischenzeit schon tun. Das heißt, es geht auch um andere Baumaßnahmen, um andere große Baustellen hier bei uns in der Stadt oder auch in der Region, die man vielleicht jetzt irgendwie anders angehen könnte, um diese gesamte angespannte Verkehrssituation etwas zu entlasten. Das heißt, unterm Strich heute erst einmal abwarten, was die Ergebnisse dann wirklich nächste Woche sagen, aber sich auch schon mal darauf vorbereiten, was passiert in Fall X, was passiert in Fall Y. Und das Wichtige heute hier ist eben gewesen, man will alle Kräfte bündeln, man will alle an einem Tisch haben, um so schnell wie möglich zu einer Lösung zu kommen.
0: Danke, Markus Krämer, für den Moment. Mehr zu diesem Treffen gibt es natürlich am Nachmittag auch noch bei Anthony Robbins. Der übernimmt gleich ab 2 hier das Studio. Ich bin raus für heute. Mal schauen, wie ich es heute auf die andere Rheinseite rüber schaffe. Ich schwanke aktuell zwischen Südbrücke und Bondorfer Fähre. Ich glaube, ich würfel gleich mal und sage tschö für heute. Ich bin Susanne Szymanowski-Wagner.

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3: Mit Thorsten Adolfs. Guten Tag. Von der Lebensmittelwerbung sind wir ja schon lange einiges gewohnt. Da wird oft das Blaue vom Himmel versprochen. Gesünder, hipper, bessere Rezeptur. Und am Ende ist es doch nur heiße Luft. Die Verbraucherorganisation Foodwatch schaut deshalb schon seit Jahren, wer hier den Vogel abgeschossen hat. Und der bekommt dann den goldenen Windbeutel für die dreisteste Werbelüge. Danny Hopper aus dem News-Team. Dafür kann jetzt wieder abgestimmt werden. 5 Produkte gehen ins Rennen.
4: Ja, und da ist wieder viel Schönes dabei. Ein Kandidat ist die Biomolkerei Andexer mit ihrem Joghurt Matcha Mango. Laut Foodwatch muss man das Grünteepulver nämlich mit der Lupe suchen. Der Joghurt bestehe nur zu 0,1% aus Matcha. Für die grüne Farbe sorge dagegen ein Algenpulver. Ins Rennen geht auch der Hersteller La Vita mit seiner Halbliterflasche Mikronährstoffkonzentrat. Gibt's für schlappe 50 Euro, besteht laut Foodwatch aber fast nur aus Fruchtsaftkonzentrat. Schön sind auch die Libido-Bärchen des Herstellers Beauty Bears. Die sollen extra Spice ins Liebesleben bringen, steht zumindest drauf. Statt Spice ist aber vor allem Zucker drin. 60 Stück der Liebesbeeren kosten 25 Euro.
3: Das klingt schon nach drei heißen Kandidaten. Es gibt aber auch das Prinzip weniger Inhalt für das gleiche Geld.
4: Ja, da wurden die Kaugummis Airwaves Cool Cassis von Mars nominiert. Statt 12 sind nur noch 10 Kaugummis in der Packung. Am Preis hat sich laut Foodwatch aber nichts groß getan. Das sei ein typischer Fall von Shrinkflation. Setzt sich zusammen aus dem englischen Shrink für Schrumpfen und Inflation und meint eine versteckte Preiserhöhung. Und auch Dr. Oetker hat Chancen auf den goldenen Windbeutel mit seinem Airfryer Bakin Backpulver. Wird als Innovation für den Airfryer beworben. Hier sagt Foodwatch aber, es unterscheide sich nicht von Standardbackpulver, koste aber mindestens doppelt so viel. Also das dürfte ein enges Rennen werden.
3: Dankeschön, Danny. Und jetzt weitere Meldungen in der Zusammenfassung. Nach Angaben von CDU-Generalsekretär Linnemann wird es in den nächsten Wochen darauf ankommen, die Wirtschaft wieder zum Laufen zu bringen und Deutschland wettbewerbsfähig zu machen. Das werde den Gewerkschaften, aber auch den Arbeitgebern einiges abverlangen, sagte er. Am Abend soll bei einem Sozialgipfel im Kanzleramt über die anstehenden Reformen gesprochen werden. Die ukrainische Luftwaffe hat wieder Ziele tief in Russland angegriffen. Von Marschflugkörpern getroffen wurden eine Raffinerie und ein Rüstungsunternehmen an der Wolga. Auch östlich von Moskau wurden Anlagen der Ölindustrie beschädigt, heißt es von den Behörden. Der Sohn von Norwegens Kronprinzessin Mette Marit muss in U-Haft bleiben. Es heißt, es bestehe eine hohe Wahrscheinlichkeit, dass er bei einer Freilassung neue Straftaten begehen werde. Marius Borg-Höyby hatte die Freilassung beantragt, um bei seiner lebensbedrohlich kranken Mutter sein zu können. Gute Nachrichten für alle, die schnelles Internet wollen. Der Glasfaserausbau soll in Deutschland bald deutlich einfacher und zügiger vorangehen. Das Bundeskabinett hat dazu jetzt eine Reform auf den Weg gebracht. Anbieter sollen künftig ein Recht auf den sogenannten Vollausbau bekommen. Das heißt, Glasfaser sollen nicht mehr am Haus enden, sondern direkt in die Wohnung gelegt werden können. Wenn der Eigentümer das nicht selbst in einer bestimmten Frist erledigt, dürfen die Anbieter die Leitungen durchs Haus ziehen. Außerdem soll der Netzausbau entlang von Bahnstrecken beschleunigt werden. Bundestag und Bundesrat müssen den Plänen noch zustimmen.
0: Und jetzt das Wichtigste von hier.
5: Mit Katrin Meyer-Sebastian. Das war's erstmal mit der Sanierung der Bertha-Lungstraß-Straße in Bonn-Tannenbusch. Bei den Bauarbeiten da wurde eine alte Bunkeranlage entdeckt und teilweise freigelegt. Die Baustelle muss nun erstmal Pause machen. Was passiert jetzt? Das Thema gleich bei uns in den nächsten News von hier um halb.
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6: Das ist so unfassbar unbeständig, oder? Die letzten Tage immer mal wieder grau, dann ist es mal kurz ein bisschen freundlich, Wind ist mit dabei, Temperaturen kühlen aber doch ein Stückchen weiter runter. Aktuell bewegen wir uns so zwischen 18 und 19 Grad in der Spitze in Bonn-Bechtigenhofen mit 19,2, 18 Grad aktuell in Bad Honnef-Igidienberg. Und morgen soll dann der Regen endlich kommen, auch ein bisschen langanhaltender. Sind wir mal gespannt, wie das dann wird. Auf jeden Fall habt einen Regenschirm sicher. Sicherheitshalber dabei. Der ausführlichste Verkehrsservice für Bonn und den Rhein-Sieg-Kreis. Warnmeldung A3 Richtung Köln zwischen Königsforst und Dreieck Köln-Heumer. Hier Gefahr durch eine ungesicherte Unfallstelle. Dann haben wir Stau auf der 59 Richtung Köln zwischen Köln-Lind und Flughafen Köln-Bonn. 1 Kilometer, 10 Minuten plus und in Gegenrichtung, also Richtung Bonn zwischen Köln-Rath und Flughafen Köln-Bonn. Auch 1 Kilometer, auch nochmal 5 Minuten plus. Die A555 Richtung Köln zwischen Köln-Godorf und Kreuz Köln-Süd. 1 Kilometer Stau. Auch hier dauert es aktuell 5 Minuten länger und aktuell geht es noch stockend über die Kennedy-Brücke, wenn ihr Richtung Zentrum unterwegs seid. Und auch in Gegenrichtung aktuell stockender Verkehr. Dauert insgesamt alles so 10 Minuten noch länger. Das große Verkehrschaos, das haben wir aktuell noch nicht. Auf der Reuterstraße, da staut sich es aber schon ein bisschen mehr. Friedrich-Ebert-Allee runter Richtung Südbrücke. Und auch auf der Südbrücke haben wir aktuell ein bisschen Stau. A562 Richtung Bonn-Ost zwischen Bonn-Rheinaue und Ramersdorf. Braucht ihr aktuell auch ungefähr 10 Minuten länger. Sonst behalten wir natürlich wieder alles für euch im Blick. Auch der Blick auf die Fähre. Und da steht ja aktuell den Engländerweg schon ein bisschen hoch. Und auch am Milchgasserweg geht es nur noch stockend voran. Und auf der Mondorfer Seite staut es sich aktuell hoch bis zur Langgasse. Habt ihr noch was gesehen? Meldet es gerne jederzeit. 0228 4007 111. Gute und sichere Fahrt.
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6: Mit Anthony Robbins. Einen wunderschönen Mittwoch euch allen. Es ist wieder Halbzeit. Zeit für 90er. 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

0: auch heute, an diesem Mittwoch, schauen wir natürlich nochmal auf die Sperrung der Nordbrücke, aber wir packen an und das gemeinsam mit euch. Wir haben eine Radio Bonn-Rhein-Sieg-Taskforce gegründet, denn ihr steht ja im Stau, ihr seht das Geschehen live vor Ort und deswegen habt ihr vielleicht ja die besten Ideen. Was sind eure Vorschläge, eure Maßnahmen, um den Verkehr zu entlasten?
1: Vielleicht mal Einbahnstraßen verändern oder wo man gar nicht normalerweise durchfahren kann.
2: Dass der Durchgangsverkehr, der über die Kennedy-Brücke kommt und durchgeht nach Bonn-Rhein, dass man sich da die Ampelphasen anschaut des Links- und Rechtsverkehrs, könnte man deutlich die Ampelphasen erhöhen, um den Verkehrsfluss zu erhöhen.
3: Dass man halt eben kostenlos dann fahren kann von Vielich.
4: Diese Wasserbusse, die ja normal auf der Straße fahren können, aber auch die Möglichkeit haben, eben über eine Rampe ins Wasser auch im Wasser fahren zu können.
0: Die werden sehr, sehr häufig genannt von euch. Weitere Ideen gerne immer reinschicken per WhatsApp oder einfach als Sprachnachricht 0228 4007 111 und dann grübeln wir hier weiter mit der Radio Bonn-Rhein-Sieg-Taskforce.

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1: Mit Katrin Meyer-Sebastian. Guten Tag. Die Zahl der bestätigten Ebola-Todesfälle in der Demokratischen Republik Kongo ist laut der Regierung auf 115 gestiegen. Im Osten des Landes gäbe es mittlerweile knapp 600 bestätigte Fälle. Im benachbarten Uganda wurden bislang 2 Todesfälle gemeldet. Harpe Kerkeling als Bundespräsident. Eine Online-Petition zur Nominierung des Komikers für das höchste Staatsamt hat inzwischen mehr als 20.000 Unterstützer. Gerichtet ist der Aufruf an die Fraktionsführungen von Union, SPD, Grünen und Linken im Bundestag. Und jetzt das Wichtigste von hier. Bei Bauarbeiten in Bonn-Tannenbusch ist eine alte Bunkeranlage gefunden worden. Sie wurde bei der Sanierung der Bertha-Lungstraß-Straße freigelegt. Das berichtet die Stadt Bonn. Die Baustelle hier muss jetzt eine Pause machen. Es kann erst weitergebaut werden, wenn das LVR-Amt für Bodendenkmäler alles aufgenommen hat. Es geht da um den aktuellen Zustand des Bunkers und wie der Fund dokumentiert werden muss. Die Denkmalbehörde des LVR, das Bonner Tiefbauamt und die beauftragte Baufirma müssen sich genau abstimmen, heißt es. Unter anderem wird auch geprüft, ob Reste der Bunkeranlage noch erhalten werden können. Ein Autofahrer mit Drogen im Blut hat in Bonn-Pennenfeld ein Kind angefahren und wollte abhauen. Gestern Nachmittag bremste der Mann an einer roten Ampel zu spät und fuhr einen 9-Jährigen auf seinem Fahrrad an. Der Junge stürzte zu Boden und verletzte sich leicht. Als die Polizei danach den Unfall aufnehmen wollte, rannte der Autofahrer auf einmal davon. Er kam aber nicht weit. Die Polizisten stellten ihn in einer Grünanlage an der Zeppelinstraße. Der Mann zeigte einige körperliche Ausfallerscheinungen, sagt die Bonner Polizei. Ein Drogentest reagierte positiv auf Cannabis. Die Beamten ermitteln jetzt gleich mehrfach gegen den Mann. Die Uni Bonn und das Uniklinikum wollen Menschen helfen, die an chronischer Erschöpfung leiden, am sogenannten chronischen Fatigue-Syndrom. Bei der Erkrankung wird alles zur Belastung, einkaufen, arbeiten oder treffen mit Freunden. Die Uni und das Klinikum wollen rausfinden, ob Apps den Betroffenen vielleicht helfen können und wollen dazu eine Studie beginnen. Dabei geht es unter anderem um Motivation, Selbstvertrauen und den Umgang mit der Erkrankung. Auf der Internetseite der Medizinischen Fakultät gibt es ein Bewerbungsformular dafür. 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
2: Das hat natürlich unser Wettermann Carsten Brandt für uns.
3: Anthony, oh, ich höre schon die Meckerei. Es ist so wechselhaft, es ist so kühl. Du, die letzte Nacht, Anthony, da hatten wir 7 Grad in Troisdorf, 4 Grad am Boden. Ich hatte in der Eifel teilweise Bodenfrost oder fast Bodenfrost. Mann, Mann, Mann. In der kommenden Nacht auch wieder kühl. Ja, ist nicht unsere Zeit. Ne? Morgen 20 Grad, einzelne Schauer, müssen wir mal mit durch.
2: Aktuell dazu noch die Temperaturen. Da haben wir 20,4 stehen in Bonn-Beul-Bechlinghofen und durchhalten auch bei 20,3 in Troisdorf am Rottersee. Der ausführlichste Verkehrsservice für Bonn und den Rhein-Sieg-Kreis. Wir gehen rein mit dem Stau auf der A59 Richtung Köln zwischen Spich und Flughafen Köln-Bonn. Aktuell 2 Kilometer, dauert 10 Minuten länger. Dann die 59 Richtung Bonn zwischen Köln-Rath und Köln-Wahn. 1 Kilometer Stau, 5 Minuten plus. Die A555 Richtung Köln zwischen Köln-Godorf und Kreuz Köln-Süd. 2 Kilometer Stau, 10 Minuten plus. Und dann sind wir auf der Südbrücke A562 Richtung Bonn-Ost zwischen Bonn-Bad Godesberg und dem Übergang Oberkassler Straße. 2 Kilometer Stau, hier dauert es mindestens 10 Minuten länger. Dann gucken wir generell mal auf alles, was so die Brückensperrung betrifft. Da haben wir nämlich auch wieder heute eine sehr volle B9 Richtung Bonner Zentrum. Da aktuell 3 Kilometer Stau. Es staut sich aktuell zurück bis auf die Arnstraße und das dauert ungefähr 20 Minuten länger, wenn ihr Richtung Zentrum unterwegs seid. B56 in beide Richtungen dauert es jeweils ungefähr eine halbe bis dreiviertel Stunde länger. Also von Zentrum über die Kennedy-Brücke raus oder von Beul aus ins Zentrum über die Kennedy-Brücke rein. Viel Zeit auch heute, die hier wieder verloren geht. Die Kölnstraße füllt sich auch so langsam und auch die Bornheimer Straße. Richtung Innenstadt wird langsam voller. Dann gucken wir noch eben auf den Engländerweg. Auch da staunen sich schon wieder die Ersten, die mit der Fähre übersetzen wollen. Und auf der Mondorfer Seite, da steht ihr aktuell noch hoch bis zur Unterdorfstraße. Habt ihr noch was gesehen? Weitere Staus, weitere Blitzer? Meldet ihr einfach jederzeit über die 0228 4007 111. Gute und vor allem sichere Fahrt euch.
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2: Einen wunderschönen Mittwoch zusammen. Artem ist jetzt für euch. I like the way you kiss me.

0: Da läuft es mir immer noch eiskalt den Rücken runter, wenn Songs von R.E.M. laufen. Das war bei einer meiner allerersten Radiosendungen, die ich jemals gemacht habe, mein erster Versprecher. Statt R.E.M. habe ich gesagt, und das war ein guter Song von Rem. Das passiert mir aber Gott sei Dank nicht mehr. Wir gucken jetzt auf andere Lustigkeiten und da sind wir jetzt beim Thema Schützenfest. Schützenfest, das ist ja auf den Dörfern sowas wie Feiertag, ne? Da sind wir uns alle einig. Und Comedian Hannes Höfer hat dazu auch noch was.
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2: Es ist das größte Sportevent des Jahres. Achso, ja, Fußball-WM steht auch an. Aber Leute, es ist Schützenfestzeit, ja? Ich bin auf dem Dorf groß geworden, das Woodstock im Festzelt. Gut, ich weiß, Schützenfest gibt's auch in Städten. Im Ruhrgebiet habe ich letztens gesehen, ein bisschen anders, glaube ich. Ne? Da bringt jeder seine eigene Waffe mit, halbautomatisch, ohne Seriennummer. Und man ballert zwar auf den Vogel, aber eben aus dem fahrenden Auto. Super Schützen da. Aber auf dem Dorf, da ist das richtig Ausnahmezustand. Da ziehst du von Fest zu Fest. Mein Vater war mehr auf Tour als Bon Jovi zu der Zeit. Der Dorfabend, das war unser ESC. Verrückte, verkleidet auf der Bühne. Keiner kann singen, aber alle haben Spaß. Ob du Schützenkönig geworden bist, das hast du nach deinem Rausch aus der Tageszeitung erfahren. Da hast du zu Gott gebetet, dass du deine Frau zur Königin erklärt hast und nicht wieder die vom Nachbarn. Herrlich. Rumballern, trinken, ein Fest für die ganze Familie. Und immer dran denken, man kann auch ohne Spaß Alkohol haben. Oder war es, man kann auch ohne Schützenfest trinken? Oder war es viel Spaß beim Saufen? Ich weiß nicht.
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1: Mit Thorsten Adolfs. Guten Tag. Auch in Deutschland gibt es immer mehr und auch immer extremere Hitzewellen. Davor warnen Klimaforscher und Wetterexperten schon lange. Trotzdem sind wir immer noch nicht vernünftig auf Extremhitze vorbereitet. Das finden mehr als 150 Institutionen und Verbände aus dem Gesundheitswesen und der Pflege. Sie haben mit Blick auf den Hitzeaktionstag morgen eine gemeinsame Mitteilung veröffentlicht. Denny Hoppe aus dem News-Team, Sie warnen vor einem sogenannten Hitzedom.
2: Genau, da bildet sich quasi in der Atmosphäre eine Kuppel, die die Hitze über einem bestimmten Gebiet einschließt, die heiße Luft also nicht entweichen kann. Und das Bündnis warnt vor so einem Szenario auch in Deutschland. Von beispielsweise 2 Wochen Höchsttemperaturen bis zu 44 Grad im Rheintal mit überlasteten Rettungsdiensten, überfüllten Notaufnahmen und Pflegeheimen, die evakuiert werden müssten. Dabei könnten innerhalb weniger Tage zehntausende Menschen ums Leben kommen, sagt das Bündnis. Es fordert deshalb, dass die Politik darauf reagiert und einen besseren Hitzeschutz mit in die Krisenvorsorge aufnimmt, damit die Gesundheitsversorgung auch in so einem Fall noch funktioniert.
1: Und was muss aus Sicht des Bündnisses passieren?
2: Also aus Sicht des Bündnisses müssen vor allem ältere, kranke und pflegebedürftige Menschen in Zukunft besser vor Hitzewellen geschützt werden. Dafür sei es wichtig, dass das Gesundheitswesen funktioniere, sprich Krankenhäuser, Praxen und Pflegeeinrichtungen. Hier geht es vor allem auch um die Finanzierung. Es müsse außerdem im Vorfeld klar sein, wer bei solchen Lagen für was zuständig sei, sowohl beim Bund, in den Ländern, aber auch in den Kommunen. Und man müsse dafür sorgen, dass auch die Städte auf Hitzewellen vorbereitet seien, dass es also genug schattige Plätze und Grünflächen gibt, weniger Beton- und Asphaltflächen oder auch genug Brunnen und Trinkmöglichkeiten.
1: Danke, Danny. Und jetzt weitere Meldungen, kurz und kompakt. Die Bundeswehr will ein milliardenschweres Satellitenaufklärungssystem aufbauen. Für das Projekt haben sich laut Handelsblatt 3 Rüstungskonzerne beworben, darunter Rheinmetall. Mit dem Weltraumprojekt, das den Namen Spock trägt, soll sich das Militär ein möglichst genaues Lagebild des Gefechtsfeldes machen können. Das Auftragsvolumen liegt bei rund 5 Milliarden Euro. Der britische Premier Starmer hat die ausländerfeindlichen Proteste im nordirischen Belfast scharf verurteilt. Sie seien schockierend und völlig inakzeptabel, sagte er. Auslöser war ein Messerangriff, für den ein Zuwanderer aus dem Sudan verantwortlich gemacht wird. Er wurde mittlerweile einem Richter vorgeführt. Dem Mann wird versuchter Mord vorgeworfen. In Italien hat ein Bienenschwarm einen Strand in der Nähe von Rimini überfallen. Die Bienen ließen sich zu Tausenden auf einem Sonnenschirm nieder und machten ihn innerhalb weniger Minuten zu einer Art Hauptquartier. Gestochen wurde nach Angaben der Behörden niemand. Einem Bienenzüchter gelang es, den Schwarm wieder vom Strand wegzulocken. Die EU-Chemikalienbehörde warnt vor der sogenannten Ewigkeitschemikalie TFA. Experten haben herausgefunden, dass der Stoff die Fruchtbarkeit beeinträchtigen und ungeborenen Kindern schaden kann. Zu finden ist die Chemikalie zum Beispiel in Unkrautvernichtungsmitteln, in Heiz- und Kühlsystemen oder in der Industrie. Die Behörde empfiehlt dringend eine neue Einstufung des Stoffes. Das Ganze geht jetzt an die EU-Kommission, die auf dieser Grundlage mögliche Einschränkungen prüfen soll. Das Ziel ist es, den Einsatz der Chemikalie in Zukunft deutlich stärker zu begrenzen.
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3: Mit Katrin Meyer-Sebastian. In Sumy in der Ukraine soll eine Art freiwillige Feuerwehr aufgebaut werden und Hilfe dafür kommt aus Meckenheim. Genauer mal wieder vom Verein Meckenheim hilft. Der hat gerade erst wieder ein ausrangiertes Feuerlöschfahrzeug der Stadt Stolberg gut über 5000 Kilometer dorthin gebracht. Und das ist nur eins der Themen gleich in den nächsten News von hier um 9:30.
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4: Kennt ihr die Menschen, die so eine selbstwechselnde Sonnenbrille haben? Von, oh, die Sonne ist draußen, jetzt mache ich dunkel, oh, sie ist weg, jetzt mache ich wieder hell. Ihr habt alles richtig gemacht. Ihr seid auf jeden Fall auf der Gewinnerseite, denn so wechselhaft wie das Wetter ist, hat sich die Investition gelohnt. Immer mal wieder dieser Wechsel, Sonne, Wolken, ein bisschen Wind ist mit dabei, deswegen habt sicherheitshalber ein Jäckchen dabei. Morgen wird es ein bisschen nasser, da ist es dann auch eher einheitlich grau im gesamten Radio Bonn-Rhein-Siegland. Siegland bei Temperaturen in der Spitze dann so rund um die 16 bis 17 Grad. Wir gucken schon mal so ein bisschen aufs Wochenende. Da gehen wir dann wieder auf die Plusseite und vor allen Dingen gehen wir dann auf bis zu 25 Grad. Der ausführlichste Verkehrsservice für Bonn und den Rhein-Sieg-Kreis. Wir starten rein mit der Meldung von natürlich unserer gesperrten Nordbrücke und das hat wie immer Auswirkungen auf alle anderen Brücken. Die kennen die Brücke zum Beispiel. Bonner Zentrum Richtung Beul zwischen der Thomasstraße am Alten Friedhof und dem Konrad-Adenauer-Platz. Aktuell 3 Kilometer Stau. Es dauert 20 Minuten länger. Dann Bonn-Beul Richtung Bonner Zentrum zwischen der Großen Kreuzung Königswinterer Straße und dem Stadthaus 3 Kilometer Stau. Hier dauert es aktuell eine halbe Stunde länger. Auf den umliegenden Straßen Kölnstraße zum Beispiel Richtung Bertha-von-Suttner-Platz 2 Kilometer Stau, 20 Minuten plus. Die B9 Richtung Bonner Zentrum zwischen dem Bundesrechnungshof und der Kennedybrücke, 2 Kilometer Stau, 20 Minuten plus. Die Römerstraße Richtung Werther von Suttner, 1 Kilometer Stau, 10 Minuten plus. Und in Bonn-Beuel staut es sich auf allen Seitenstraßen um den Konrad-Adenauer-Platz. Überall mindestens 10 Minuten plus. Dann der Blick auf die Südbrücke, A562 Richtung Bonn-Ramersdorf zwischen der B9 und dem Polizeipräsidium, 2 Kilometer Stau, Viertelstunde plus. Und auf den umliegenden Straßen Bonner Südstadt, Reuterstraße in beide Richtungen, 1 Kilometer Stau, 10 Minuten plus. Und auf der Franz-Josef-Strauß-Allee staut es sich auch in beide Richtungen, jeweils 10 Minuten plus hier auf 1 Kilometer. Dann gucken wir auf die Mondorfer Fähre, Niederkassel-Mondorfer Seite. Da staut es sich aktuell hoch bis zur Apotheke. Und die liebe Susi, die gerade hier noch den Vormittag gemacht hat, die hat gesagt, weil die Fähre aktuell nur mit einer unterwegs ist, ist es auch richtig, richtig voll wieder am Engländerweg und geht nahezu gar nicht voran. Auch da staut es sich schon relativ weit wieder hoch und ihr müsst auf jeden Fall mit viel Verzögerung rechnen. Habt ihr noch was gesehen? Weitere Staus, weitere Blitzer? Meldet die natürlich jederzeit. Das geht über die 0228 4007 111. Gute und vor allem sichere Fahrt euch.
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4: Mit Anthony Robbins. Einen wunderschönen Mittwoch euch allen. Halbe Woche haben wir fast geschafft. Auf in den Feierabend. Jetzt mit Ray und Where's My Husband?

0: Irishman in New York, hier bei Radio Bonn Rhein Sieg. Einen schönen Mittwoch euch allen und liebe Grüße gehen raus an das gesamte Team der Radio Bonn Rhein Sieg Task Force. Wir haben uns die Aufgabe gemacht und haben im Prinzip gesagt, Leute, wenn wir hier nach Lösungen suchen, warum fragen wir denn nicht die Menschen, die es wissen müssen, die regelmäßig im Stau stehen, die Lage aktuell vor Ort live mitbekommen. Und das seid ihr da draußen. Das ist das liebe Radio Bonn Rhein Siegland und deswegen haben wir gesammelt und deswegen nutze ich jetzt die 3 nach 3, um 3 eurer Ideen vorzustellen. Die Florence hat uns zum Beispiel eine Sprachnachricht geschickt.
1: Hallo, mein Name ist Florence. Ich würde die Fährgasse, die zweite, wieder frei machen, unten am Rhein entlang für die PKWs. Die müssten dann nicht über die B9 fahren. Also für alle, die in Bonner Norden wollen, wäre das echt eine Entlastung. Und das Koblenzer Tor würde natürlich dann entzerrt werden. Das wäre so mein Vorschlag noch. Alles, was dann halt von Godesberg nur in Bonner Norden muss, in Anführungsstrichen, könnte und am Rhein entlang geführt werden. Würde wahrscheinlich schneller gehen um einiges.
0: Das war die Idee Nummer 1. Idee Nummer 2 kommt vom lieben Stefan.
2: Ja, guten Morgen nochmal. Der Stefan hier. Noch eine Idee für die Radio Bonner Sieg Task Force. Eventuell die Busspuren für Entsorgungsfahrzeuge freizugeben. Wie Bonn Orange und die RSAG mit den Müllfahrzeugen. Das würde eventuell auch schon etwas den Verkehr entlasten, wenn wir nicht mehr mit den großen, schweren Fahrzeugen mit im Stau rumstehen und Stoßstangenkuscheln spielen.
0: Danke dir, Stefan, auch für deinen Einfall. Und dann haben wir noch die Silvana, die uns im Prinzip geschrieben hat, sie ist für Schnellboote auf dem Rhein. Das gibt's in London auch, funktioniert dort wunderbar. Ich habe das auch schon gesehen. Ich muss auch ehrlicherweise sagen, das fände ich, allein weil es cool wäre, mit dem Schnellboot Richtung Arbeit zu kommen, sehr, sehr spannend. Viele tolle Vorschläge haben uns schon erreicht von euch und ihr sendet weiter fleißig ein. Vielen lieben Dank an die Radio Bonn Rhein Sieg Taskforce, die 3 nach 3.
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0: WM-Songs. Die gehören inzwischen zu jedem großen Fußballturnier dazu und jeder Künstler hofft natürlich auch immer mit seiner Nummer den WM-Hit zu landen. Vincent Weiss möchte mit Kurz für immer jetzt punkten, war ursprünglich gar nicht als WM-Song gedacht, ist nämlich schon seit Anfang des Jahres auf seinem neuen Album Hast du Kurzzeit erschienen.
1: Mit Kurz für immer habe ich einen Song geschrieben, der Gefühle und Momente, die viel zu schnell vorbeigehen, einfach festhalten will. Und ich freue mich umso mehr, dass das bei der Fußball-WM weitergetragen wird, während diese 90 Minuten Spielzeit, die sollen einfach nicht aufhören, wenn man diese Spannung und dieses Gefühl eigentlich viel, viel weitertragen möchte.
0: Für Vincent Weiss ist das Ganze übrigens kein komplettes Neuland. Schon zur Europameisterschaft 21 hat er gemeinsam mit Johannes Oerding Musik beigesteuert. Jetzt ist er also zum zweiten Mal musikalisch bei einem Fußballsommer dabei.
1: Ich fühle mich natürlich riesig geehrt, dass ich mit Kurz für immer ein zweites Mal ein Fußballturnier musikalisch begleiten darf. Ich wünsche der Mannschaft viel Erfolg und hoffe, dass wir diesmal sehr, sehr lange am Turnier teilhaben dürfen.
0: Das hoffen wir doch alle. Für euch jetzt Kurz für immer von Vincent Weiss, ganz neu bei Radio Bonn-Rhein.

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1: Mit Katrin Meyer-Sebastian. Guten Tag. Ein Gericht auf Mallorca hat bestätigt, dass es das Ermittlungsverfahren in der Sache Colleen Fernandes gegen ihren Ex-Mann Christian Ulmen an die deutsche Justiz abgibt. Ein Widerspruch von Fernandes sei zurückgewiesen worden. Harpe Kerkeling als Bundespräsident. Eine Online-Petition zur Nominierung des Komikers für das höchste Staatsamt hat inzwischen mehr als 20.000 Unterstützer gefunden. Gerichtet ist der Aufruf an die Fraktionsführungen von Union, SPD, Grünen und Linken im Bundestag. Und jetzt das Wichtigste von hier. Bei Bauarbeiten in Bonn-Tannenbusch ist eine alte Bunkeranlage entdeckt worden. Sie wurde bei der Sanierung der Bertha-Lungstrass-Straße freigelegt. Das berichtet die Stadt Bonn. Die Baustelle hier muss jetzt eine Pause machen. Es kann erst weitergebaut werden, wenn das LVR-Amt für Bodendenkmäler alles aufgenommen hat. Es geht da um den aktuellen Zustand des Bunkers und wie der Fund dokumentiert werden muss. Die Denkmalbehörde des LVR, das Bonner Tiefbauamt und die beauftragte Baufirma müssen sich genau abstimmen, heißt es. Unter anderem wird auch geprüft, ob Reste der Bunkeranlage erhalten werden können. Ziel ist aber, die Bauarbeiten hier schnellstmöglich wieder aufzunehmen, verspricht die Stadt. Der junge Mann kam den Bonner Polizeibeamten direkt komisch vor. Er wirkte sehr nervös gestern Abend auf dem Bonner Kaiserplatz. Und dann sahen die Beamten auch, warum. Der Mann verkaufte Drogen. Die Polizeibeamten schritten ein, nahmen die Personalien sowohl des Dealers als auch des Käufers auf. Und dabei kam heraus, dass der nervöse 24-Jährige erst ein paar Stunden vorher beim Ladendiebstahl in einem Bonner Bekleidungsgeschäft erwischt worden war. Er musste den Polizisten zur Wache begleiten. Der Verein Meckenheim hilft hat wieder einen Transport in die Ukraine organisiert. Über 5000 Kilometer brachte der Verein ein Feuerwehrlöschfahrzeug der Stadt Stolberg in die vom russischen Angriffskrieg besonders betroffene Region Sumy. Dabei waren auch noch Medikamente, medizinische Geräte und mehr. Der Transport war dafür 4 Tage lang unterwegs. In Sumy soll eine Art freiwillige Feuerwehr aufgebaut werden. Insgesamt will Meckenheim hilft e.V. dafür 4 Löschfahrzeuge dorthin bringen. Außerdem will der Verein dabei helfen, die ehrenamtlichen Feuerwehrleute vor Ort auszubilden. 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
2: Und das gibt's wie gewohnt von unserem Wettermann Carsten Brandt.
3: Der Atlantik grüßt, Anthony, immer wieder Schauer, wechselhaft knapp 20 Grad. Du merkst das. Wenn ihr unterwegs seid, Fuß, mit dem Fahrrad, ihr müsst ein Regencape oder ihr müsst einen Regenschirm einfach mal mit einplanen. Irgendwann mal zufällig kommt ein Schauer vorbei.
2: Und freundlich den Atlantik zurückgrüßen, selbstverständlich. Aktuell dazu die Temperaturen 18,5 Wachtbeck-Niederbachem, 17,2 haben wir aktuell in Bad Honnef-Igidienberg. Der ausführlichste Verkehrsservice für Bonn und den Rhein-Sieg-Kreis. Wir starten mit Stau auf der A4 Richtung Aachen. Zwischen dem Dreieck Köln-Heumer und dem Kreuz Köln-Süd 4 Kilometer, 10 Minuten plus. Dann die A59 Richtung Bonn. Zwischen dem Dreieck Köln-Heumer und dem Köln-Bonner Flughafen 1 Kilometer Stau. Und die A555 Richtung Köln zwischen Köln-Godorf und dem Kreuz Köln-Süd 2 Kilometer Stau, Viertelstunde plus. Dann die Brückenübersicht. Aktuell Kennedy-Brücke, Bonner Zentrum Richtung Beul zwischen der Thomasstraße am Alten Friedhof und dem Konrad-Adenauer-Platz. 3 Kilometer Stau mindestens. Dauert es hier 20 Minuten länger. Bonn-Beul Richtung Bonner Zentrum zwischen der großen Kreuzung der Königswinterer Straße und dem Stadthaus. Aktuell 3 Kilometer Stau. Hier dauert es insgesamt 40 Minuten länger. Und auf den umliegenden Straßen. Bonner Zentrum, Kölnstraße Richtung Bertha-von-Suttner-Platz. 2 Kilometer Stau. B9 Richtung Bonner Zentrum zwischen dem Juridikum und der Kennedy-Brücke. 2 Kilometer Stau. 20 Minuten plus. Bonner Zentrum, Römerstraße Richtung Bertha-von-Suttner. Auch hier dauert es eine Viertelstunde länger. Und in Bonn-Beul staut es sich auf allen Zufahrtsstraßen zum Konrad-Adenauer-Platz. Überall ungefähr 10 Minuten, die ihr da mindestens länger braucht. Dann haben wir die A562, die Südbrücke Richtung Bonn-Ramersdorf zwischen der B9 und dem Polizeipräsidium. Aktuell 2 Kilometer Stau, Viertelstunde plus. In der Bonner Südstadt auf der Reuterstraße staut es sich in beide Richtungen auf jeweils 1 Kilometer. Bonn-Gronau, Franz-Josef-Strauß-Allee in beide Richtungen 1 Kilometer Stau und am Bonner Hochkreuz Ludwig-Erhard-Allee Richtung Südbrücke auch hier 1 Kilometer Stau. Jeweils 20 bis 30 Minuten dauert es hier länger. Dann nochmal die B9 zwischen dem Hochkreuz und der Museumsmeile in beide Richtungen 1 Kilometer Stau, Viertelstunde plus. Und dann das Update der Mondorfer Fähre in Niederkassel-Mondorf. Staut sich hoch, Provinzialstraße, braucht ihr aktuell ja bis zur Apotheke ungefähr und es dauert noch einen Tick länger als vorhin, aber immerhin sind inzwischen 2 Fähren unterwegs. Das heißt, der Prozess, der wird sich jetzt noch mal ein bisschen beschleunigen und natürlich gucken wir auch noch mal auf die andere Seite. Auch am Engländerweg staut es sich so langsam wieder hoch bis zur Kölnstraße. Habt ihr noch was gesehen? Staus, Blitzer, alles weitere, meldet's über die 0228 4007 111. Und einen kann ich euch mitgeben, Hennef-Uckerath auf der B9, Höhe Wasserhess Richtung Altenkirchen.
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2: mit Anthony Robbins und Taylor Swift, Opalite, auf dem Weg in den Feierabend.

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0: mit dem Beginn des Sommers. Beginnt auch für das Beethoven-Orchester Bonn wieder eine neue Spielzeit. Bis kommenden Sommer stehen wieder zahlreiche Konzerte und Events auf dem Programm. Dirk Haftan, der Generalmusikdirektor, ist gespannt auf die kommende Zeit und wir haben ihn zum Interview getroffen. Neben den Freitagskonzerten, die Gesprächsreihe im Spiegel oder weiteren Konzerten mit Gastspielern gibt es auch ganz besondere Veranstaltungen dieses Jahr, die Musik auf ganz unterschiedliche Weise erlebbar macht.
1: Wir werden nämlich mit ihrer Moderatorin Jasmin Lenz mal den Versuch wagen, einen Satz einer Beethoven-Sinfonie, nämlich Beethovens Fünfte, live als Sportmoderatorin zu kommentieren. Und darüber hinaus ist das ganze Programm inspiriert von der WM. Musik aus den Gastgeberländern, Musik der Teilnehmerländer. Es wird einen Tanz in den Mai geben, wo man hier in der unbestuhlten Halle zum Orchester vom 30. April in den 1. Mai hinein tanzen wird.
0: Also, die WM hat auch Auswirkungen auf die Auswahl des Beethoven-Orchesters. Außerdem engagiert sich übrigens das Beethoven-Orchester in der musikalischen Bildungsarbeit. Deshalb besucht Musikvermittlerin Clara Gölz regelmäßig auch Schulen in der Region eben für das Orchester.
2: Das Programm gestalten wir auf der Bühne, also das Beethoven-Orchester Bonn, aber bereiten das Konzert so vor, dass die Kinder im Publikum eine gute Chance haben zu verstehen, was da ist, was passiert und eben die Möglichkeit haben, schon auf die Besonderheiten zu achten, die sie vielleicht sonst noch nicht erkennen würden. Die Workshops sind zugegeben anstrengend, weil es einfach viele hintereinander sind und es viele Fragen sind, sehr intensive Arbeit ist und natürlich sehr unterschiedliche Begeisterung auch erstmal fürs Orchester da ist. Das Schöne ist aber, wenn die Musik einmal läuft, dann kriegen wir sie meistens und dann ist die Stimmung auch gut.
0: Ja, das glaube ich aufs Wort. Orchester für Kids sozusagen. Auch das wird erlebbar gemacht mit dem Beethoven-Orchester. Und falls das jetzt zu viele Termine auf einmal für euch waren, ist überhaupt kein Problem. Wir halten euch das ganze Jahr natürlich über auf dem Laufenden in unseren Freizeittipps, was da los ist beim Beethoven.

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1: Mit Ralf Bosse. Fußball erlebt in Nordamerika kurz vor der Weltmeisterschaft einen regelrechten Boom. Nach aktuellen Studien verfolgen inzwischen mehr als 136 Millionen Menschen in den USA, Kanada und Mexiko regelmäßig diesen Sport. Als wichtiger Treiber gilt Lionel Messi, der seit seinem Wechsel in die amerikanische Liga für volle Stadien und Rekordeinschaltquoten sorgt. Die FIFA erwartet zur WM ein Rekordinteresse für das Turnier, erstmals mit 48 Nationen.
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2: Mit Thorsten Adolfs. Guten Tag. Sie wird bei der Unkrautvernichtung eingesetzt, kommt aber auch bei Heiz- und Kühlsystemen zum Einsatz. Die Ewigkeitschemikalie Trifluoressigsäure, kurz TFA. Die EU-Chemikalienbehörde hat den Stoff jetzt nochmal genauer unter die Lupe genommen und sie kommt zu dem Schluss, dass er schädlich ist. Er hat demnach Auswirkungen bei der Fortpflanzung. Danny Hopper aus dem News-Team mit den Einzelheiten.
3: TFA wird viel in der Industrie eingesetzt und gehört zu den sogenannten PFAS-Chemikalien. Die sind wasser- und fettabweisend und stecken deshalb in vielen Alltagsprodukten wie beschichteten Pfannen, Funktionskleidung, Imprägniersprays und Einwegverpackungen. Sie sind biologisch nicht abbaubar und breiten sich deshalb ungehindert im gesamten Wasserkreislauf aus und damit auch in Böden, Flüssen, Grundwasser und Trinkwasser. Deshalb heißen sie auch Ewigkeitschemikalien. Zu TFA sagt die EU-Chemikalienbehörde jetzt, dass der Stoff die Fruchtbarkeit beeinträchtigen könnte. Außerdem könne er Schäden bei ungeborenen Kindern verursachen. Aktivisten fühlen sich durch diese Einschätzung bestätigt. Wissenschaftler warnen schon seit 2 Jahren vor dem Stoff, sagen sie. Schon Ende März hatte die EU-Chemikalienbehörde ein weitreichendes Verbot von Ewigkeitschemikalien empfohlen, allerdings mit einigen Ausnahmen. Denn Forschungen deuten darauf hin, dass einige der Chemikalien nicht nur die Fruchtbarkeit verringern, sondern auch Krebs erzeugen und die Leber und das Immunsystem schädigen können.
2: Und jetzt weitere Nachrichten in der Zusammenfassung. US-Präsident Trump schickt neue Drohungen Richtung Iran. Das Land habe zu lange gebraucht, um einen, wie er es nennt, großartigen Deal auszuhandeln. Jetzt müsse der Iran die Konsequenzen tragen, schrieb Trump auf seiner Plattform Truth Social. Die USA und der Iran hatten sich in der vergangenen Nacht trotz Waffenruhe und laufenden Verhandlungen über ein Kriegsende in der Golfregion wieder gegenseitig angegriffen. Die Grünen ärgern sich über das Bundeswirtschaftsministerium. Parlamentarische Anfragen, die nach einer Woche beantwortet sein müssten, würden erst nach 6 Wochen und 7 Bitten um Fristverlängerung beantwortet, sagte Grünen-Fraktionsvize Audretsch. Er vermute, dass das deshalb so viel Zeit in Anspruch nehme, weil die Gesetze aus dem Haus von Ministerin Reiche teilweise widersprüchlich seien, so Audretsch. China hat im Mai deutlich mehr Autos exportiert. Die Nachfrage auf dem heimischen Markt ging dagegen weiter zurück. Nach Angaben des Autoherstellerverbandes wurden rund 809.000 Fahrzeuge ausgeführt. Das war im Vergleich zum Vorjahreszeitraum ein Plus von 73%. In Kiel ist am Nachmittag ein Teil eines Kreuzfahrtschiffs evakuiert worden. Dort hatten bei einer Lieferung Sprengstoffdetektoren angeschlagen. Nach Bildinformationen ist ein LKW, der Waren zum Kreuzfahrtschiff anliefern sollte, bei einer Sicherheitskontrolle aufgefallen. Auf Europaletten sei etwas höchst Verdächtiges gefunden worden, heißt es. Laut Polizei wurde die linke Seite der Mein Schiff Relax geräumt. Experten vom Kampfmittelräumdienst sind gerade vor Ort und untersuchen die Lage. Der Bereich rund um den Kai ist zurzeit gesperrt. Der Verkehr wird umgeleitet.
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4: Mit Katrin Meyer-Sebastian. Jetzt geht's auf Bundesebene um die Bonner Nautbrücke. Nach der Sperrung ist am Mittag zum ersten Mal der neu gegründete Lenkungskreis Bonner Rheinbrücke zusammengekommen. In Bonn saßen und sitzen künftig alle zusammen. Bundesverkehrsministerium, Autobahn GmbH, die Stadt Bonn und der Rhein-Sieg-Kreis. Das soll vor allem der direkten Kommunikation helfen. Und sonst hören wir uns an in den nächsten News von hier um 9:30.
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5: Da gehen wir mal rein mit den aktuellen Temperaturen. Da haben wir gerade 17,8 stehen, Bonn-Venusberg 18,8, Bonn-Beulbechtinghofen und 19,8 in Bornheim. Das sind so die Höchstwerte, die wir jetzt so beibehalten werden bis in den Abend hinein. Da geht es dann wieder ein bisschen runter. Es ist ein sehr wechselhaftes Wetter aktuell. Viel Wind, der dann mit dabei ist, Wolken, aber auch ab und zu mal kurze sonnige Abschnitte. Morgen dann das Ganze ein bisschen nasser, mehr Regen und die Temperaturen werden auch noch mal ein kleines bisschen gedrückt. Wir gucken lieber Richtung Wochenende. Gerade der Samstag sieht richtig gut aus. der ausführlichste Verkehrsservice für Bonn und den Rhein-Sieg-Kreis. Wir starten mit einer Warnmeldung. A3 Richtung Köln zwischen Neustadt-Wied und Bad Honnef-Linz. Hier Gefahr durch einen defekten LKW auf der mittleren Spur. Stau haben wir ebenfalls auf der A4 Richtung Aachen zwischen dem Dreieck Köln-Heumer und dem Kreuz Köln-Süd. 4 Kilometer, 10 Minuten plus. A59 Richtung Bonn zwischen dem Dreieck Köln-Heumer und Köln-Bonner Flughafen. 1 Kilometer Stau. Und die A555 Richtung Köln zwischen Köln-Godorf und dem Kreuz Köln-Süd. 2 Kilometer Stau, Viertelstunde plus. Dann gucken wir natürlich auf unsere Brücken. Kenne die Brücke. Einmal Bonner Zentrum Richtung Beuel zwischen der Thomasstraße am Alten Friedhof und dem Konrad-Adenauer-Platz. Aktuell 3 Kilometer Stau. Plant ihr auf jeden Fall mit 20 Minuten, eine halbe Stunde extra. Und dann nochmal Bonn-Beuel Richtung Bonner Zentrum zwischen der großen Kreuzung mit der Königswinterer Straße und dem Stadthaus. Braucht ihr aktuell auch mindestens eine halbe Stunde länger. Mindestens 3 Kilometer Stau haben wir hier schon stehen. Auf den umliegenden Straßen Bonner Zentrum, Kölnstraße Richtung Bertha-von-Suttner-Platz. 2 Kilometer Stau, halbe Stunde plus. Die B9 Richtung Bonner Zentrum zwischen dem Juridikum und der Kennedy-Brücke. 2 Kilometer Stau, 20 Minuten plus. Dann gucken wir auf die Römerstraße Richtung Bertha-von-Suttner-Platz. 1 Kilometer Stau und in Bonn-Beuel staut es sich auf allen Zufahrtsstraßen zum Konrad-Adenauer-Platz. Überall ungefähr 10 Minuten, die ihr da mindestens mal länger braucht. Die A562 Südbrücke Richtung Bonn-Ramersdorf, da zwischen der B9 und dem Polizeipräsidium. 2 Kilometer Stau, mindestens eine Viertelstunde plus. Und auf den umliegenden Straßen haben wir auf der Reuterstraße in beide Richtungen Stau. In Bonn-Gronau auf der Franz-Josef-Strauß-Allee in beide Richtungen. Bonn-Hochkreuz, Ludwig-Erhard-Allee Richtung Südbrücke, jeweils 1 Kilometer. Und dann nochmal die B9 zwischen dem Hochkreuz und der Museumsmeile. Auch da staut es sich in beide Richtungen. 1 Kilometer, dauert mindestens eine Viertelstunde länger. Dann gucken wir auch nochmal auf die Mondorfer Fähre, vor allen Dingen in Niederkassel-Mondorf. Da braucht ihr von der Provinzialstraße aus Richtung Fähre. Im Moment staut es sich dort bis zur A-Straße zurück. Aber aktuell die gute Nachricht, es fahren beide Fähren. Und wir gucken auch nochmal auf den Engländerweg. Auch da staut und stockt es. Aber liebe Grüße gehen raus an das Team der Fähren da, die da nach wie vor wirklich alles geben. Einen Blitzer haben wir noch, Hennef-Uckerath auf der B8, Höhe Wasserhess. Und wenn ihr noch was gesehen habt, weitere Staus und Blitzer, meldet die jederzeit 0228 4007 111. Kommt gut an.
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5: Und natürlich an eurer Seite mit allen Infos rund um den Verkehr, rund ums Radio Bonn Rhein-Siegland und einfach der besten Musik jetzt von Loy mit Red Eyes.

0: 16.12 Uhr. Hier ist Radio Bonn Rhein-Sieg und die Fußball-Weltmeisterschaft 26. Die rückt nicht nur immer näher, die ist gefühlt schon richtig da. Morgen geht's los und es ändert sich ein bisschen was, denn es wird strenger gepfiffen. Die FIFA hat sich 8 neue Regeln ausgedacht. Die sollen vor allem gegen Zeitspiel, Unterbrechungen und Chaos auf dem Platz helfen. Kollege Leo Arrigi aus dem Nachmittagsteam. Schauen wir mal drauf, was ändert sich denn jetzt konkret?
1: Ja, fangen wir mal bei den Auseinandersetzungen an. Da dürfen Spieler jetzt nicht mehr Mund oder Gesicht mit dem Trikot verdecken, sonst droht rot. Damit sollen Beleidigungen oder rassistische Sprüche eben nicht mehr versteckt werden. Rot gibt es auch, wenn Spieler aus Protest geschlossen das Feld verlassen oder dazu angestiftet werden, zum Beispiel vom Trainer. Gab es tatsächlich so auch schon im Finale des Afrika-Cups dieses Jahr. Wobei sich diese Regel mir jetzt auch noch nicht zu 100% erklärt, weil wenn eh alle vom Feld gehen, ja, dann bringt Rot auch nicht mehr so viel.
0: Ist irgendwie richtig, ja. Hoffen wir einfach mal, dass das gar nicht so weit eskaliert. Schauen wir mal auf das Thema Zeitspiel. Da gibt es auch neue Regeln.
1: Ja, ganz genau. Torhüter haben bei Abschlägen und Abwürfen nur noch 5 Sekunden. Trödeln sie länger, dann gibt es eine Ecke für den Gegner. Bei Auswechslung, da gibt es auch eine neue Regel. Da muss der Spieler nämlich innerhalb von 10 Sekunden runter vom Feld sein. Ansonsten darf der neue Spieler erst nach mindestens 1 Minute wieder aufs Feld. Bisschen kompliziert, muss man kurz sacken lassen. Und wer behandelt wird, der muss jetzt ebenfalls mindestens 1 Minute draußen bleiben.
0: Und unser aller Liebling, der Video Assistant Referee, bekommt auch neue Berechtigung.
1: Der darf künftig bei Gelb-Rot die zweite Gelbe überprüfen. Außerdem darf er eingreifen, wenn der falsche Spieler verwarnt oder vom Platz gestellt wurde. Und wenn ein Angreifer von einem ruhenden Ball klar foult und daraus dann ein Tor entsteht, kann das ab sofort auch überprüft werden. Dazu kommt bei allen 104 Spielen eine feste, 3-minütige Trinkpause pro Halbzeit ungefähr nach 22 Minuten.
0: 8 neue Regeln also für die Weltmeisterschaft 26. Die sollen für weniger Zeitspiel und Diskussion sorgen. Außerdem kriegt der VAR ein bisschen mehr Rechte und es gibt feste Trinkpausen natürlich.

16.20 Uhr, ein Update von den Straßen. Der liebe Thomas hat eine WhatsApp geschickt. Bin jetzt auf der Fähre. 14.30 Uhr bis 16.10 Uhr angestanden. Lieber Thomas, ich freue mich sehr für dich, dass du es jetzt geschafft hast. Wir geben jetzt nochmal das Update rund um natürlich unsere Nordbrückensperrung, die Verkehrsausnahmesituation. Die lässt uns auch heute an diesem Mittwoch nicht kalt, denn wir gucken wieder und haben am Bonner Zentrum zum Beispiel Richtung Beuel zwischen der Thomasstraße am Alten Friedhof und dem Konrad-Adenauer-Platz mindestens mal 3 Kilometer Stau. Hier dauert es mindestens 30 Minuten länger. Und die Gegenrichtung, da haben wir zwischen der großen Kreuzung mit der Königswinterer Straße auf der B56 und dem Stadthaus 3 Kilometer Stau. Auch da mindestens eine halbe Stunde, die ihr da länger rein in die Stadt braucht. Dann gucken wir noch auf die umliegenden Straßen, Bonner Zentrum, Kölnstraße Richtung Bertha-von-Suttner-Platz. 2 Kilometer Stau, 40 Minuten habe ich hier aktuell stehen. Dann die B9 Richtung Bonner Zentrum zwischen dem Juridikum und der Kennedy-Brücke, 2 Kilometer Stau. Hier kommt 20 Minuten nochmal on top. Und auch auf der Römerstraße staut es sich aktuell Richtung Bertha-von-Suttner-Platz auf 1 Kilometer und in Bonn-Beuel staut es sich auf allen Zufahrtsstraßen zum Konrad-Adenauer-Platz. Überall mindestens 10 Minuten, die da dazukommen. Dann gucken wir natürlich auch auf die Südbrücke, die A502 62, diesmal Richtung Bonn-Ramersdorf zwischen der B9 und dem Polizeipräsidium. 2 Kilometer Stau, mindestens eine Viertelstunde plus. Und auch auf die umliegenden Straßen sind wir zum Beispiel auf der Reuterstraße. Da staut sich es in beide Richtungen. Auf der Franz-Josef-Strauß-Allee auch hier beide Richtungen. 1 Kilometer Stau, mindestens aber eine halbe Stunde, die es länger braucht. Bonn-Hochkreuz, Ludwig-Erhard-Allee Richtung Südbrücke. Auch da kommt nochmal 1 Kilometer dazu, eine Viertelstunde plus. Und auch hier nochmal die B9 zwischen dem Hochkreuz und der Museumsmeile in beide Richtungen Stau. Mindestens 20 Minuten plus. Das kleine Fair-Update vom Thomas, das habe ich euch gerade schon gegeben. In Niederkassel-Mondorf, da staut es sich aktuell bis zur Ahrstraße wieder zurück. Und auf der anderen Rheinseite, da staut es sich auf dem Engländerweg hoch bis zur Kölnstraße. Nach wie vor die gute Nachricht, beide Fähren fahren aber. Das ist das kleine Update. Zwischendurch den ausführlichsten Verkehrsservice für Bonn und den Rhein-Sieg-Kreis. Den bekommt ihr wie gewohnt gleich um 16.30 Uhr. Schönen Mittwoch.

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1: Mit Katrin Meyer-Sebastian. Guten Tag. Kanzler Merz hat auf der Luftfahrtmesse große Investitionen angekündigt, sowohl in die Verteidigung als auch in Raumfahrtaktivitäten. Zum Auftakt der ILA in Berlin versprach der Kanzler auch Airbus-Unterstützung bei der Entwicklung neuer Flugzeuge in Deutschland. Ein Gericht auf Mallorca hat bestätigt, dass es das Ermittlungsverfahren in der Sache Colleen Fernandes gegen ihren Ex-Mann Christian Ulmen an die deutsche Justiz abgibt. Ein Widerspruch von Fernandes sei zurückgewiesen worden. Und jetzt das Wichtigste von hier. Nach der Sperrung der Bonner Nordbrücke ist am Mittag zum ersten Mal der neu gegründete Lenkungskreis Bonner Rheinbrücke zusammengekommen. In Bonn kamen Vertreter vom Bundesverkehrsministerium, der Autobahn GmbH, der Stadt Bonn und des Rhein-Sieg-Kreises zusammen. Unter Leitung von Staatssekretärin Claudia Stutz sollen jetzt alle Kräfte gebündelt und die Kommunikation zwischen den einzelnen Behörden vereinfacht werden.
2: Dieser Lenkungskreis dient dazu, dass wir das wirklich auch nochmal stärker einfach koordinieren, dass wir einen schnellen Draht einfach auch zueinander haben, wenn neue Themen aufkommen. Das wird sicher so sein, wenn wir genau wissen, wie das Ergebnis ist, dass wir alle Hand in Hand zusammenarbeiten. Und das ist, glaube ich, das auch, was die Menschen von uns erwarten.
1: Bis spätestens Ende nächster Woche soll ein neues Gutachten über den Zustand der Bonner Nordbrücke vorliegen. Aktuell untersuchen Experten der Autobahn GmbH das marode Bauwerk. Und dann will der neue Lenkungskreis erneut zusammenkommen und darüber entscheiden, wie es weitergeht.
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1: Bei den Sanierungsarbeiten an der Bertha-von-Lungstraß-Straße in Bonn-Tannenbusch ist eine alte Bunkeranlage freigelegt worden. Jetzt sind die Denkmalpfleger im Einsatz. Sie müssen klären, wie alt die Anlage ist, was davon erhalten werden kann und alles dokumentieren. So lange ruht die Baustelle. Der junge Mann war den Polizisten aufgefallen, weil er so nervös war. Zu Recht, die Bonner Beamten erwischten ihn gestern am Kaiserplatz, als er gerade Drogen verkaufte. Als sie die Personalien des Dealers und des Käufers aufnahmen, stellten sie auch fest, dass der 24-Jährige gerade vorher erst bei einem Ladendiebstahl erwischt worden war. Er kam mit zur Wache. Die Bonner Beethovenhalle soll kein Museum sein, sondern ein lebendiger Ort. Das will das Beethoven-Orchester auch mit seinem Programm für die neue Spielzeit erreichen. Es soll Tradition und Aufbruch miteinander verbinden, hieß es jetzt bei der Vorstellung. Außer großen Sinfonieabenden gibt es etwa auch die Gesprächsreihe Im Spiegel oder experimentelle Formate wie das Basecamp Neue Musik. Zu den Höhepunkten der Spielzeit gehören die Freitagskonzerte mit Werken von Dvořák über Tschaikowski bis zu Beethoven natürlich. Im Programm Be Young sind Sitzkissen, Kinder-, Schul- und Familienkonzerte geplant, etwa Robin Hood. Zur Fußball-WM gibt es ein Konzert, das Musik und Sport verbinden soll. Und zum Jahresabschluss festliche Höhepunkte mit der Carmina Burana an Silvester und Neujahr. Der Vorverkauf für alle Konzerte des Beethoven-Orchesters startet am 26. Juni. 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
3: Das ist sehr gemischt, auch heute wieder immer mal wieder graue Wolken dabei. Alles Weitere, das hat für uns unser Wettermann Carsten Brandt.
4: Anthony, ich höre schon die Meckerei. Es ist so wechselhaft, es ist so kühl. Du, die letzte Nacht, Anthony, da hatten wir 7 Grad in Troisdorf, 4 Grad am Boden. Ich hatte in der Eifel teilweise Bodenfrost oder fast Bodenfrost. Mann, Mann, Mann. In der kommenden Nacht auch wieder kühl. Ja, ist nicht unsere Zeit, ne? Morgen 20 Grad, einzelne Schauer, müssen wir mal mit durch.
3: Aktuell 17,9 haben wir stehen. Bonn-Venusberg 19,5 in der Bonner Nordstadt. Der ausführlichste Verkehrsservice für Bonn und den Rhein-Sieg-Kreis. Wir gehen rein mit dem Stau auf der A4 Richtung Aachen zwischen dem Dreieck Köln-Heumer und dem Kreuz Köln-Süd. 4 Kilometer Stockzieher, 10 Minuten plus. Dann die A59 Richtung Bonn zwischen dem Dreieck Köln-Heumer und dem Köln-Bonner Flughafen. 1 Kilometer Stau. Die A555 Richtung Köln zwischen Köln-Godorf und dem Kreuz Köln-Süd. 2 Kilometer Stau, Viertelstunde plus. Und die Gegenfahrbahn Richtung Bonn zwischen Köln-Godorf und Bornheim staute sich in der Baustelle. Aktuell Stop and Go über 3 Kilometer, dauert mindestens 20 Minuten länger. Unser Brückenupdate für euch. Da starten wir rund um die Kennedy-Brücke, Bonn-Zentrum Richtung Beul, aktuell zwischen der Thomasstraße und am Alten Friedhof und dem Konrad-Adenauer-Platz. 3 Kilometer Stau. Hier dauert es ungefähr eine halbe bis dreiviertel Stunde länger. Die Gegenrichtung, also Richtung Bonner Zentrum, zwischen der Großen Kreuzung, der B56 mit der Königswinterer Straße und dem Stadthaus. 3 Kilometer Stau. Auch hier halbe bis dreiviertel Stunde plus. Auf den umliegenden Straßen, Bonn-Zentrum, Kölnstraße Richtung Bertha-von-Suttner-Platz. 2 Kilometer Stau. Hier dauert es aktuell 40 Minuten länger. Dann gucken wir auf die B9 Richtung Bonner Zentrum zwischen dem Juridikum und der Kennedy-Brücke. 2 Kilometer Stau, 20 Minuten Minuten plus. Dann gucken wir uns Bonner Zentrum, Römerstraße Richtung Bertha-von-Suttner-Platz, 1 Kilometer Stau. Und in Bonn-Beuel staut es sich auf allen Zufahrtsstraßen zum Konrad-Adenauer-Platz überall mindestens 10 Minuten plus. Die Südbrücke, auch betroffen. A562 Richtung Bonn-Ramersdorf, zwischen der B9 und dem Polizeipräsidium 2 Kilometer Stau, Viertelstunde plus. Und auf den umliegenden Straßen ebenfalls einiges los. Reuterstraße in beide Richtungen, 1 Kilometer Stau. Dann Hausdorfstraße in der Bonner Südstadt Richtung Reuterstraße, Viertelstunde plus. Bonn-Gronau, Franz-Josef-Strauß-Allee, beide Richtungen hier, 1 Kilometer Stau, halbe Stunde plus. Bonn-Hochkreuz, Ludwig-Erhard-Allee Richtung Südbrücke, hier haben wir auch 1 Kilometer Stau, Viertelstunde plus. Und nochmal die B9, diesmal zwischen dem Hochkreuz und der Museumsmeile in beide Richtungen, 1 Kilometer Stau, dauert aber mindestens 20 Minuten länger. Wir gucken auf die Mondorfer Fähre in Niederkassel-Mondorf, da steht ihr im Moment hoch bis zur A-Straße und auf der anderen Rheinseite, da staut es sich auf dem Engländerweg bis hoch zur Kölnstraße, aber 2 Fähren im Einsatz. Ein Blitzer noch für euch, Hennef Uckerath auf der B8, Höhe Wasserhess, habt ihr noch was gesehen, Staus, Blitzer, alles weitere, meldet's 0228 4007 111. Gute und sichere Fahrt.
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3: Und im extra 90er, der da jetzt auf euch wartet. You get what you give. Schönen Feierabend euch. Behaltet die Nerven, wir begleiten euch.

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Anmeldung ist reingekommen von der A59 Richtung Bonn im Dreieck St. Augustin West in der Überleitung zur A560 Richtung Hennef. Hier Gefahr durch eine ungesicherte Unfallstelle. Seid dort bitte vorsichtig. 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Bonnie M, Daddy Cool. 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

0: Wir haben heute über die autofreie City Bonn mit kostenlosen ÖPNV, das Chancenmodell, gesprochen hier bei Radio Bonn Rhein-Sieg bei Kollegin Susanne Szymanowski-Wagner. Zusammen mit unserem Klimaexperten Carsten Brandt, da haben wir ein bisschen philosophiert. Wir haben über Wassertaxis wie in Kiel oder Rotterdam heute schon gesprochen, über Einbahnstraßenregelungen, so viele verschiedene Ideen, alle zusammengekommen in unserer Taskforce. Und es gibt auch gezielte Vorschläge zur Arbeits- und Kundenfreundlichkeit für den Mondorfer Fährbetrieb. Da sollte die Luxwerft jetzt einmal ganz genau zuhören.
1: Moin Moin, der Marcel hier. Ich hätte noch eine Idee für die Taskforce bzw. für die Fähren. Dadurch, dass die jetzt viel mehr Kunden haben, machen die dementsprechend auch viel mehr Geld. Da sollten sie vielleicht mal ein bisschen was investieren, sich irgendeinen Software- oder App-Hersteller ins Haus holen und dann quasi für den Fährverkehr eine personalisierte App entwickeln lassen, die dann halt personalisiert für denjenigen, der die App auf dem Handy hat, vielleicht mit Bild oder Namen halt installieren oder beziehungsweise entwickeln, dass Leute, die mit der Fähre fahren, dann quasi über die App bezahlen können und damit es dann da kein Schindluder gibt, dass die vielleicht geteilt wird, diese Dauerkarte, dass es dann halt alles über eine App funktioniert. Das wäre vielleicht nochmal so eine kleine Idee.
0: Es ist total spannend, in welche Richtung ihr immer denkt, auf was für Ideen ihr kommt. Danke an Marcel für deinen Vorschlag. Es würde auf jeden Fall die Mitarbeiter der Fähre ein bisschen entlasten. Und dann muss man vielleicht auch nicht jeden krummen Betrag dann eben aus dem Geldbeutel rauswühlen. Bundesverkehrsminister Schnieder hat ja am Freitag einen Lenkungskreis Bonner Nordbrücke angekündigt. Sozusagen die eigene Taskforce. Die ist heute Mittag zum ersten Mal zusammengekommen. Und die Ergebnisse, die hört ihr gleich hier bei mir um 10 nach 5 bei Radio Bonn Rhein-Sieg.

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1: Mit Thorsten Adolfs. Guten Tag. Immer mehr von uns nutzen Streaming-Dienste und arbeiten im Homeoffice. Damit das klappt, braucht es natürlich ein schnelles und stabiles Internet. Der Glasfaserausbau wird deshalb immer wichtiger und darum hat das Bundeskabinett heute eine Reform des Telekommunikationsgesetzes auf den Weg gebracht. Man wolle Glasfaser in jedes Gebäude und in jede Wohnung bringen, sagte Bundesdigitalminister Wildberger. Danny Hoppe aus dem News-Team, woran hapert es denn oft noch?
2: Oft daran, dass die Glasfaserverkabelung am Haus endet und nicht im Haus. Das ist zum Beispiel für Bewohner von Mehrfamilienhäusern ärgerlich. Für sie soll es durch die Reform jetzt einfacher werden, schnelles Internet zu bekommen. Denn Gebäudeeigentümer sollen den Anschluss nicht mehr verhindern können. Der neue Gesetzentwurf sieht vor, dass Telekommunikationsunternehmen ein Recht auf Vollausbau erhalten sollen. Das heißt, sie dürfen unter bestimmten Bedingungen im gesamten Gebäude Glasfaser verlegen.
1: Das ist aber noch nicht alles. Es soll durch die Reform auch mehr Wettbewerb geben.
2: Genau, in dem Gesetzentwurf steht, dass Telekommunikationsunternehmen diskriminierungsfrei Zugang zu bestehenden gebäudeinternen Netzen erhalten. Heißt übersetzt, wenn in einem Mehrfamilienhaus zum Beispiel Vodafone Glasfaser verlegt hat, bedeutet das in Zukunft nicht unbedingt, dass alle Bewohner auch nur Vodafone nehmen müssen, sondern zum Beispiel auch die Telekom wählen können. Denn mit dem neuen Gesetz soll es leichter werden, dass auch andere Anbieter vorhandene Leitungen der Konkurrenz im Haus mitnutzen dürfen.
1: Danke, Danny, und jetzt weitere Meldungen im Überblick. Die Spitzen der Regierungskoalition loten heute Abend aus, welche Gemeinsamkeiten es mit Arbeitgebern und Gewerkschaften gibt, um Reformen in Deutschland durchzusetzen. Im Mittelpunkt soll der Arbeitsmarkt stehen, es soll aber auch um Reformen im Sozialbereich, bei den Steuern und um den Bürokratieabbau gehen. Für das Treffen im Kanzleramt sind 3 Stunden angesetzt. Die Online-Petition für eine Nominierung des Komikers Harpe Kerkeling zum Bundespräsidenten haben mehr als 20.000 Menschen unterstützt. Der Aufruf richtet sich an die Fraktionsspitzen von Union, SPD, Grünen und Linken im Bundestag. Kerkeling habe bewiesen, dass er tiefe Besitze, heißt es zur Begründung. Seine Rede in der Gedenkstätte Buchenwald im April habe viele erschüttert und gleichzeitig inspiriert. Im Skandal um den verstorbenen US-Sexualstraftäter Jeffrey Epstein hat sich jetzt auch Microsoft-Gründer Bill Gates den Fragen von Abgeordneten gestellt. In den zuletzt veröffentlichten Epstein-Akten war neben vielen anderen Prominenten auch Gates' Name aufgetaucht. Wenn Minderjährige mit E-Scootern unterwegs sind und einen Unfall verursachen, dann kann es richtig teuer werden. Prinzipiell darf man in Deutschland ab 14 Jahren E-Scooter fahren. Bei Leihrollern sieht das aber anders aus. Da haben die Anbieter meistens ihr eigenes Mindestalter von 18 Jahren festgelegt. Nach Angaben der R&V-Versicherung muss für die Nutzung ein eigener Account angelegt werden. Wer sich Zugang über Accounts von Eltern oder Freunden verschafft, verstößt gegen die Regeln, so die Versicherung. Im Schadensfall zahlt die Haftpflichtversicherung dann zwar erst einmal, sie kann sich aber einen Großteil des Geldes zurückholen. Wenn fremde Accounts genutzt wurden. Dann können bis zu 5.000 Euro fällig werden. Dazu kämen oft noch Reparaturkosten oder Gebühren vom Anbieter, heißt es.
0: Und jetzt das Wichtigste von hier.
3: Mit Katrin Meyer-Sebastian. Das war's erstmal mit der Sanierung der Bertha-Lungstrass-Straße in Bonn-Tannenbusch. Bei den Bauarbeiten wurde eine alte Bunkeranlage entdeckt und teilweise freigelegt. Die Baustelle muss jetzt erstmal Pause machen. Und was passiert da mit dem Bunker? Das Thema gleich bei uns in den nächsten News von hier um halb.
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4: Weitestgehend eine graue Angelegenheit aktuell. Viele Wolken, die da unterwegs sind, auch ein paar dunklere Wolken dabei. Es kann vielleicht mal so ganz leicht ein paar Tropfen schon geben. Der richtige Regen, der setzt aber dann erst morgen ein. Aktuell bewegen wir uns temperaturmäßig so rund um die 18 bis 19 Grad in der Spitze mit 19,2 in Bonn-Hochholz. 18 sind es aktuell in Windeckhurst und 18,2 in Wachtberg-Niederbachem. Wie gesagt, morgen mehr Regen. Temperaturen werden auch noch mal ein bisschen nach unten gedrückt. Deswegen gucken wir lieber Richtung Samstag. Da soll es richtig, richtig freundlich werden. Und auch der Sonntag zum Start der deutschen Nationalmannschaft in das WM-Turnier. Auch da bestes Wetter in Sicht. Der ausführlichste Verkehrsservice für Bonn und den Rhein-Sieg-Kreis. Warnmeldung an 59 Richtung Bonn im Dreieck St. Augustin. In der Überleitung zur A560 Richtung Hennef. Gefahr durch eine ungesicherte Unfallstelle. Stau haben wir aktuell. A4 Richtung Aachen zwischen dem Dreieck Köln-Heumer und dem Kreuz Köln-Süd. 4 Kilometer, 10 Minuten plus. A59 Richtung Bonn zwischen dem Dreieck Köln-Heumer und dem Köln-Bonner Flughafen. 1 Kilometer Stau. Die A555 Richtung Köln zwischen Köln-Godorf und dem Kreuz Köln-Süd. 2 Kilometer Stau, Viertelstunde plus. Und in Gegenfahrt aktuell Richtung Richtung Bonn zwischen Köln-Godorf und Bornheim staut es sich in einer Baustelle. Stop and go über 3 Kilometer, 20 Minuten plus. Dann schauen wir auf unser Brücken-Update. Die Kennedy-Brücke als erstes wie gewohnt. Da aktuell Richtung Beuel zwischen der Thomasstraße am Alten Friedhof und dem Konrad-Adenauer-Platz. 3 Kilometer Stau, halbe Stunde plus. Und Richtung Bonner Zentrum zwischen der großen Kreuzung mit der Königswinterer Straße und dann dem Stadthaus. 3 Kilometer Stau, halbe Stunde plus. Auf den umliegenden Straßen, Bonn-Zentrum, Kölnstraße Richtung Bertha-von-Suttner-Platz, 2 Kilometer Stau, B9 Richtung Bonner Zentrum zwischen dem Juridikum und der Kennedy-Brücke, 2 Kilometer Stau, 20 Minuten plus. Und dann nochmal die Römerstraße Richtung Bertha-von-Suttner-Platz, auch da aktuell 1 Kilometer Stau, 20 Minuten plus. In Bonn-Beuel staut es sich auf allen Zufahrtsstraßen zum Konrad-Adenauer-Platz, überall mindestens 10 Minuten plus. Und dann schauen wir auf die Südbrücke, die A562 Richtung Bonn-Ramersdorf, zwischen der B9 und dem Polizeipräsidium, 2 Kilometer Stau, dauert eine Viertelstunde länger. Und auf den umliegenden Straßen der Bonner Südstadt, zum Beispiel Reuterstraße in beide Richtungen, 1 Kilometer Stau, oder auf der Hausdorfstraße Richtung Reuterstraße, Viertelstunde plus. Auch hier ungefähr 1 Kilometer Stau. Bonn-Gronau, Franz-Josef-Strauß-Allee, in beide Richtungen staut sich hier auf 1 Kilometer, mindestens eine halbe Stunde plus. Und auf der Ludwig-Erhard-Allee Richtung Südbrücke, 1 Kilometer Stau, Viertelstunde plus hier. Dann gucken wir nochmal auf die B9 zwischen dem Hochkreuz und der Museumsmeile. Hier staut sich in beide Richtungen jeweils auf 1 Kilometer, dauert ungefähr 20 Minuten länger. Und wir gucken auf die Mondorfer Fähre, die mit 2 Fähren im Einsatz ist. Da staut es sich aktuell hoch bis zur A-Straße auf der Mondorfer Seite, und auf der anderen Rheinseite, da staut es sich auf dem Engländerweg bis zur Kölnstraße. Dann haben wir einen Blitzer noch, Hennef-Uckerath auf der B8, Höhe Wasserhess Richtung Altenkirchen. Habt ihr noch was gesehen? Weitere Staus, Blitzer, meldet die jederzeit 0228 4007 111. Gute und vor allem sichere Fahrt euch.
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4: Schön, dass ihr mit dabei seid. Wir begleiten euch in den Feierabend jetzt mit Kato.

0: Während wir uns alle jeden Tag aktuell durch den Verkehr quälen, warten wir gleichzeitig darauf, wie es denn jetzt mit der Nordbrücke weitergeht. Bleibt sie gesperrt? Wird sie vielleicht zumindest für Autos gesperrt? Wird sie dann repariert oder komplett neu gebaut? Es gibt tausend Fragen, um in Zukunft besser und vor allem schneller Entscheidungen zu treffen, hatte Bundesverkehrsminister Schnieder am Freitag ja einen Lenkungskreis Bonner Nordbrücke angekündigt. Heute Mittag ist er zum ersten Mal zusammengekommen. Radio Bonn-Rhein-Sieg-Reporter Markus Krämer war bei dem Treffen dabei.
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2: Über anderthalb Stunden hat er hier heute das erste Mal getagt, der neu gegründete Lenkungskreis Nordbrücke hier im Bundesverkehrsministerium im ehemaligen Bonner Regierungsviertel. Und am großen runden Tisch waren alle mit dabei, die Autobahn GmbH, die Stadt Bonn, Guido Deus war hier, Straßen NRW und auch der Landrat des Rhein-Sieg-Kreises, Sebastian Schuster. Denn man will die Kräfte bündeln, es soll schneller gehen, kürzere Dienstwege und eben nicht schwerfällige deutsche Behördenarbeit. Das sagt die Leiterin des neuen Lenkungskreises, die Staatssekretärin Claudia Stutz.
3: Dieser Lenkungskreis dient dazu, dass wir das wirklich auch nochmal stärker einfach koordinieren, dass wir einen schnellen Draht einfach auch zueinander haben, wenn neue Themen aufkommen. Das wird sicher so sein, wenn wir genau wissen, wie das Ergebnis ist, dass wir alle Hand in Hand zusammenarbeiten. Und das ist, glaube ich, das auch, was die Menschen von uns erwarten.
2: Und trotzdem heißt es jetzt erst einmal abwarten, denn die Experten und Statiker der Autobahn GmbH nehmen aktuell die marode Nordbrücke ganz genau unter die Lupe. Wie schlimm sind die Schäden wirklich? Spätestens Ende nächster Woche soll dann ein ausführliches Gutachten mit den Ergebnissen vorliegen. Dann will der Lenkungskreis wieder zusammenkommen und entscheiden, wie es weitergeht, sagt Bonn Oberbürgermeister Guido Deus.
4: Es ging natürlich um Schnelligkeit, aber die Schnelligkeit erfordert, dass erst einmal 14 Tage eben genau untersucht wird, was mit der Nordbrücke passieren kann, was mit der Vorlandbrücke passieren kann, inwieweit man sie vielleicht doch eingeschränkt nutzen kann oder eben nicht. Das ist entscheidend für alle weiteren Maßnahmen und diese 14 Tage müssen wir also aushalten.
2: In der Zwischenzeit kümmert sich der Lenkungskreis darum, den Verkehr weiter zu entlasten. Es sollen unter anderem Baustellen beschleunigt oder verschoben werden. Unterm Strich bleibt natürlich erst einmal weiter das Verkehrschaos. Aber immerhin sitzen jetzt wirklich alle Behörden an einem Tisch und arbeiten an einer gemeinsamen Lösung. Und es scheitert eben nicht an einem Fax, was irgendwo auf dem Weg von einer Behörde zur anderen Behörde verloren gegangen ist.
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Es könnte aktuell echt eine meiner Lieblingsnummern sein. Clock Clock, Out of the Dark bei Radio Bonn Rhein-Sieg und natürlich auch ein Update von den Straßen. Und das hat ausnahmsweise mal nicht direkt was mit der Brücke zu tun. Die A59 Richtung Bonn in Höhe Dreieck Bonn-Nord-Ost. Gefahr durch ein defektes Fahrzeug und Personen auf der Fahrbahn. Seid dort vorsichtig. Und wenn wir einmal ein Verkehrsupdate machen, gucken wir natürlich auch gleich mal auf die Brücken, auf die Sperrungen. Und das betrifft natürlich die Kennedy-Brücke als allererstes. Wie gewohnt, da in beide Richtungen aktuell jeweils 3 Kilometer Stau. Also sowohl von Beul aus Richtung Innenstadt und vom Zentrum aus Richtung Beul jeweils 3 Kilometer. Es dauert insgesamt eine halbe Stunde länger. Und dann haben wir auch natürlich einen Blick auf die Nebenstraße. Da sind wir zum Beispiel auf der Kölnstraße Richtung Bertha-von-Suttner-Platz. 2 Kilometer Stau, 20 Minuten plus. Die B9 Richtung Bonner Zentrum zwischen dem Juridikum und der Kennedy-Brücke. 2 Kilometer Stau, 10 Minuten plus. Dann die Römerstraße Richtung Bertha-von-Suttner-Platz. Auch hier noch 1 Kilometer Stau. Da dauert es auch mindestens 20 Minuten länger. Und alle Zufahrtsstraßen zum Konrad-Adenauer-Platz. Aktuell auch sehr belastet, mindestens 10 Minuten plus. Wir gucken auch auf die Südbrücke. A562 Richtung Bonn-Ramersdorf. 2 Kilometer Stau, Viertelstunde plus hier aktuell. Und auf den umliegenden Straßen, da haben wir zum Beispiel die Reuterstraße, die aktuell sehr voll ist in beide Richtungen. Und auch auf der Hausdorfstraße Richtung Reuterstraße staut es sich. Hier dauert es mindestens 10 Minuten länger. Bonn-Gronau, Franz-Josef-Strauß-Allee in beide Richtungen. Jeweils 1 Kilometer Stau, mindestens eine halbe Stunde plus. Auch auf der Ludwig-Erhard-Allee steht ihr aktuell Richtung Südbrücke. Und nochmal dann ein Blick auf die B9 zwischen dem Hochkreuz und der Museumsmeile. Da in beide Richtungen jeweils 1 Kilometer Stau, dauert mindestens 20 Minuten länger. Dann gucken wir auch auf die Mondorfer Fähre. Da aktuell staut es sich hoch bis zur A-Straße auf der Mondorfer Seite. Und auf dem Engländerweg aktuell auch wieder Stoßstangen, Aneinanderreihungen hoch bis zur Kölnstraße. 2 Fähren, immerhin unterwegs. Das ausführliche Update zu den Straßen gibt's gleich wie gewohnt um 9:30 für euch.

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1: Mit Katrin Meyer-Sebastian. Guten Tag. Bundeskanzler Merz hat auf der Luftfahrtmesse große Investitionen angekündigt. Sowohl in die Verteidigung als auch in Raumfahrtaktivitäten. Zum Auftakt der ILA in Berlin versprach der Kanzler auch Airbus-Unterstützung bei der Entwicklung neuer Flugzeuge in Deutschland. Ein Konsumrausch durch die Fußball-WM bleibt bislang aus. Nicht einmal jeder fünfte Deutsche will Fanartikel kaufen. Das hat eine Umfrage des Nürnberg-Instituts für Marktentscheidungen ergeben. Nur 10% der Befragten wollen neue Fernseher oder Beamer anschaffen. Und jetzt das Wichtigste von hier. Bundesverkehrsminister Schnieder hatte ihn hier in Bonn angekündigt. Heute hat sich der neu eingerichtete Lenkungskreis von Bund, Land und Kommunen zur ersten Sitzung getroffen. Dabei sei unter anderem besprochen worden, wie der Umleitungsverkehr verbessert werden kann. Das sagte die Staatssekretärin im Bundesverkehrsministerium Claudia Elif-Stutz im Anschluss. Sie leitet den Lenkungskreis. Zudem solle es ein abgestimmtes Baustellenmanagement geben. So soll etwa geprüft werden, ob Baustellen zwischen Köln und Bonn beschleunigt oder verschoben werden könnten. Konkrete Maßnahmen hängen aber auch davon ab, was die noch laufende Brückenuntersuchung ergibt. Die Autobahn GmbH will das Ergebnis in der kommenden Woche vorlegen. Der Lenkungskreis mit Vertretern von Bundesverkehrsministerium, Autobahn GmbH, Land NRW, Stadt Bonn und dem Rhein-Sieg-Kreis will sich künftig alle 2 Wochen zur Beratung treffen.
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1: Bei den Sanierungsarbeiten an der Bertha-von-Lungstraß-Straße in Bonn-Tannenbusch ist eine alte Bunkeranlage freigelegt worden. Jetzt sind die Denkmalpfleger im Einsatz. Sie müssen klären, wie alt die Anlage ist, was davon erhalten werden kann und alles dokumentieren, solange ruht die Baustelle. Ein Autofahrer mit Drogen im Blut hat in Bonn-Pennenfeld ein Kind angefahren. Er hatte an einer roten Ampel zu spät gebremst, hatte den 9-Jährigen angefahren. Der stürzte und verletzte sich leicht. Als die Polizei kam, rannte der Autofahrer plötzlich davon, konnte aber kurz darauf gestellt werden. Er hatte wohl Cannabis geraucht und zeigte Ausfallerscheinungen. Der Verein Meckenheim hilft hat wieder einen Transport in die Ukraine organisiert. Über 5000 Kilometer brachte der Verein ein Feuerwehrlöschfahrzeug der Stadt Stolberg in die vom russischen Angriffskrieg besonders betroffene Region Sumy. Dabei waren auch noch Medikamente, medizinische Geräte und vieles mehr. Der Transport war dafür 4 Tage lang unterwegs. In Sumy soll eine Art freiwillige Feuerwehr aufgebaut werden. Insgesamt will Meckenheim hilft e.V. 4 solcher Fahrzeuge jetzt dorthin bringen. Außerdem will der Verein in der Ukraine helfen, die ehrenamtlichen Feuerwehrleute dort auszubilden. 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
2: Das hat für uns unser Wettermann Carsten Brandt.
3: Anthony, wechselhaftes Wetter, einzelne Schauer, Temperaturen 20 Grad maximal. Samstag, 25 Grad aktuell noch.
2: Ja, da freuen wir uns doch drauf auf die 25 Grad. Aktuell sind wir ein bisschen davon entfernt, vor allen Dingen auf dem Ölberg. Da sind es gerade mal 15 Grad noch. 17,7 in Bonn-Beuel-Bechlinghofen. Der ausführlichste Verkehrsservice für Bonn und den Rhein-Sieg-Kreis. Warnmeldung A59 Richtung Bonn in Höhe Dreieck Bonn-Nordost. Gefahr durch ein defektes Fahrzeug auf der Fahrbahn und Personen ebenfalls auf der Fahrbahn. Stau A4 Richtung Aachen zwischen dem Dreieck Köln-Heumer und dem Kreuz Köln-Süd. 4 Kilometer stocken, 10 Minuten plus. A59 Richtung Bonn zwischen dem Dreieck Köln-Heumer und Spich. 4 Kilometer stockender Verkehr. Und die A555 Richtung Köln zwischen Köln-Godorf und dem Kreuz Köln-Süd. 2 Kilometer Stau, Viertelstunde plus. Dann unser Update rund um die Sperrung der Nordbrücke schauen wir natürlich, was ist los auf Kennedy-Brücke, auf der Südbrücke. Wir starten mit der Kennedy-Brücke aktuell in beide Richtungen, also sowohl von Beuel Richtung Zentrum als auch von dem Zentrum aus Richtung Beuel. Jeweils 3 Kilometer Stau, es dauert mindestens eine halbe Stunde länger. Und auf den umliegenden Straßen, zum Beispiel der Kölnstraße Richtung Bertha-von-Suttner-Platz, staut es sich auf 2 Kilometer, 20 Minuten plus. Auch auf der B9 staut es sich auf 2 Kilometer zwischen dem Juridikum und der Kennedy-Brücke Richtung Bonner Zentrum, auch hier mindestens 10 Minuten plus. Dann Römerstraße Richtung Bertha-von-Suttner-Platz, 1 Kilometer Stau, 20 Minuten plus. In Bonn-Beuel staut sich auf allen Zufahrtsstraßen zum Konrad-Adenauer-Platz. Und dann schauen wir auf die Südbrücke. Erstmal der Stau auf der A562 Richtung Bonn-Ramersdorf. Aktuell 2 Kilometer Stau, Viertelstunde plus. Und dann auf den umliegenden Straßen. Mit der Bonner Südstadt gehen wir rein. Reuterstraße, da staut sich's in beide Richtungen. Und auf der Hausdorfstraße Richtung Reuterstraße auch nochmal 10 Minuten plus wegen einem Kilometer Stau hier. Bonn-Gronau, Franz-Josef-Strauß-Allee in beide Richtungen. 1 Kilometer Stau, dauert aber eine halbe Stunde extra. Und auf der Ludwig-Erhard-Allee Allee Richtung Südbrücke ebenfalls 1 Kilometer Stau. Hier dauert es 10 Minuten länger. Nochmal die B9 zwischen dem Hochkreuz und der Museumsmeile in beide Richtungen. 1 Kilometer Stau, 20 Minuten plus. Und wir gucken auf die Mondorfer Fähre. Da steht ihr aktuell in Mondorf hoch bis zurück zur A-Straße. Und auf der anderen Rheinseite, da aktuell voll auf dem Engländerweg bis hoch zur Kölnstraße. Blitzer steht, Hennef-Uckerath auf der B8, Höhe Wasserhess. Habt ihr noch was gesehen? Staus, Blitzer, alles was auf den Straßen los ist, meldet's gerne über die 0228 4007 111. Gute und vor allem sichere Fahrt euch.
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2: Einen schönen Mittwoch euch, einen schönen Mittwochnachmittag. Ich hoffe, ihr seid im Feierabend. Jetzt gibt's Ügel mit Adore You.

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Hier ist Radio Bonn-Rhein-Sieg mit Anthony Robbins und einem Update von den Straßen A59 Richtung Bonn in der Ausfahrt Flughafen. Hier Gefahr durch einen defekten Bus und Personen auf der Fahrbahn. Seid dort bitte besonders vorsichtig. Und dann, wenn wir einmal dabei sind, gibt es natürlich den einzigen Verkehrsservice, der euch hier mit Brücken-Updates auf dem Laufenden hält. Hier starten wir einmal auf der Kennedy-Brücke. Da haben wir sowohl Richtung Bonner Zentrum als auch Richtung Beul nach wie vor 3 Kilometer Stau. Mindestens eine halbe Stunde plus, wenn nicht sogar noch ein bisschen mehr auf den umliegenden Straßen, zum Beispiel der Kölnstraße und auch auf der B9 Richtung Bonner Zentrum jeweils 2 Kilometer Stau, ungefähr 20 Minuten plus und auch auf der Römerstraße staut es sich aktuell. In Bonn-Beul, wenn ihr Richtung Konrad-Adenauer-Platz unterwegs seid, auf allen Zufahrtsstraßen da aktuell auch Stau und stockender Verkehr, mindestens 10 Minuten, die es länger dauert. Und wenn wir einmal dabei sind, gucken wir natürlich auch gleich auf die Südbrücke, da aktuell 2 Kilometer Stau zwischen auf der A562 Richtung Bonn-Ramersdorf zwischen der B9 und dem Polizeipräsidium. Umliegende Strecken haben wir uns auch angeguckt, Bonner Südstadt, Reuterstraße in beide Richtungen und auf der Hausdorfstraße. Jeweils 1 Kilometer Stau, mindestens 10 Minuten plus und Franz-Josef-Strauß-Allee in beide Richtungen, da aktuell auch 1 Kilometer Stau, halbe Stunde plus. Nochmal kurz die B9 zwischen dem Hochkreuz und der Museumsmeile in beide Richtungen, 1 Kilometer Stau, 20 Minuten plus und dann das Fähr-Update von der Mondorfer Fähre. Da haben wir einmal auf Mondorfer Seite Stau hoch bis zur A-Straße und nach wie vor der Engländerweg. Sehr, sehr stark befahren, aktuell dunkelrot hoch bis zur Kölnstraße. Wenn ihr noch was gesehen habt, weitere Staus, weitere Blitzer, meldet natürlich alles über die 0228 4007 111. Gute und sichere Fahrt euch in den Feierabend. Jetzt gibt's Nico Santos, Number One. 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
1: Mit Thorsten Adolfs. Guten Abend. In einer guten Stunde wird es spannend im Kanzleramt. Dann wollen die Spitzen der Koalition mit Vertretern der Gewerkschaften und der Arbeitgeber über die anstehenden Reformen im Land beraten. Und die betreffen uns alle. Es geht um den Arbeitsmarkt, Sozialreformen, Steuern und Bürokratieabbau. Danny Hopper aus dem News-Team. Für die Bundesregierung geht es damit jetzt in die heiße Phase.
2: Auf jeden Fall. Am 1. Juli kommt ja der Koalitionsausschuss zusammen, um die Eckpunkte für das große Reformpaket zu beschließen. Und bis dahin dürfte es noch einiges zu klären geben. Schon heute Abend wird es wohl knirschen. Die Arbeitgeber tun sich mit der steigenden Rente trotz des mangelnden Wirtschaftswachstums schwer. Die Gewerkschaften werfen der Bundesregierung dagegen vor, den Fokus aufs Sparen und Kürzen zu legen. Konkret geht es da zum Beispiel um Einschnitte bei der Krankenversicherung oder auch dem Ende des 8-Stunden-Tags. Was man davon hält, durfte Bundeskanzler Merz ja schon vor kurzem beim Gewerkschaftstag erfahren. Da gab es für ihn Buhrufe und Pfiffe.
1: Auch in der Koalition gibt es ja viele Differenzen und Streit bei einigen Punkten. Im Vorfeld hat man jetzt nochmal versucht, Einigkeit zu demonstrieren.
2: Ja, Union und SPD haben nochmal Kompromissbereitschaft beschworen. Man brauche weniger rote Linien, sagte Unionsfraktionschef Spahn gestern. SPD-Fraktionschef Mirsch betonte, Deutschland sei immer gut gewesen, wenn Politik, Arbeitgeber und Gewerkschaften in schwierigen Zeiten zusammengestanden hätten. Blöd nur, dass mittendrin ein Bericht der RP erschienen ist, der zeigt, dass hinter den Kulissen offenbar viel Frust herrscht. Demnach soll Merz der SPD eine Blockadehaltung vorgeworfen haben. Und auch zu dem Treffen heute soll er gesagt haben, dass er sich nicht allzu viele Hoffnungen mache. Zuversicht klingt natürlich anders.
1: Dankeschön, Danny. Und jetzt weitere Themen im Überblick. In einem Streit über teure Corona-Masken droht dem Bund eine Zahlungspflicht von fast 500 Millionen Euro. Dieses Geld fordert ein Hamburger Textilhändler vor dem Bonner Landgericht. Der Händler sagt, es liege eine Art Kaufvertrag für die Masken vor. Die Firma beruft sich auf Telefonate und Mails mit dem damaligen Bundesgesundheitsminister Spahn und mit Beamten des Ministeriums. Der Bund behauptet dagegen, dass damals kein Vertrag zustande gekommen sei. Kanzler Merz sieht nach dem Scheitern des deutsch-französischen Kampfflugzeugs eine Chance für die deutsche Rüstungsindustrie. Man eröffne der Industrie neue Möglichkeiten, beim Bau moderner Kampfflugzeuge auf anderem Wege voranzukommen, sagte er bei der Internationalen Luft- und Raumfahrtausstellung in Berlin. Ein Sprengstoffalarm hat den Betrieb auf dem in Kiel liegenden Kreuzfahrtschiff Mein Schiff Relax für rund 2 Stunden lahmgelegt. Bei der Lieferung von 4 Paletten schlugen die Sprengstoffdetektoren an. Mittlerweile gibt es Entwarnungen, die Ware selbst sei unverdächtig. Es könne aber sein, dass sich an Paletten Reste von Sprengstoff befunden hätten, sagt die Polizei. Kurz vor dem Start der Fußball-WM sorgen vor allem Themen, die direkt nichts mit Fußball zu tun haben, für Schlagzeilen. Die US-Regierung hat jetzt begründet, warum FIFA-Schiedsrichter Artan aus Somalia nicht einreisen durfte. Demnach soll er Verbindungen zu mutmaßlichen Mitgliedern von Terrororganisationen haben. Bei der Rückkehr in seine Heimat wurde der Schiedsrichter von seinen Landsleuten begeistert empfangen. Den Fans rief er zu, dass er bei der nächsten WM auf jeden Fall dabei sein werde.
0: Und jetzt das Wichtigste von hier.
3: Mit Katrin Meyer-Sebastian. Viel Konkretes wurde noch nicht besprochen. Man will erst das Gutachten zu den Schäden der Bonner Nordbrücke abwarten. Aber immerhin, der Lenkungskreis zur Brücke ist heute zum ersten Mal zusammengekommen. Und da geht es vor allem um Entscheidungen, die jetzt Hand in Hand getroffen werden. Denn außer dem Bundesverkehrsministerium sitzen auch das Land, die Autobahn GmbH, die Stadt Bonn und der Rhein-Sieg-Kreis mit am Tisch. Das ist eins der Themen gleich in den nächsten News von hier um 9:30.
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4: Sehr windig und vor allem sehr grau das Ganze da draußen. Morgen können wir uns auch auf ähnliches Wetter einstellen, da dann auch immer wieder Regen dabei. Das Ganze bei Temperaturen dann in der Spitze rund um die 15 bis 16 Grad. Jetzt aktuell bewegen wir uns noch so um die 17 in der Spitze. In Windeckhorst zum Beispiel mit glatten 17 Grad, 17,3 habe ich hier aktuell stehen noch in Troisdorf am Rottersee. Richtig gute Laune kommt mit dem Blick aufs Wochenende, da sehr, sehr freundlich und Temperaturen an die 25 Grad. 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Wir starten rein mit einer Warnmeldung A4 Richtung Aachen. In der Abfahrt Köln-Poll hier Gefahr durch ein liegen gebliebenes Fahrzeug und auf der A59 Richtung Bonn in Höhe Dreieck Bonn-Nord-Ost Gefahr durch ein defektes Fahrzeug und Personen auf der Fahrbahn. Stau aktuell noch auf der A555 Richtung Köln zwischen Köln-Godorf und dem Kreuz Köln-Süd. 2 Kilometer, Viertelstunde plus. Und dann gucken wir natürlich auch für euch auf die Brücken und starten bei der Kennedy-Brücke. Bonner Zentrum Richtung Beul zwischen der Thomasstraße am Alten Friedhof und dem Konrad-Adenauer-Platz. Noch 3 Kilometer Stau, dauert eine Viertelstunde länger und die Gegenrichtung zwischen der großen Kreuzung mit der Königswinterer Straße und dem Stadthaus. 3 Kilometer Stau, hier dauert es ungefähr 20 Minuten länger. Auf den umliegenden Straßen gucken wir auf die Kölnstraße Richtung Bertha-von-Suttner-Platz. Da 1 Kilometer Stau, 20 Minuten plus und in Bonn-Beuel staut es sich auf allen Zufahrtsstraßen zum Konrad-Adenauer-Platz nach wie vor. Hier dauert es ungefähr 10 Minuten länger. A562 Richtung Bonn-Ramersdorf zwischen der B9 und dem Polizeipräsidium. Insgesamt 2 Kilometer Stau, 10 Minuten länger dauert es hier. Und auf den umliegenden umliegenden Straßen. Da gucken wir auf die Bonner Südstadt, Reuterstraße in beide Richtungen. 1 Kilometer Stau, 10 Minuten plus. Und auf der Hausdorffstraße Richtung Reuterstraße auch nochmal 10 Minuten. Bonn-Gronau, Franz-Josef-Strauß-Allee in beide Richtungen. 1/4 Stunde plus, 1 Kilometer Stau. Und nochmal die B9 zwischen dem Hochkreuz und der Museumsmeile Richtung Bonner Innenstadt. 1 Kilometer Stau. Hier dauert es 10 Minuten länger. Dann gucken wir auf die Mondorfer Fähre. Da aktuell im Moment staut es sich zurück bis zur Oberdorfstraße auf Seiten Mondorfs und auf der anderen Rheinseite auf dem Engländerweg bis zum Auerbergweg. Aber gute Nachricht nach wie vor, beide Fähren aktiv, beide Fähren unterwegs und 2 Blitzer gebe ich euch auch noch mit. Einmal Hennef-Uckerath auf der B8 Höhe Wasserhess Richtung Altenkirchen und Siegburg-Kaldau, Kaldauer Straße Richtung Siegburg-Zentrum. Habt ihr noch was gesehen? Meldet jederzeit 0228 4007 111. Gute und sichere Fahrt euch.
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4: Einen schönen Mittwochabend euch. Culture Club jetzt, extra 80er, Kammer, Chameleon. Bisschen Sommergefühle in dieses Mittwochabend-Grau rein.

0: Und jetzt möchte ich euch an diesem Mittwochabend noch was ganz Besonderes vorstellen. Eine coole eigene Produktion hier aus dem Radio Bonn-Rhein-Siegland. Ich hatte Besuch vom Lohmacher Florian Daimer. Er war Mitglied der Show Seven vs. Wild Wildcard Competition 2026. Für alle, die nicht wissen, was Seven vs. Wild ist, das ist im Prinzip so eine Show. Man wird in der Wildnis ausgesetzt und muss da irgendwie verschiedene Aufgaben erfüllen und überleben. Das ist relativ krass, hat einen großen Hype generiert. Und Florian hat während seiner Zeit dort andere Leute kennengelernt, ein paar Kontakte geknüpft und hat sich gedacht, Mensch, ich mache doch jetzt mal mein eigenes Format. Und darüber habe ich mit ihm im Interview gesprochen.
1: Genau, unser Projekt heißt Six Districts. Das ist komplett auf YouTube und wir gehen da gemeinsam 6 Tage in die Wildnis mit 6 Teilnehmern. Und die Besonderheit ist, dass im Gegensatz hier zu Seven vs. Wild, wo alle derselben Natur begegnen, begegnet man bei uns immer in unterschiedlichen Arealen. Einer wird in einem Sumpf ausgesetzt, einer auf einem Hügel, einer in einem Tal, einer in einem Gestrüpp. Und jeder muss gucken, wie er mit den Bedingungen vor Ort klarkommt.
0: Also die Idee ist angelehnt, auf jeden Fall, das sind wir da raus. Aber warum diese Veränderung, sage ich mal, jeder in einem anderen Bereich? Ist es so, um so ein bisschen zu zeigen, man muss überall anders rangehen oder was war euer Gedanke dahinter?
1: Ja, wir wollen auch so ein bisschen fast so einen Olympia-Gedanken erzeugen, wo Leute für ihr Land antreten und bei uns ist es nicht gegen die Natur wie bei Seven vs. Wild, sondern für die Natur. Also ich würde dann beispielsweise für den Sumpf antreten und ich möchte ganz gern, dass der Sumpf gewinnt. Jeder kriegt ja eine Challenge und diese Challenges, die muss man auch betrachten, wie die jeweils in den Umgebungen funktionieren. Wenn die Challenge jetzt wäre, mal bauen einen Shelter, der getarnt sein muss, dann hat man im Sumpf einen Vorteil, auf dem Hügel einen Nachteil. Und so muss man dann gucken, wie kommt man mit den Bedingungen klar.
0: Seven vs. Wild ist ein Riesenaufwand, das ist relativ groß. Ihr macht es jetzt ein bisschen kleiner, aber trotzdem ist es ja aufwandsmäßig unfassbar. Wie stemmt ihr das denn jetzt?
1: Über Kontakte größtenteils. Also wir haben 2 Waldbesitzer kennengelernt, die auch Survival-Kurse geben. Die unterstützen uns da extrem. Meine beste Freundin ist Rettungssanitäterin. Die hat direkt gesagt, ey, ich guck, dass da die Rettungskette steht. Wir haben den Förster vor Ort da, der uns auch nochmal aufklärt über Wildtiere, weil zum Beispiel Wildschweine gibt es auch vor Ort. Das ist ja auch nicht zu unterschätzen. Und so hat sich das alles ergeben. Also da wirken inzwischen sehr viele Leute mit, die uns da unterstützen.
0: Und unter diesen vielen Leuten, die da unterstützen, ist auch ein prominenter Name. Den werde ich euch gleich vorstellen nach der neuen Nummer von Shakira und Burna Boy, Die. Und wenn ihr noch mehr über das Projekt hören wollt oder über Florians Erfahrung bei Seven vs. Wild, klickt gerne mal auf radiobonn-rhein-sieg.de vorbei, da ist das Interview in voller Länge.
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0: Jetzt stellt euch vor, ihr werdet einfach in der Wildnis ausgesetzt. Ihr habt nichts dabei außer 7 Dinge und müsst da jetzt auch noch irgendwelche Herausforderungen und Aufgaben erfüllen. Genau das hat der Lohmacher Florian Daimer gemacht bei 7 vs. Wild, die Wildcard Competition. Und alles, was man gewinnen konnte, war eigentlich ein Platz in einer neuen Staffel 7 vs. Wild. Wie Florian abgeschnitten hat, das könnt ihr euch anhören auf radio-bonn-rhein-sieg.de. Wir haben aber auch ganz viel über sein neues Projekt gequatscht. Die neue YouTube-Serie Six Districts. Die wird hier bei uns im Radio Bonn-Rhein-Siegland im Rhein-Sieg-Kreis gedreht. Der genaue Ort, der bleibt allerdings erstmal bis zur Ausstrahlung geheim. Und gerade eben hat Florian schon uns ein bisschen darüber erzählt und hat gesagt, es gibt auch prominente Unterstützung. Und diese prominente Unterstützung, die kommt in Form von Robert Marc Lehmann. Und da habe ich ihn gefragt, ja, was macht der eigentlich dann bei euch?
1: Also seine komplette Rolle dürfen wir noch nicht verraten.
0: Okay.
1: Aber den Trailer, den wir gedreht haben, da ist er ja schon die Stimme vom Trailer. Mhm. Das heißt, er wird auch weiterhin sehr wahrscheinlich die Stimme von diesem Projekt sein.
0: Okay, dann müssen wir uns, was das angeht, noch ein bisschen überraschen lassen. Mhm. Ist es jetzt so ein Ding, wo du jetzt sagst, das möchte ich immer weitermachen? Also ist es sowas, wo ihr jetzt schon sagt, geil, da machen wir auf jeden Fall noch eine zweite und eine dritte Version von? Oder müssen wir erstmal gucken, wie jetzt die erste Runde läuft?
1: Also wir müssen erstmal gucken, wie die erste Runde läuft. Wir haben aber theoretisch schon für eine zweite und eine dritte Staffel Orte.
0: Ah.
1: Also wenn das Ganze gut ankommt, dann könnten wir das auch weitermachen. Und ob ich dann mich nochmal aussetzen lasse irgendwo in der Wildnis, weiß ich nicht. Vielleicht würde ich eher eine Rolle hinter den Kulissen machen oder sowas. Da muss ich jetzt erstmal schauen, wie die Erfahrung wird.
0: Six Districts heißt es. 6 Tage ausgesetzt in der Wildnis. Und dann gab es natürlich noch eine brennende Frage. Wann können wir mit den ersten Folgen rechnen? Was schätzt du?
1: Am 10.7. Es gibt schon ein Datum. Also es ist schon in Kürze. Wir gehen jetzt bald in die Wildnis und direkt danach kommt schon die erste Folge.
0: Folgen rechnen, was schätzt du?
1: Am 10.7. Es gibt

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0: Katrin Meyer-Sebastian, guten Abend. Jede Wohnung in Deutschland soll Glasfaser bekommen, das sagt Digitalminister Wildberger. Das Kabinett hat eine Änderung des Telekommunikationsgesetzes auf den Weg gebracht. Die Regierung will den Glasfaserausbau insbesondere für Mehrfamilienhäuser erleichtern und Bürokratie abbauen. Das Schicksal der lungenkranken Kronprinzessin Mette-Marit bewegt viele Norweger. Die Registrierungen zur Organspende sind in die Höhe geschnellt, nachdem bekannt wurde, dass Mette-Marit auf der Warteliste für eine neue Lunge steht. Das teilte die norwegische Stiftung für Organspende mit. Und jetzt das Wichtigste von hier. Eine Woche nach Sperrung der Bonner Nordbrücke ist heute Mittag zum ersten Mal der neu gegründete Lenkungskreis Bonner Rheinbrücke zusammengekommen. In Bonn saßen Vertreter vom Bundesverkehrsministerium, dem Land, der Autobahn GmbH, der Stadt Bonn und des Rhein-Sieg-Kreises zusammen. Unter Leitung von Staatssekretärin Claudia Stutz sollen jetzt alle Kräfte gebündelt und die Kommunikation zwischen den Behörden vereinfacht werden.
1: Dieser Lenkungskreis dient dazu, dass wir das wirklich auch nochmal stärker einfach koordinieren, dass wir einen schnellen Draht einfach auch zueinander haben. Wenn neue Themen aufkommen, das wird sicher so sein, wenn wir genau wissen, wie das Ergebnis ist, dass wir hier alle Hand in Hand zusammenarbeiten. Und das ist, glaube ich, das auch, was die Menschen von uns erwarten.
0: Konkret wurde schon ein abgestimmtes Baustellenmanagement beschlossen. Man will prüfen, ob Baustellen zwischen Köln und Bonn beschleunigt oder verschoben werden können. Nächste Woche soll dann das Gutachten über den Zustand der Nordbrücke vorliegen. Und der Lenkungskreis will sich jetzt alle 2 Wochen zur Beratung treffen. Sie sollen ihre 3 Kinder gemeinsam misshandelt haben. Dafür müssen sich eine 22-jährige und ein 30-jähriger Mann aus Zülpich seit heute am Bonner Landgericht verantworten. Die Kinder im Alter von 3, 5 und 6 Jahren sollen immer bei herabgelassenen Rollläden gelebt haben, ohne Sonnenlicht und ohne Bewegung. Die Wohnung war wohl stark verwahrlost und zumindest das kleinste Kind wohl unterernährt. Der Angeklagte soll die Kinder zudem oft verletzt und schwer misshandelt haben und die Mutter soll nicht zum Arzt gegangen sein, weil sie die Konsequenzen fürchtete. Ein Urteil wird Ende des Monats erwartet. Die Bonner Beethovenhalle soll kein Museum sein, sondern ein lebendiger Ort. Das will das Beethoven-Orchester auch mit seinem Programm für die neue Spielzeit erreichen. Es soll Tradition und Aufbruch miteinander verbinden, heißt es jetzt bei der Vorstellung. Außer großen Sinfonieabenden gibt es auch die Gesprächsreihe Im Spiegel oder experimentelle Formate wie das Basecamp Neue Musik. Zu den Höhepunkten der Spielzeit gehören die Freitagskonzerte mit Werken von Dvořák über Tschaikowski bis zu Beethoven natürlich. Im Programm Wie jung sind Sitzkissen, Kinder-, Schul- und Familienkonzerte geplant. Robin Hood etwa. Zur Fußball-WM gibt es ein Konzert, das Musik und Sport verbinden soll. Und zum Jahresabschluss festliche Höhepunkte mit der Camila Burana. Entschuldigung, an Silvester und Neujahr. Der Vorverkauf für alle Konzerte des Beethoven-Orchesters startet am 26. Juni. 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
3: Das ist sehr unbeständig. Viel Wind mit dabei, graue Wolken aktuell. Heute zwischendrin auch mal ein paar freundliche Abschnitte gehabt. Und morgen ändert sich das aber, da ist es ein konstant ein bisschen grauer. Mehr Regen unterwegs und die Temperaturen werden auch noch mal ein kleines bisschen nach unten gedrückt. Das Ganze aktuell noch bei Werten rund um die 16, 17 Grad mit 17,2 in Bornheim oder 17,3 in der Bonner Nordstadt. 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Wir starten mit einer Warnmeldung A4 Richtung Aachen in der Abfahrt Köln-Poll. Hier Gefahr durch ein liegen gebliebenes Fahrzeug. Dann die A59 Richtung Bonn zwischen Dreieckports und Flughafen. Gefahr durch eine ungesicherte Unfallstelle. Hier ist der linke Fahrstreifen blockiert. Und die A565 Richtung Meckenheim zwischen Bonn-Lengsdorf und Bonn-Hartberg. Vorsicht, Fahrradfahrer auf der Fahrbahn. Stau aktuell A59 Richtung Bonn zwischen dem Dreieck Köln-Heumer und Köln-Bonner Flughafen. 2 Kilometer stockender Verkehr, 10 Minuten plus. Die A555 Richtung Köln zwischen Köln-Godorf und dem Kreuz Köln-Süd. 2 Kilometer stocken, 10 Minuten plus. Und dann unser Brückenupdate, Kennedy-Brücke. Aktuell Richtung Beul vom Zentrum aus zwischen der Thomasstraße am Alten Friedhof und dem Konrad-Adenauer-Platz. 2 Kilometer stocken und in Gegenrichtung Beul Richtung Zentrum zwischen der Großen Kreuzung mit der Königswinterer-Straße und dem Stadterhaus. 3 Kilometer stockender Verkehr, 10 Minuten plus. Umliegende Straßen, Kölnstraße nach wie vor am härtesten betroffen Richtung Bertha-von-Suttner-Platz. 1 Kilometer, hier dauert es mindestens 10 Minuten länger. Und Bonn-Beul von Sandstraße Richtung Konrad-Adenauer-Platz aktuell auch hier Stau und stockender Verkehr. Dann auf der Südbrücke auf der A562 aktuell Richtung Bonn-Ramersdorf 2 Kilometer stockender Verkehr, 10 Minuten plus. Und dann gucken wir noch auf die Reuterstraße Richtung Bonn-Gronau, hier 1 Kilometer stockend und nochmal die B9 zwischen dem Hochkreuz und der Museumsmeile Richtung Bonner Innenstadt 1 Kilometer stockend. Dann gucken wir auf die Mondawer Fähr. Fähre. Da entspannt sich die Lage so ein kleines bisschen. Aktuell staut sich's noch zurück bis zur Oberdorfstraße. Und auf der anderen Rheinseite staut es sich auf dem Engländerweg aktuell noch bis zum Auerbergweg. Blitzer haben wir noch stehen. Hennef-Uckerath auf der B8 Höhe Wasserhess Richtung Altenkirchen und Siegburg-Kaldau, Kaldauer Straße Richtung Siegburg-Zentrum. Habt ihr weitere Sachen gesehen? Sagt gern Bescheid. 0228 4007 111. Gute und sichere Fahrt.
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3: Einen schönen Mittwochabend euch. Jetzt gibt's alle Farben mit Baby Goodbye. Baby.

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0: Und so langsam kitzelt die Vorfreude. Oder wir bringen uns noch ein bisschen mehr in WM-Stimmung mit den unterschiedlichsten Filmen und Dokus rund um die Weltmeisterschaft. Und eine WM, an die sich besonders viele Fußballfans besonders gerne erinnern, das ist die WM 1990 in Italien. Der Film Italia 90. Ich hoffe, ich habe es richtig ausgesprochen. 4 Wochen verändern die Welt ist ein schöner Rückblick auf den Weltfußball in bewegten Zeiten mit unserem Kollegen Sven Jaworek.
1: Es war schon eine Umbruchzeit damals. Die Wiedervereinigung in Deutschland natürlich, der drohende Bürgerkrieg in Jugoslawien und in der Fußballwelt, ne, die randalierenden englischen Hooligans.
2: Ich kenne keine Tiere, die sich so benehmen.
3: Wir waren Aussätzige. Seit 5 Jahren durften wir nicht im Europapokal spielen. Unsere Teams waren gesperrt.
1: Italien war 90 das Maß aller Dinge, die italienische Liga, die beste der Welt. Und die Doku legt den Fokus denn auch auf die italienische Mannschaft mit dem Überraschungsstar Toto Schillaci. Noch mehr Platz nimmt die englische Nationalmannschaft ein, unter anderem mit dem völlig verrückten Paul Gascoigne, der für diese Doku auch interviewt wurde, der vielleicht sowas wie der erste Popstar des Weltfußballs war.
4: Viele hielten Paul Gascoigne für eine Witzfigur. Sie sagten, er feiert zu viel und sollte nicht für England spielen.
1: Es gibt ganz viele Ausschnitte aus den Spielen und ich hatte tatsächlich Lust, mir das ein oder andere Duell nochmal in voller Länge anzugucken. Das Eröffnungsspiel zum Beispiel, ne? Argentinien gegen Kamerun, legendär. Die afrikanischen Amateure gegen die Welttruppe mit Maradona.
5: Diego Maradona, so viel lastet auf seinen Schultern.
6: Als wir ihn den Ball jonglieren sahen, sagten wir uns, heute stirbt einer. Entweder Argentinien oder Kamerun.
1: Dann 2 rote Karten für Kamerun und die gewinnen 1-0. Und später dann natürlich England im Viertelfinale gegen Deutschland.
7: Bobby Robson zeigte uns ihr letztes Spiel auf Video und meinte, du spielst gegen Lothar Matthäus, den besten Mittelfeldspieler der Welt. Und ich so, nee, sorry, ich bin der Beste.
1: Das Finale, das Deutschland durch den Elfertreffer von Andy Brehme gewinnt.
8: In Rom, die Fans von Italien waren auf unserer Seite.
1: Das war eine andere Zeit, das war ein anderer Fußball, in gewisser Weise echter, bodenständiger, längst nicht so durchanalysiert. Und für mich ist es bis jetzt die beste Fußball-Weltmeisterschaft, die ich je gesehen habe. Also vielleicht von der 2014er nochmal abgesehen.
0: 4 Wochen, die die Welt verändern. Diese Doku, die gibt's aktuell zu sehen bei Sky.

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1: Mit Thorsten Adolfs. Guten Abend. Sie wird bei der Unkrautvernichtung eingesetzt, kommt aber auch bei Heiz- und Kühlsystemen zum Einsatz. Die Ewigkeitschemikalie Trifluoressigsäure, kurz TFA. Die EU-Chemikalienbehörde hat den Stoff jetzt nochmal genauer unter die Lupe genommen und sie kommt zu dem Schluss, dass er schädlich ist. Danny Hopper aus dem News-Team mit den Einzelheiten.
2: TFA wird viel in der Industrie eingesetzt und gehört zu den sogenannten PFAS-Chemikalien. Die sind wasser- und fettabweisend und stecken deshalb in vielen Alltagsprodukten wie beschichteten Pfannen, Funktionskleidung, Imprägniersprays und Einwegverpackungen. Sie sind biologisch nicht abbaubar und breiten sich deshalb ungehindert im gesamten Wasserkreislauf aus und damit auch in Böden, Flüssen, Grundwasser und Trinkwasser. Deshalb heißen sie auch Ewigkeitschemikalien. Zu TFA sagt die EU-Chemikalienbehörde jetzt, dass der Stoff die Fruchtbarkeit beeinträchtigen könnte. Außerdem könne er Schäden bei ungeborenen Kindern verursachen. Aktivisten fühlen sich durch diese Einschätzung bestätigt. Wissenschaftler warnten schon seit 2 Jahren vor dem Stoff, sagen sie. Schon Ende März hatte die EU-Chemikalienbehörde ein weitreichendes Verbot von Ewigkeitschemikalien empfohlen, allerdings mit einigen Ausnahmen. Denn Forschungen deuten darauf hin, dass einige der Chemikalien nicht nur die Fruchtbarkeit verringern, sondern auch Krebs erzeugen und die Leber und das Immunsystem schädigen können.
1: Und jetzt weitere Meldungen in der Zusammenfassung. Der Tankrabatt, der seit Anfang Mai gilt, wird wohl nicht verlängert. Nach Medienberichten haben sich Union und SPD darauf geeinigt. Die Maßnahme habe gut gewirkt, sie sei finanzpolitisch aber nicht sinnvoll, sagte der CDU-Politiker Müller der Bild. Als Alternativen sind laut der Zeitung unter anderem gezielte Zuschüsse für Autofahrer mit kleinen und mittleren Einkommen, eine höhere Pendlerpauschale, eine niedrigere Energiesteuer und ein Spritpreisdeckel im Gespräch. Der Bundesrepublik droht nach Einschätzung des Deutschen Instituts für Wirtschaftsforschung eine Rezession. Der Iran-Krieg habe die Erholung der Wirtschaft ausgebremst, bevor sie sich festigen konnte, heißt es. Außerdem würden hohe Verbraucherpreise die Kaufkraft von Privathaushalten schmälern. Die Experten erwarten, dass die Wirtschaft im 2. und 3. Quartal leicht schrumpfen wird. US-Präsident Trump schickt neue Drohungen Richtung Iran. Das Land habe zu lange gebraucht, um einen, wie er es nennt, großartigen Deal auszuhandeln. Jetzt müsse der Iran die Konsequenzen tragen, schrieb Trump auf seiner Plattform Truth Social. Die USA und der Iran hatten sich in der vergangenen Nacht trotz Waffenruhe und laufenden Verhandlungen über ein Kriegsende in der Golfregion wieder gegenseitig angegriffen. Gute Nachrichten für alle, die schnelleres Internet wollen. Der Glasfaserausbau soll in Deutschland bald deutlich einfacher und zügiger vorangehen. Das Bundeskabinett hat dazu jetzt eine Reform auf den Weg gebracht. Die Idee dahinter: Bürokratie abbauen und Genehmigungsverfahren drastisch beschleunigen. Anbieter sollen künftig ein Recht auf den sogenannten Vollausbau bekommen. Das heißt, Glasfaser soll nicht mehr am Haus enden, sondern direkt in die Wohnung gelegt werden können. Wenn der Eigentümer das nicht selbst in einer bestimmten Frist erledigt, dürfen die Anbieter die Leitungen durchs Haus ziehen. Außerdem sollen Mieter nicht mehr an das Unternehmen gebunden sein, das die Glasfaser ans Haus gelegt hat. Sie sollen auch andere Anbieter für ihren Anschluss wählen können. Bundestag und Bundesrat müssen den Plänen aber noch zustimmen. Das waren die Nachrichten mit Thorsten Adolfs.
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4: Und das Wetter gibt's von unserem Wettermann Carsten Brandt.
5: Anthony, hallo. Nachts kühl, wechselhaft, teilweise deutlich unter 10 Grad. Morgen 20 Grad in der Spitze, als der Schauer. Bleibt dabei, Freitag, Samstag besser. Wenn alles gut geht, am Samstag auch ein Sommertag.
4: Aktuell dazu die Temperatur noch. 16 Grad haben wir noch stehen im Bonner Hartberg. 15 sind's noch in Windeckhorst. Und der ausführlichste Verkehrsservice für Bonn und den Rhein-Sieg-Kreis. Wir starten mit der Warnmeldung von der A4 Richtung Aachen. In der Abfahrt Köln-Poll nach wie vor hier Gefahr durch ein liegen gebliebenes Fahrzeug. Und auf der A59 Richtung Bonn zwischen Dreieck Porz und Flughafen hier Gefahr nach einem Unfall. Hier ist der linke Fahrstreifen blockiert. Stau aktuell noch die A555 Richtung Köln zwischen Köln-Godorf und dem Kreuz Köln-Süd. 1 Kilometer stockend, 5 Minuten plus. Und dann auch noch ein bisschen Verkehr auf der Kennedy-Brücke sowohl Richtung Beul als auch Richtung Zentrum. Jeweils noch 2 Kilometer stockend. Und auch auf der Kölnstraße geht es aktuell noch mit Stop and Go voran. Dann gucken wir nochmal nach Bonn-Beul von Sandstraße Richtung Konrad-Adenauer-Platz. Auch da nochmal 10 Minuten plus. Und auf der A562 Richtung Bonn-Ramersdorf aktuell zwischen der B9 und dem Polizeipräsidium 2 Kilometer stockender Verkehr. Hier dauert es 10 Minuten länger. Dann aktuell noch der Blick auf die Mondorfer Fähre. Es entspannt sich ein bisschen die Situation, aber trotzdem noch ein bisschen Geduld müsst ihr haben. Vor allen Dingen auf dem Engländerweg, auf der Grau-Rheindorfer Seite. Aktuell steht ihr da bis zum Auerbergweg. Sonst noch 2 Blitzer. Henne-Fuckerath auf der B8, Höhe Wasserhess Richtung Altenkirchen und in Siegburg-Kaldau, Kaldauer Straße Richtung Siegburg-Zentrum wird geblitzt. Sichere und gute Fahrt in den Feierabend.
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4: Wunderschönen Mittwochabend euch allen. Halbzeit. Die Woche ist zur Hälfte schon mal geschafft. Bedeutet nur noch 2x Verkehrschaos. Wir navigieren euch da durch und haben natürlich auch viel Musik für euch.

0: Ja, ich sag mal so, das Wetter, das hat noch nicht ganz so viel Lust auf Sommer. Das haben wir inzwischen alle schon gemerkt. Auch morgen wieder viel Regen im Anmarsch. Und man kann den Frühsommer bisher nicht so wirklich genießen. Atze Schröder hat sich in seinem aktuellen Podcast noch ein paar weitere schöne Gedanken zum Wetter gemacht.
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3: Ja, nee, ist klar.
4: Guck doch mal raus. Da hat er mit Sommer nichts zu tun. Dann nennt sich Arbeitsverweigerung, mein lieber Sommer. Ja, alles natürlich nur Theorie. Die Grillsaison ist da im Prinzip schon seit 3 Monaten in vollem Gange. Und jedes Jahr der gleiche Witz. Mann mit Grill sucht Frau mit Kohle. Aber irgendwie ist es ja auch immer ein gutes Gefühl, wenn freitagsabends der Geruch von Holzkohle so in der Luft hängt. Ja, kennt auch jeder, das ist Kulturgut. Nicht zu verwechseln mit Grillgut. Und machen wir uns nichts vor. Wenn du heute Abend irgendwo auf der Terrasse sitzt und vor dir steht eine gut gefüllte Flasche Hela-Ketchup, ja, dann hat dein innerer Sommer doch schon längst angefangen. Ab jetzt sind kurze Hosen erlaubt. Auch bei Männern. Aber Vorsicht, aber. Man muss die Beine dafür haben als Mann. Wenn du so richtige Altherrensticken in RAL 9000 Polarweiß hast, ja, dann lieber nochmal drüber nachdenken, ob man der Allgemeinheit und dem Straßenbild wirklich hilft. Wie geht nochmal der kategorische Imperativ von Immanuel Kant? Man soll so handeln, dass man will, dass es Gesetz für alle wird. Ne? Ja, bäm. Zu Deutsch heißt das, geh einer nicht auf den Sack, auch nicht optisch. Na bitte, ganz einfach.
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1: Während wir uns alle jeden Tag aktuell durch den Verkehr quälen, warten wir gleichzeitig darauf, wie es denn jetzt mit der Nordbrücke weitergeht. Bleibt sie gesperrt? Wird sie vielleicht zumindest für Autos gesperrt? Wird sie dann repariert oder komplett neu gebaut? Es gibt tausend Fragen, um in Zukunft besser und vor allem schneller Entscheidungen zu treffen, hatte Bundesverkehrsminister Schnieder am Freitag ja einen Lenkungskreis Bonner Nordbrücke angekündigt. Heute Mittag ist er zum ersten Mal zusammengekommen. Radio Bonn-Rhein-Sieg-Reporter Markus Krämer war bei dem Treffen dabei.
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3: Über anderthalb Stunden hat er hier heute das erste Mal getagt, der neu gegründete Lenkungskreis Nordbrücke hier im Bundesverkehrsministerium im ehemaligen Bonner Regierungsviertel. Und am großen runden Tisch waren alle mit dabei, die Autobahn GmbH, die Stadt Bonn, Guido Deus war hier, Straßen NRW und auch der Landrat des Rhein-Sieg-Kreises, Sebastian Schuster. Denn man will die Kräfte bündeln, es soll schneller gehen, kürzere Dienstwege und eben nicht schwerfällige deutsche Behördenarbeit. Das sagt die Leiterin des neuen Lenkungskreises, die Staatssekretärin Claudia Stutz.
4: Dieser Lenkungskreis dient dazu, dass wir das wirklich auch nochmal stärker einfach koordinieren, dass wir einen schnellen Draht einfach auch zueinander haben, wenn neue Themen aufkommen. Das wird sicher so sein, wenn wir genau wissen, wie das Ergebnis ist, dass wir hier alle Hand in Hand zusammenarbeiten. Und das ist, glaube ich, das auch, was die Menschen von uns erwarten.
3: Und trotzdem heißt es jetzt erst einmal abwarten, denn die Experten und Statiker der Autobahn GmbH nehmen aktuell die marode Nordbrücke ganz genau unter die Lupe. Wie schlimm sind die Schäden wirklich? Spätestens Ende nächster Woche soll dann ein ausführliches Gutachten mit den Ergebnissen vorliegen. Dann will der Lenkungskreis wieder zusammenkommen und entscheiden, wie es weitergeht, sagt Bonns Oberbürgermeister Guido Deus.
5: Es ging natürlich um Schnelligkeit, aber die Schnelligkeit erfordert, dass erst einmal 14 Tage eben genau untersucht wird, was mit der Nordbrücke passieren kann, was mit der Vorlandbrücke passieren kann, inwieweit man sie vielleicht doch eingeschränkt nutzen kann oder eben nicht. Das ist entscheidend für alle weiteren Maßnahmen und diese 14 Tage müssen wir also aushalten.
3: In der Zwischenzeit kümmert sich der Lenkungskreis darum, den Verkehr weiter zu entlasten. Es sollen unter anderem Baustellen beschleunigt oder verschoben werden. Unterm Strich bleibt natürlich erst einmal weiter das Verkehrschaos. Aber immerhin sitzen jetzt wirklich alle Behörden an einem Tisch und arbeiten an einer gemeinsamen Lösung. Und es scheitert eben nicht an einem Fax, was irgendwo auf dem Weg von einer Behörde zur anderen Behörde verloren gegangen ist.
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1: Mit Katrin Meyer-Sebastian. Guten Abend. Genau eine Woche lang ist die Bonner Nordbrücke jetzt schon gesperrt. Heute hat sich der neu eingerichtete Lenkungskreis von Bund, Land und Kommunen zur ersten Sitzung getroffen. Dabei sei unter anderem besprochen worden, wie der Umleitungsverkehr verbessert werden kann. Das sagte die Staatssekretärin im Bundesverkehrsministerium, Claudia Elif-Stutz, im Anschluss. Sie leitet den Lenkungskreis. Zudem soll es ein abgestimmtes Baustellenmanagement geben. So soll etwa geprüft werden, ob Baustellen zwischen Köln und Bonn beschleunigt oder verschoben werden könnten. Konkrete Maßnahmen hingen aber auch davon ab, was die noch laufende Brückenuntersuchung ergibt. Die Autobahn GmbH will das Ergebnis in der nächsten Woche vorlegen. Der Lenkungskreis mit Vertretern von Bundesverkehrsministerium, Autobahn GmbH, Land NRW, Stadt Bonn und dem Rhein-Sieg-Kreis will sich künftig alle 2 Wochen zur Beratung treffen. Das Bonner Landgericht befasst sich seit heute mit einem Rechtsstreit zu Corona-Masken und der könnte den Bund teuer zu stehen kommen, fast 500 Millionen Euro kosten. Ein Hamburger Textilhändler pocht auf eine Vereinbarung aus dem Jahr 2020. Sie war nach seiner Auffassung ein Kaufvertrag. Die Firma beruft sich auf Telefonate und E-Mails mit dem damaligen Bundesgesundheitsminister Spahn und mit Beamten aus seinem Haus. Die Firma fordert fast 290 Millionen Euro. Mit Zinsen und Zinseszinsen kommt sie aber mittlerweile auf 464 Millionen. Das Ministerium wertet die Absprachen von damals nicht als abgeschlossenen Kaufvertrag und möchte folglich auch nicht zahlen. Das Unternehmen hatte die Corona-Masken schließlich bei anderen Unternehmen eingekauft. Mit einem Urteil am Bonner Landgericht wird erst in einigen Wochen gerechnet. Und dann wurde tief in der Erde in Bonn-Tannenbusch heute noch eine Entdeckung gemacht. Bei der Sanierung der Bertha-Lungstraß-Straße wurde eine alte Bunkeranlage freigelegt. Das berichtet die Stadt. Die Baustelle hier muss jetzt Pause machen. Es kann erst weiter gebaut werden, wenn das LVR-Amt für Bodendenkmäler alles aufgenommen hat. Es geht um den aktuellen Zustand des Bunkers und wie der Fund dokumentiert werden muss. Die Denkmalbehörde des LVR, das Bonner Tiefbauamt und die beauftragte Baufirma müssen sich genau abstimmen, heißt es. Unter anderem wird auch geprüft, ob Reste der Bunkeranlage erhalten werden können. Und das war der Tag im Radio Bonn-Rhein-Sieglern. Schönen Feierabend wünsche ich. Die nächste Ausgabe der Lokalnachrichten gibt es hier morgen früh um 5.30 Uhr mit meinem Kollegen Christoph Münch.
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2: Einen wunderschönen Mittwochabend euch allen. Ein noch fußballfreier Abend, das ändert sich morgen. Wir begleiten euch auch als Fußballradio dann und haben gleich noch ein paar Stories über unsere 3 Gastgeber für euch.

0: Morgen geht's dann endlich los. In den USA, Kanada und Mexiko. Gleich drei Gastgeberländer für die größte WM aller Zeiten. Und wie die drei so drauf sind, das hat sich für uns Kollege Leo Arrighi mal ein bisschen genauer angeguckt. Der Background zu diesem Dreigespann.
1: Insgesamt wird in 16 Städten gespielt. Davon 11 in den USA, 3 in Mexiko und 2 in Kanada. Und Mexiko schreibt dabei sogar Geschichte. Nach 1970 und 1986 ist Mexiko dieses Jahr das erste Land, das zum dritten Mal eine Männerfußball-WM ausrichtet. Also die sammeln einfach ganze Weltmeisterschaften wie so ein Panini-Album. Für Kanada ist es die erste Fußball-WM im eigenen Land, mit gleich 2 Amtssprachen. Wer für verschiedene Spiele zwischen den 3 Ländern hin und her jettet, muss im Zweifelsfall auch ein gewisses sprachliches Talent mitbringen. Klar, Englisch in den USA. In Mexiko kommt dann noch Spanisch dazu und im Quebec, in Kanada dann noch Französisch. Zwar sprechen die meisten da wahrscheinlich auch Englisch, aber bitte, wo ist dann der linguistische Spaß? Die USA sind zum zweiten Mal Gastgeber einer Fußball-WM. Das erste Mal in den 90ern. Und der erste Aufschrei rund um die amerikanische Nationalmannschaft liegt übrigens schon in den 50ern. Denn die haben schon mal für ordentlich Aufsehen gesorgt. 1950 schlugen die USA England mit 1:0. England war damals haushoher Favorit. Die US-Mannschaft bestand aus vielen Teilzeitspielern. Der Sieg war so unglaublich, dass später sogar die Legende entstand. Manche hätten das Ergebnis erst für einen Druck- oder Übertragungsfehler gehalten.
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Und das war's dann auch von mir, Anthony Robbins, hier am letzten fußballfreien Tag für die nächsten Wochen. Ja, ab morgen rollt der Ball endlich wieder. Die Weltmeisterschaft startet. Das Eröffnungsspiel der Mexikaner im Aztekenstadion. Ein wunderschönes Stadion. Rudi Völler sagt sogar, sein Lieblingsstadion. Und ich freue mich sehr drauf, dass es endlich wieder ein bisschen abends gemütlich was zum Gucken gibt. Man kann ja sogar... Und ich freue mich, dass es abends endlich wieder gemütlich was zum Gucken gibt. Man kann ja sogar die ganze Nacht durchgucken, wenn man will. Also die Anstoßzeiten, das ist schon alles sehr speziell. Wir begleiten das als euer Fußballradio. Jetzt schicke ich euch aber erstmal in den wohlverdienten Feierabend. Und wenn ihr wollt, können wir morgen ab 14 Uhr dann wieder auch schon gemeinsam über die anstehende WM philosophieren. Habt noch einen schönen Abend.

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0: Ich bin Lea Matschullat. Protest gegen die Sparpläne von Bundesgesundheitsministerin Warken. In Hannover gingen mehrere tausend Menschen auf die Straße.
1: Warken stoppen stand auf vielen Schildern. Dazu gab es laute Pfeifkonzerte. Kritisiert werden vor allem höhere Zuzahlungen für Medikamente und geplante Einschränkungen bei der kostenlosen Mitversicherung von Ehepartnern. Die Bundesregierung will damit ein Milliardenloch bei den gesetzlichen Krankenkassen schließen und weitere Beitragserhöhungen verhindern. Die AOK warnt davor, das Sparpaket unter dem Druck der Proteste aufzuweichen. Ohne wirksame Gegenmaßnahmen drohen den Kassen schon im kommenden Jahr neue Finanzprobleme. Zoe Tassovali, Nachrichtenredaktion.
0: Der Tankrabatt fällt wie geplant Ende des Monats weg. Das haben die Fraktionen von Union und SPD entschieden. Die Koalition hatte die Spritsteuer im Mai und Juni um knapp 17 Cent pro Liter gesenkt.
2: Der Tankrabatt war von Beginn an für 2 Monate geplant. Zuletzt hatte es aber viele Debatten über eine mögliche Verlängerung gegeben. Jetzt ist das Ende amtlich. Der Rabatt habe gut gewirkt, heißt es aus den Regierungsfraktionen, aber er sei finanzpolitisch nicht sinnvoll. Man könne es sich in der aktuellen Lage nicht leisten, Schulden dafür aufzunehmen. Damit dürften die Preise an den Zapfsäulen ab Juli wieder nach oben gehen und das kurz vor den Sommerferien. Ursula Winkler, Nachrichtenredaktion.
0: Ein Junge ist bei einem Busunfall in Oberbayern umgekommen. 2 weitere Kinder und eine Lehrerin sind schwer verletzt. Mehrere Menschen mussten mit leichten Verletzungen behandelt werden. In Hebertshausen war ein Bus mit Grundschülern an Bord mit einem leeren Linienbus zusammengestoßen. Die Unfallursache ist noch unklar. Die Polizei hat auch einen Gutachter eingeschaltet. Die EU-Kommission hat ChatGPT, Claude und anderen Anbietern künstlicher Intelligenz einen Praxisleitfaden für die bald verpflichtende Kennzeichnung von KI-Inhalten gegeben. So sollen Videos und Fotos den Vorschlägen nach etwa durch Etiketten in einer Ecke des Bildausschnittes klar als KI-generiert oder KI-modifiziert markiert werden. In Videos sollten die Kennzeichnungen demnach direkt zu Beginn erscheinen, dort bleiben oder zumindest in regelmäßigen Abständen wieder eingeblendet werden. Und das waren die Nachrichten mit Lea Matschullat.
3: Das Wetter. Der Mittwoch geht bewölkt zu Ende. Vereinzelt ist da auch noch mal Regen drin. Und auch die Nacht dann rein in den Donnerstag bleibt bewölkt, teilweise auch mit Regen. Morgen nicht groß anders. Den ganzen Tag bewölkt und auch immer mal wieder Regen bei 17 bis 19 Grad dann morgen.
4: NRW Verkehr.
3: Staus gerade auf der A1 Münster-Osnabrück zwischen Greven und Flughafen Münster-Osnabrück. 2 Kilometer, 10 Minuten. A2 Dortmund-Oberhausen zwischen Henrichenburg und Recklinghausen-Süd. 1 Kilometer, 11 Minuten. Und A45 Dortmund-Hagen zwischen Kreuz Dortmund-Witten und Dortmund-Süd 2 Kilometer, 16 Minuten länger.
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3: Hallo, guten Abend euch, Thomas Wagner hier. Ich spiele euch einen neuen Song von Tiffany Harris, Vertigo. Vorher gibt's noch den Shawn Mendes. Macht euch einen schönen Abend.

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1: Stellst du irgendwo ein Festzelt auf, eine Bierbude dran, nennst das Ganze Schützenfest und die Leute rennen dir die Hütte ein, ne? Es ist ja wieder die Zeit der Schützenfeste überall und Comedian Hannes Höfer, der hat zwar noch nie aktiv da mitgemacht, Vogel abgeschossen, aber trotzdem glaube ich schon häufiger.
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3: Es ist das größte Sportevent des Jahres. Achso, ja, Fußball-WM steht auch an. Aber Leute, es ist Schützenfestzeit, ja? Ich bin auf dem Dorf groß geworden, das Woodstock im Festzelt. Gut, ich weiß, Schützenfest gibt's auch in Städten. Im Ruhrgebiet habe ich letztens gesehen, ein bisschen anders, glaube ich. Ne? Da bringt jeder seine eigene Waffe mit, halbautomatisch, ohne Seriennummer. Und man ballert zwar auf den Vogel, aber eben aus dem fahrenden Auto. Super Schützen da. Aber auf dem Dorf, da ist das richtig Ausnahmezustand. Da ziehst du von Fest zu Fest. Mein Vater war mehr auf Tour als Bon Jovi zu der Zeit. Der Dorfabend, das war unser ESC. Verrückte, verkleidet auf der Bühne. Keiner kann singen, aber alle haben Spaß. Ob du Schützenkönig geworden bist, das hast du nach deinem Rausch aus der Tageszeitung erfahren. Da hast du zu Gott gebetet, dass du deine Frau zur Königin erklärt hast und nicht wieder die vom Nachbarn. Herrlich. Rumballern, trinken, ein Fest für die ganze Familie. Und immer dran denken, man kann auch ohne Spaß Alkohol haben. Oder war es, man kann auch ohne Schützenfest trinken? Oder war es viel Spaß beim Saufen? Ich weiß nicht.
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0: Das Wetter.
1: Wir gucken aufs Wetter bei uns in NRW. Auch der Abend heute bewölkt und teilweise regnerisch. Das zieht sich dann so auch durch die Nacht. Die Werte heute Nacht liegen bei 5 bis 9 Grad. Auch morgen am Donnerstag viele Wolken, immer mal wieder Regen, vereinzelt auch mit Gewitter. 17 bis 19 Grad gibt es dabei morgen.
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1: Das sind die Staus gerade. A1 Münster-Osnabrück zwischen Greven und Flughafen Münster-Osnabrück. 2 Kilometer 12 Minuten. A2 Dortmund-Oberhausen zwischen Henrichenburg und Recklinghausen Süd. 1 Kilometer 4 Minuten. A45 Dortmund-Hagen zwischen Kreuz Dortmund-Witten und Dortmund-Süd 1 Kilometer 8 Minuten und A59 Duisburg-Dienstlaken zwischen Kreuz Duisburg und Kreuz Duisburg-Nord 1 Kilometer 4 Minuten.

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0: guck mal, sie können es noch. Nach ihrer Auszeit beim Militär melden sich die Jungs von BTS ja gerade zurück. Die mega erfolgreiche K-Pop-Band in Korea. Und wer gedacht hat, die machen jetzt nur noch Militärmusik, so mit Kapelle oder so. Nein, die waren ja nicht bei der Bundeswehr, ne? Sie machen mit dem Sound da weiter, wo sie aufgehört haben.
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1: Ich bin Lea Matschulat. Die Bahnstrecke zwischen Lehrte bei Hannover und Berlin wird Medienberichten zufolge im kommenden Jahr 10 Monate lang vollgesperrt. Die Komplettsperrung sei vom 5. Februar bis 10. Dezember 2027 geplant, berichten T-Online und die Hannoversche Allgemeine Zeitung. Ausgetauscht werden sollen demnach unter anderem etliche Weichen sowie Gleise und Lärmschutzwände erneuert werden. Die Deutsche Bahn will nach Angaben einer Sprecherin bald informieren. Im Kanzleramt sprechen Gewerkschaften und die Spitzen von Schwarz-Rot über den Reformbedarf, etwa bei den Sozialversicherungen.
2: Schon vor dem Treffen wird deutlich, wie unterschiedlich die Vorstellungen sind. Die Linke fordert die Gewerkschaften auf, bei Sozialleistungen und Arbeitnehmerrechten klare rote Linien zu ziehen. Auf der anderen Seite werben Wirtschaftsvertreter für tiefgreifende Reformen. Die Wirtschaftsweise Grimm sagt, Deutschland brauche neue Impulse für Wachstum. Dabei geht es unter anderem um Steuern, den Arbeitsmarkt und die Frage, wie mehr Menschen arbeiten können oder länger im Job bleiben. Zoe Tassovali, Nachrichtenredaktion.
1: Mehrere tausend Menschen haben in Hannover gegen die Sparpläne von Bundesgesundheitsministerin Warken demonstriert. Zu der Kundgebung hatte unter anderem die Gewerkschaft Verdi aufgerufen. Bei der gesetzlichen Krankenversicherung und auch bei einer Pflegereform hätten die Entwürfe, Zitat, eine erhebliche soziale Schieflage, sagte Vorstandsmitglied Silvia Bühler. Der Vorsitzende der Ländergesundheitsminister, Niedersachsens Ressortchef Philippi, sagte, die Reform sei mit den Ländern nicht machbar. Bei einem schweren Busunfall in Oberbayern ist ein Kind umgekommen. Ein Reisebus mit Schulkindern war am Mittag im Landkreis Dachau mit einem Linienbus zusammengestoßen.
3: Unterwegs waren Schülerinnen und Schüler einer zweiten Klasse. Ein Kind starb bei dem Unfall, wie die Polizei am späten Nachmittag bestätigt hat. Weitere Kinder und eine Lehrerin wurden teils schwer verletzt. Die beiden Busse sind bei Hebertshausen in einer Kurve zusammengestoßen. Im Linienbus waren keine Fahrgäste. Beide Busfahrer haben nach dem Unfall freiwillig einen Atemalkoholtest gemacht, der bestätigt hat, dass beide nüchtern waren. Was genau zu dem Unfall geführt hat, ist bislang unklar. Aus München, Oliver Urbanke.
1: Die Polizei hat für die Ermittlungen auch einen Gutachter eingeschaltet. Das waren die Nachrichten mit Lea Matschulat.
4: Das Wetter. Das Wetter bei uns in NRW heute Abend weiter wechselhaft, bewölkt und vereinzelt auch Regen möglich. In der Nacht geht's dann auch genauso weiter bei 5 bis 9 Grad. Donnerstag morgen, da sieht's auch den ganzen Tag grau und regnerisch aus bei 17 bis 19 Grad Höchsttemperatur.
0: NRW Verkehr.
4: Staus gerade auf der A1 Münster-Osnabrück zwischen Greven und Flughafen Münster-Osnabrück 1 Kilometer 8 Minuten. A3 Köln-Arnheim zwischen Kreuz Oberhausen-West und Kreuz Oberhausen 2 Kilometer 5 Minuten. Und A4 Aachen-Köln zwischen Kreuz Köln-West und Köln-Klettenberg. 1 Kilometer, 9 Minuten.
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6: Einen schönen guten Abend und herzlich willkommen bei einer neuen Ausgabe von Hier und Jetzt, das Radiomagazin von Studio 1 hier auf Radio Bonn-Rhein-Sieg. Heute haben wir für euch spannende Interviews vorbereitet. Es geht um die Arbeit des Vereins Zentrallager Sachspende Bonn, die diesjährige Seven Mountain Music Night in Bad Honnef und Königswinter und um das neue Theaterstück vom 1-Euro-Ensemble aus Köln, Medea, Mutter der Lehre. Natürlich haben wir wieder viel Musik am Start. Mit dabei ist Rooftop von Nico Santos. Nevermind von Dennis Lloyd. Und Illusion von Dua Lipa. Heute im Studio sind Alicia Isinger, Matthias Kuhlmeier und mein Name ist Emma Binder. Wir starten die Sendung mit Bangaranga von Dara.

0: Willkommen bei Hier und Jetzt, das Radiomagazin von Studio 1 hier auf Radio Bonn-Rhein-Sieg. Vielleicht habt ihr ja auch letztens mal euren Kleiderschrank aussortiert und ein paar Klamotten gefunden, die ihr gerne spenden möchtet. Genau dafür und für vieles mehr bietet das CESABO, also das Zentrallager Sachspenden Bonn, eine Anlaufstelle. Meine Kollegin Alicia Isinger hat mit Jan-Erik Meyer von CESABO gesprochen, um mehr über die Arbeit des Vereins zu erfahren.
1: Zuerst ging es darum, was denn das CESABO eigentlich konkret macht.
2: Also zunächst mal das Zentrallager Sachspenden Bonn stellt sich einer Aufgabe und das so richtig in großem Volumen. Wir nehmen Spenden in jeder Größenordnung entgegen, also überwiegend aus der Bevölkerung, aber eben auch aus der Wirtschaft. Prüfen die, sortieren die, lagern die ein und geben die aus, damit sie armutsbetroffenen Menschen in Bonn und weit darüber hinaus kostenlos zur Verfügung gestellt werden können.
1: Und auf welchen Säulen beruht die Arbeit des CESABO? Also wer ist alles beteiligt?
2: Und das ist eigentlich ganz einfach erklärt. Die vier Säulen des CESABO sind zum einen die Sachspender, also die Menschen, die so immer, wenn wir geöffnet haben, die Sachen reinbringen, so wie wir sie brauchen. Dann gibt es auf der anderen Seite die Zeitspender, das ist das Ehrenamt und davon gibt es auch überall mehr als genug. Und dann gibt es die Menschen, die sagen, tolles Projekt, regional, sozial aufgestellt, nicht kommerziell, dafür gebe ich doch gerne mal einen Förderbeitrag, der sich bei uns 30 Euro im Monat bewegt. Und dann gibt es eben noch, wie in jeder Stadt, Menschen, die sich um andere kümmern. Das heißt unsere Kunden. Das ist die vierte Säule.
1: Und das Schöne ist dabei, dass die Hilfe schnell genau dort ankommt, wo sie gebraucht wird.
2: Wenn man sich mal überlegt und rumgeht, dann findet jeder in seinem eigenen Leben durchaus in der Vergangenheit oder sogar in der Gegenwart die Situation, dass man jemanden kennt, dem es nicht gut geht. Aus welchen Gründen auch immer. Das kann ja jeden treffen. Und wir fänden es einfach wichtig, dass die Menschen verstehen, okay, man muss nicht alles dem Staat überlassen. Und wenn es jemandem schlecht geht, müssen wir den auch nicht zum Sozialamt schicken und irgendwie mit irgendwelchen Bedürftigkeitsprüfungen drangsalieren. Ich finde, wir können ganz gut Sachen auch miteinander lösen. Und deshalb ist unser Motto eigentlich auch miteinander füreinander. Das trifft es eigentlich ganz gut.
1: Und dieses Miteinander beschreibt ziemlich gut die treibende Kraft, die hinter so einem Projekt steckt, und zwar das Ehrenamt.
2: Also wir haben bei uns im CESABO keinen einzigen Hauptamtlichen. Wir alle machen das ehrenamtlich. Das heißt, wir haben keine Personalkosten. Und im Kernteam haben wir zurzeit 80 Personen, die in 19 Abteilungen im CESABO und noch in weiteren 14 Abteilungen außerhalb des CESABO oder von zu Hause aus arbeiten. Und so kommen so im Jahr zwischen 15.000 und 16.000 Ehrenamtsstunden zusammen.
1: Bei ganzen 16.000 Ehrenamtsstunden fragt man sich wahrscheinlich schnell, wie man die denn überhaupt alle gemanagt bekommt. Aber da hat sich das CESABO seinen ganz eigenen Weg ausgedacht.
2: Das Besondere bei uns ist, wir haben uns von Anfang an etwas ausgedacht und das bewährt sich heute. Bei uns kommt jeder, wie er will und arbeitet nur so lange, wie er will. Das klingt verrückt, so nach dem Motto, ja, was macht ihr denn, wenn keiner kommt? Ich kann alle beruhigen, bei über 450 registrierten Ehrenamtlichen gibt es keinen einzigen Tag, wo wir zu wenig im Laden hätten.
0: Und das war's auch schon mit dem ersten Teil dieses Interviews. Bleibt dran, weil gleich geht's genau da weiter und wir sprechen darüber, wieso das CESABO damals überhaupt gegründet wurde.

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1: Schön, dass ihr wieder dabei seid bei Hier und Jetzt, das Radiomagazin von Studio 1 hier auf Radio Bonn-Rhein-Sieg. Wir haben ja im Beitrag zuvor im Interview mit Jan-Erik Meyer von CESABO schon einiges über das Zentrallager für Sachspenden hier in Bonn erfahren und setzen genau dort an, wo wir aufgehört haben. Ich übergebe an meine Kollegin Alicia Isinger.
2: Wie angekündigt soll es jetzt darum gehen, wie es überhaupt zur Gründung des CESABO kam.
3: Angefangen hat das Ganze 2016, 2017. Damals, wird sich jeder noch erinnern, gab es sozusagen die erste Flüchtlingshilfe. Ganz viele Menschen aus Syrien, Afghanistan und, und. Und auf der einen Seite war der Bedarf riesig groß von all diesen Menschen, die da mit so gut wie nichts ankamen. Und auf der anderen Seite war die Spendenbereitschaft unfassbar groß.
2: Das Problem war aber, dass es nirgends genug Platz gab, nicht in den Unterkünften und auch sonst nirgendwo, wo die Sachen hingebracht, sortiert und weiterverteilt werden konnten. Und genau um diese Lücke zu schließen, wurde dann das CESABO gegründet.
3: Und seit 2018 bedienen wir jetzt nicht nur geflüchtete Menschen, sondern eben auch Kindertagesstätten, Frauenhäuser, die Obdachlosenhilfe, die AIDS-Hilfe und viele, viele private Menschen, die sich um andere Menschen kümmern. Das ist bis heute eigentlich unsere Kernaufgabe. Nur mal, um sich die Dimension vorzustellen, in den letzten 10 Jahren haben wir über 1 Million Warenstücke rausgegeben.
2: Und welche Waren gehen denn alle bei euch so über die Theke?
3: Also wir kümmern uns um Waren des Grundbedarfs. Also alles, was so Kleidung, Schuhe, Hygieneprodukte, Schulsachen. Also da kann man bei uns auf der Homepage ganz gut sehen. Wir haben sogenannte Bedarfslisten. Also jeder Artikel bei uns, den wir brauchen, den wir annehmen grundsätzlich, der hat auch eine Ampel. Steht die Ampel auf grün, heißt das im Moment, können wir sehr gut gebrauchen. Steht die Ampel auf rot, bitten wir einfach darum ein bisschen Geduld.
2: Bei welchen Waren zeigt die Ampel denn traditionell sehr oft auf grün?
3: Was immer Mangelware ist, und das ist einfach leider eine Tatsache, wenn es um Armut geht, dann wird als allererstes an den Hygieneprodukten gespart, weil die eben auch in Relation teuer sind. Das heißt, was wir immer dringend brauchen, ist Shampoo, Zahnpasta, Zahnbürsten, Duschgel, also was, was so im täglichen Gebrauch im Bad benutzt wird, das können wir äußerst gerne sozusagen annehmen, weil wir davon eigentlich immer zu wenig haben.
2: Alle, die selbst in einem Verein sind, kennen das Problem mit der Finanzierung wahrscheinlich nur zu gut.
3: Wir brauchen nach wie vor Fördermitglieder, also wir haben ja keinerlei Einnahmen und wir verzichten absichtlich auf jegliche städtische oder staatliche Förderung. Das ist auch einfach erklärt, wenn wir Geld von der Stadt Bonn nehmen würden, dann wären wir begrenzt aufs Bonner Stadtgebiet. Dann könnten wir uns nicht mehr um Menschen in St. Augustin oder in Euskirchen kümmern. Und das halten wir für unsinnig, denn Armut hört nicht an der Stadtgrenze auf. Deshalb können wir an der Stelle kein Geld annehmen.
2: Für die Menschen in Bonn ist das CESABO aber nicht nur ein Sachspendenlager. Die Lagerhalle wurde nämlich schon für die verschiedensten Veranstaltungen genutzt.
3: Dann haben wir da auch schon Informationsveranstaltungen.

0: könnt. Und bleibt auf jeden Fall dran, denn gleich berichten wir über das Musikfestival Seven Mountain Music Night, das am Samstag in Bad Honnef und Königswinter stattfindet.
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1: Ihr hört immer noch Hier und Jetzt, das Radiomagazin von Studio 1 hier auf Radio Bonn-Rhein-Sieg. Ich würde ja mal so gerne wieder auf ein Musikfestival gehen. Viele unterschiedliche Bands, tolle Locations und viele coole Leute treffen. Ihr auch? Mein Kollege Matthias hatte einen passenden Tipp für den kommenden Samstag.
2: Am 13. Juni ist es wieder soweit. Da startet eine neue Ausgabe des Seven Mountain Music Night in Bad Honnef und Königswinter. Das Musikfestival findet also in beiden Städten statt, in ganz verschiedenen Locations. Und die Veranstaltungsorte werden über einen Bustransfer vernetzt, sodass man die Möglichkeit hat, sehr einfach von einer Location zur anderen zu kommen. Der Erfinder dieses Festivals ist Helge Kirscht und der Veranstalter ist Nicolas Büsch. Beide habe ich getroffen, um für euch noch ein paar Insights zur Seven Mountain Music Night zu erfahren. Helge, wie ist eigentlich die Seven Mountain Music Night entstanden?
3: Das ist relativ einfach. Ich habe 2008 mit meiner eigenen Band auf dem Kneipenfestival in Euskirchen gespielt. Und das war im November und es war mitten in der Nacht der Marktplatz schwarz von Menschen. Und ich hat es bei mir Klick gemacht im Hirn und ich sagte so, sowas in Bad Honnef.
2: Wie bist du, Nico, eigentlich als Veranstalter zur Seventh Mountain Music Night gekommen?
4: Ja, 2024 bzw. 2023 hat Helge mich mal angesprochen, nachdem das Festival aufgrund von Corona ein paar Jahre pausiert hatte, ob ich nicht Lust hätte, mit ihm das Ganze zur Zeit auf die Beine zu stellen. Und da habe ich gar nicht lange drüber nachgedacht, sondern einfach gesagt, hey, ist eine coole Sache, bin ich dabei.
2: Vor welchen besonderen Herausforderungen steht denn dieses Jahr die Seven Mountain Music Night für dich als Veranstalter, Nico?
4: Besondere Herausforderungen sind bei uns in diesem Jahr, wie es auch bei vielen anderen Unternehmen und Gewerken ist, dass die Kostensteigerungen einfach da sind, dass sie immer weiter steigen und man da einfach schauen muss, hey, wie kriegen wir das Ganze gedeckelt, ohne den Eintrittspreis zu erhöhen, weil wir einfach sagen wollen, hey, 15 Euro für so einen gesamten Abend ist einfach ein Top-Preis, das ermöglicht jedermann, dahin zu kommen. Und da ein gutes Gleichgewicht zu finden, ist die Herausforderung, aber ich glaube, das haben wir gut gemeistert.
2: Unsere Zuhörenden wird natürlich interessieren, welche Highlights dies hier anstehen. Helge, wie sieht's aus?
3: Ja, und immer wieder die Frage nach dem Geheimtipp. Da kann ich mir als Veranstalter natürlich sehr schnell die Zunge verbrennen, wenn eine Location voll ist und alle anderen leer. Aber als Geheimtipps würde ich dieses Jahr sagen, auf jeden Fall Aaron English und Caroline Cotter in Jo's Studiocafé in Königswinter. Die beiden kommen extra aus Nashville während ihrer Europatournee hier runter. Dann 100 Meter weiter ist das Maritim. Das solltet ihr euch auf jeden Fall auch nicht entgehen lassen. Die Schmonzetten, eine sehr geile 20er-Jahre-Band aus Köln. Und last but not least, mein Geheimtipp, mein persönlicher ist Fremde Federn im Café Nottebrock mit dem Honnefer Bassisten Christian Kussmann.
2: Im letzten Jahr gab es sogar Musik in den Transferbussen. Wird es dieses Jahr wieder so sein, Nico?
4: Ja, natürlich wird es auch in diesem Jahr wieder Musik in den Bussen geben. Was sich bei den Bussen geneuert hat, ist, dass sie jetzt nicht mehr im 20-Minuten-Takt, sondern im 10-Minuten-Takt fahren, also viel, viel öfter, dass die Leute einfach noch viel besser von A nach B geschattelt werden können. Wir haben 4 Busse am Start mit 4 tollen Künstlern und ich würde sagen, steigt ein und habt Spaß.
2: Ja, last but not least die Frage, Helge, wird es denn in 2027 wieder eine Neuauflage des Seventh Mountain Music Night geben?
3: Pläne für die Seven Mountains, da habe ich eigentlich immer einen ganzen Sack voll Pläne, Träume. Ich habe noch einen ganzen Think Tank voller Ideen, die noch nicht umgesetzt sind. Aber erstmal ja, es findet noch eine Seven Mountains Music Night statt. Die 15. Auflage 2027, da sind auch schon einige Weichen gestellt. Und aus dem Nähkästchen darf ich plaudern. Ich werde endlich mit meinem eigenen Duo Heidis Brüder auf meinem eigenen Festival spielen, und zwar in Alessandros Eiscafé in Rhöndorf. Das ist halt deswegen auch so charmant, weil eigentlich ist das mein Büro, mein Wohnzimmer, ist bei mir direkt vor der Haustür. Da freue ich mich wie Bolle drauf.
2: Wenn jetzt unsere Zuhörenden die Seven Mountain Music Night dies hier unterstützen wollen, Nico, was können sie am besten tun?
4: Vorbeikommen, mitfeiern. Das ist natürlich das Beste, wie man uns unterstützen kann. Aber natürlich auch erzählt euren Freunden, erzählt euren Familien, erzählt allen, die ihr kennt von diesem Festival, dass sie nach Bad Honnef von Königswinter kommen und mit uns einfach die längste Partynacht des Jahres feiern.
1: Vielen Dank, Matthias, für den tollen Festival-Tipp. Weitere Informationen findet ihr unter www.7mmn.de. Und bleibt dran, denn gleich haben wir noch einen Tipp für alle, die Theater lieben oder es lieben lernen wollen.

0: Willkommen zurück bei Hier und Jetzt, das Radiomagazin von Studio 1 hier auf Radio Bonn-Rhein-Sieg. Jetzt haben wir für euch einen besonderen Theatertipp. Das ein Euro-Ensemble aus Köln nimmt euch in ihrem aktuellen Stück Medea, Mutter der Lehre, in die Welt der griechischen Mythologie mit. Die Inszenierung basiert auf der klassischen Vorlage von Euripides und überrascht mit neuen Blickwinkeln auf die Dynamik der schicksalhaften Liebesbeziehung der HeldInnen. Unser Redakteur Matthias hat mit dem Gründer, Spielleiter, Regisseur und Autor Michael Neupert von ein Euro-Ensemble gesprochen.
1: Das ein Euro-Ensemble ist ein freies und professionelles Theaterensemble aus Köln, das bereits 2005 gegründet wurde und seit 2012 ist es Teil der freien Theaterszene in Köln. Geleitet wird es von Michael Neupert.
2: Hallo, mein Name ist Michael Neupert. Ich bin Regisseur, Autor und Spielleiter des ein Euro-Ensemble und wir produzieren gerade Medea, Mutter der Lehre, eine neue Produktion der Medea-Sage.
1: Medea hört sich ja für mich nicht so direkt nach dem aktuellen Stoff an, aber es ist ja schon das zweite Mal, dass sich das 1-Euro-Ensemble mit Medea beschäftigt. Was macht denn Medea und die griechische Mythologie so interessant fürs Theater?
3: Also was ich an der griechischen Mythologie immer interessant finde, sind diese Konstellationen zwischen Menschen und Göttern. Ich finde das immer ganz spannend. Und bei Medea direkt ist es bei mir, dass ich die Frauenbilder der griechischen Mythologie immer ganz interessant finde und wie die eigentlich immer ganz oft schon für deren Verhältnisse, also insbesondere bei Euripides, unfassbar feministische Ansätze hatte, das aber durch die Übersetzung ganz oft, also ins Deutsche, verändert worden ist. Weswegen man wirklich nach einer guten Übersetzung suchen muss. Ansonsten fand ich aber das Thema von Medea immer spannend, in dem Sinne herauszufinden, dass doch noch etwas anderes da sein muss, als nur die Alte ist ja bekloppt und eifersüchtig. Da muss ja noch was dahinter sein, noch etwas dahinter stecken. Und das tut's bei Medea.
1: Unsere Zuhörenden erhoffen sich ja so einen kleinen Blick hinter die Kulissen. Was sind denn gerade so die Highlights in der aktuellen Produktion?
2: Oh, da gibt es viele Highlights. Da gibt es sehr, sehr, sehr viele Highlights. Aber die Alex, die hat heute auch gesagt, einer ihrer Highlights ist, dass ich irgendwie die absolute Schnäppchenkönigin bin und irgendwie durch Zufall es schaffe, Requisiten zu finden. Aber dafür muss ich auch sagen, ich wühle mich durch Flohmärkte, ich wühle mich durch SSKs, ich wühle mich durch Secondhand-Läden, ich wühle mich durch die Angebotsabteilung von Lidl, Aldi und allem, was irgendwie nicht niedernagelfest ist und finde tatsächlich kleine Besonderheiten. Das ist halt ganz schön. Ansonsten die Highlights, wir haben sehr viel Spaß. Es ist toll. Es gibt immer wieder Momente, wo wir heulen vor Lachen. Es gibt immer wieder Momente, wo wir berührt sind. Momente, wo wir uns auch einfach gegenseitig sehr schön kennenlernen. Wir sind gerade ein sehr schönes Team und ich glaube, das ist für mich auch das Highlight, dass wir trotz aller Umstände sehr toll zusammenarbeiten.
1: Das 1-Euro-Ensemble muss sich ja neben den künstlerischen Aktivitäten und der künstlerischen Arbeit ja auch um die Finanzierung der Aktivitäten kümmern. Welche Form der Unterstützung wäre für Sie wünschenswert?
2: Proberaummiete. Das ist immer das, was mich am meisten killt. Ich habe einen ganz tollen Proberaum, da bin ich jetzt auch schon seit auch 15 Jahren drin. Und da ist es aber auch so, dass der Vermieter auch immer gerne aufstockt. Da einfach nur so eine kleine Unterstützung zu bekommen, das wäre toll. Das wäre wirklich eine richtig schöne Sache. Und ansonsten natürlich für die Arbeit bezahlt werden, die man macht.
1: Jetzt aber nochmal zurück zu eurem Stück. Wo und wann kann man Medea sehen?
2: Medea, Mutter der Lehre, hat am 12. Juni um 20 Uhr Premiere im Latibul im Theaterhaus. Das ist im TPZ auf der Genterstraße am Brüsseler Platz in Köln. Die Premiere ist aber so gut wie ausverkauft. Wir haben aber noch weitere Aufführungen am 13. Juni um 20 Uhr, am 14. Juni um 19 Uhr, am 28. Juni um 19 Uhr. Und es gibt auch noch zwei Schulaufführungen am 29. und 30. Juni um jeweils 10 Uhr, wo man sich bei Interesse beim Latibul melden kann und sich anmelden kann als Klasse. Das Stück wird aber ab 16 sein, also nur für die Oberstufe geeignet. Ansonsten gibt es Tickets über eventfrog.de.
0: Vielen Dank, Matthias, für den tollen Theatertipp. Weitere Informationen zum 1-Euro-Ensemble gibt es auf www.1-euro-ensemble.de.

0: Und das war's auch schon wieder mit Hier und Jetzt, dem Radiomagazin von Studio 1. Wir haben heute im Interview mit Jan-Erik Meyer die Arbeit des Vereins Zentrallager Sachspenden Bonn kennengelernt. Im Interview mit Helge Kirscht und Nicolas Büsch gab es für euch viele Informationen rund um die Seven Mountain Music Night, die am Samstag in Bad Honnef und Königswinter stattfindet. Und zum Schluss haben wir im Interview mit Michael Neupert vom Ein-Euro-Ensemble aus Köln viele Hintergründe zum neuen Stück Medea, Mutter der Lehre, erfahren. 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
0: Wenn ihr den Anfang der Sendung verpasst haben solltet, kein Problem. 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Im Studio waren heute Alicia Isinger, Matthias Kuhlmay und mein Name ist Emma Binder. Vielen Dank fürs Zuhören und bis nächste Woche zu einer neuen Ausgabe von Hier und Jetzt, das Radiomagazin. Schönen Abend noch!

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1: Ich bin Thomas Brockt. Der sogenannte Tankrabatt fällt wie geplant Ende Juni weg. Das haben nach Informationen der Bild die Fraktionen von Union und SPD entschieden. Die Koalition hatte die Spritsteuer im Mai und Juni um knapp 17 Cent pro Liter gesenkt.
2: Der Tankrabatt war von Beginn an für 2 Monate geplant. Zuletzt hatte es aber viele Debatten über eine mögliche Verlängerung gegeben. Jetzt ist das Ende amtlich. Der Rabatt habe gut gewirkt, heißt es aus den Regierungsfraktionen, aber er sei finanzpolitisch nicht sinnvoll. Man könne es sich in der aktuellen Lage nicht leisten, Schulden dafür aufzunehmen. Damit dürften die Preise an den Zapfsäulen ab Juli wieder nach oben gehen und das kurz vor den Sommerferien. Ursula Winkler, Nachrichtenredaktion.
1: Im Kanzleramt sind die Spitzen der schwarz-roten Koalition mit Vertretern von Wirtschaftsverbänden und Gewerkschaften zusammengekommen. Die Themen: der Reformbedarf bei den Sozialversicherungen, am Arbeitsmarkt, bei Steuern und Bürokratieabbau. Entscheidungen sind nicht zu erwarten. Diese sollen erst in einer Sitzung des Koalitionsausschusses fallen, die für den 1. Juli geplant ist. Passend zur Gesundheitsministerkonferenz von Bund und Ländern in Hannover haben tausende Menschen gegen die Sparpläne von Gesundheitsministerin Wagen protestiert. Mehr als 8000 Teilnehmer kamen laut den Veranstaltern zusammen. Die Demonstranten warnten vor Einschnitten in der Gesundheitsversorgung und höheren Belastungen für Versicherte.
3: Wagen stoppen stand auf vielen Schildern. Dazu gab es laute Pfeifkonzerte. Kritisiert werden vor allem höhere Zuzahlungen für Medikamente und geplante Einschränkungen bei der kostenlosen Mitversicherung von Ehepartnern. Die Bundesregierung will damit ein Milliardenloch bei den gesetzlichen Krankenkassen schließen und weitere Beitragserhöhungen verhindern. Die AOK warnt davor, das Sparpaket unter dem Druck der Proteste aufzuweichen. Ohne wirksame Gegenmaßnahmen drohen den Kassen schon im kommenden Jahr neue Finanzprobleme. Zoe Tassovali, Redaktion.
1: US-Präsident Trump hat trotz Waffenruhe im Irankrieg einen weiteren Angriff gegen das Land angekündigt. Das US-Militär habe den Iran gestern hart getroffen und werde es auch heute wieder tun, sagte Trump im Weißen Haus vor Reportern. Gleichzeitig machte er Druck auf den Iran, einem Abkommen zuzustimmen.
4: Das waren die Nachrichten mit Lea Matschulat.
5: Das Wetter. Wir gucken aufs Wetter bei uns in NRW. Auch der Abend heute bewölkt und teilweise regnerisch. Das zieht sich dann so auch durch die Nacht. Die Werte heute Nacht liegen bei 5 bis 9 Grad. Auch morgen am Donnerstag viele Wolken, immer mal wieder Regen, vereinzelt auch mit Gewitter. 17 bis 19 Grad gibt's dabei morgen.
0: NRW Verkehr.
5: 2 Staus gerade, einmal A3 Köln-Arnheim zwischen Kreuz Oberhausen West und Kreuz Oberhausen, 1 Kilometer 2 Minuten und A4 Aachen-Köln zwischen Kreuz Köln-West und Köln-Klettenberg, 1 Kilometer 11 Minuten.
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5: Wir können doch so einen Mittwoch nicht zu Ende gehen lassen, ohne nicht mindestens einmal Taylor Swift gehört zu haben, oder? Nein. Machen wir auch nicht. Ich spiele euch Taylor Swift mit Opelite jetzt. Hier ist Thomas Wagner. Schönen späten Mittwoch noch.

0: Das ist auch so typisch spanischer Lebensstil, oder? Och, ist doch egal. Geht schon gut, macht doch sowieso keinen Unterschied. Auf Spanisch heißt das sowas wie da lo mismo. Und man kann das natürlich auch sehr schön singen auf Spanisch. Und wer könnte das besser als Marquez? Die haben für diesen Sommer damit wieder einen passenden neuen Sound herausgebracht.
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1: Das Wetter. Das Wetter bei uns in NRW heute Abend weiter wechselhaft, bewölkt und vereinzelt auch Regen möglich. In der Nacht geht es dann auch genauso weiter bei 5 bis 9 Grad. Donnerstag morgen, da sieht es auch den ganzen Tag grau und regnerisch aus bei 17 bis 19 Grad Höchsttemperatur.
2: NRW Verkehr.
1: Ein Stau gerade auf der A3 Köln-Arnheim zwischen Kreuz Oberhausen West und Kreuz Oberhausen 2 Kilometer. 5 Minuten dauert's länger.

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0: Der späte Mittwoch mit Thomas Wagner hier. Macht euch einen schönen Abend. Wenn man jetzt nicht wüsste, welcher Monat ist, könnte man ja schon auch sagen, also das Wetter, das passt doch ganz gut für so Anfang Herbst, oder?
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3: Ja, nee, ist klar.
4: Guck doch mal raus. Da hat er mit Sommer nichts zu tun. Da nennt sich Arbeitsverweigerung, mein lieber Sommer. Ja, alles natürlich nur Theorie. Die Grillsaison ist da im Prinzip schon seit 3 Monaten in vollem Gange. Und jedes Jahr der gleiche Witz. Mann mit Grill sucht Frau mit Kohle. Aber irgendwie ist es ja auch immer ein gutes Gefühl, wenn freitagsabends der Geruch von Holzkohle so in der Luft hängt. Ja, kennt auch jeder, das ist Kulturgut. Nicht zu verwechseln mit Grillgut. Und machen wir uns nichts vor. Wenn du heute Abend irgendwo auf der Terrasse sitzt und vor dir steht eine gut gefüllte Flasche Hela-Ketchup, ja, dann hat dein innerer Sommer doch schon längst angefangen. Ab jetzt sind kurze Hosen erlaubt. Auch bei Männern. Aber Vorsicht, aber. Man muss die Beine dafür haben als Mann. Wenn du so richtige Altherrensticken in RAL 9000 Polarweiß hast, dann lieber nochmal drüber nachdenken, ob man der Allgemeinheit und dem Straßenbild wirklich hilft. Wie geht nochmal der kategorische Imperativ von Immanuel Kant? Man soll so handeln, dass man will, dass es Gesetz für alle wird. Ne? Ja, bäm. Zu Deutsch heißt das, geh einer nicht auf den Sack, auch nicht optisch. Na bitte, ganz einfach.
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1: Ich bin Thomas Brock. Die nächsten Wochen bis zur Sommerpause werden zur entscheidenden Bewährungsprobe für die Regierungskoalition. Bis Anfang Juli will sie ein großes Reformpaket schnüren. Zur besseren Abstimmung sind die Spitzen der schwarz-roten Koalition am Abend mit Vertretern von Wirtschaftsverbänden und Gewerkschaften zusammengekommen.
2: Schon vor dem Treffen wird deutlich, wie unterschiedlich die Vorstellungen sind. Die Linke fordert die Gewerkschaften auf, bei Sozialleistungen und Arbeitnehmerrechten klare rote Linien zu ziehen. Auf der anderen Seite werben Wirtschaftsvertreter für tiefgreifende Reformen. Die Wirtschaftsweise Grimm sagt, Deutschland brauche neue Impulse für Wachstum. Dabei geht es unter anderem um Steuern, den Arbeitsmarkt und die Frage, wie mehr Menschen arbeiten können oder länger im Job bleiben. Zoe Tassovali, Nachrichtenredaktion.
1: Der sogenannte Tankrabatt fällt wie geplant Ende des Monats weg. Das haben nach Informationen der Bild-Zeitung die Fraktionen von Union und SPD entschieden. Nach langen Beratungen habe man sich entschieden, den Rabatt wie geplant am 30. Juni auslaufen zu lassen, sagt der Unionsfraktionsvize Müller der Zeitung. Zusammen mit dem SPD-Fraktionsvize Zorn sagte er auch, bei einem möglichen starken Preisanstieg könne man schnell reagieren, auch in den Sommerferien. Deutschland ist auf Extremhitze als Krisenlage aus Sicht von Gesundheits- und Klimaexperten bisher nicht ausreichend vorbereitet. Mehr als 150 Institutionen und Verbände fordern daher, Hitzeschutz systematisch in Krisenvorsorge, Gesundheitsversorgung und Katastrophenschutz zu integrieren.
3: Das Bündnis warnt vor einem sogenannten Hitzedom-Szenario, bei dem in nur wenigen Tagen Zehntausende Menschen sterben könnten. Bei dem Wetterphänomen bildet eine besonders stark ausgeprägte Hochdruckzone in der Atmosphäre eine Art Kuppel, die dann die Hitze über einem bestimmten Gebiet einschließt und die heiße Luft gefangen hält. Darauf sei Deutschland nicht vorbereitet. Die Experten fordern einen konsequenten und flächendeckenden Hitzeschutz mit klaren Zuständigkeiten, wirksamen Schutz für Risikogruppen und einem gestärkten Gesundheitssystem für Hitzelagen. Ursula Winkler, Nachrichtenredaktion.
1: US-Präsident Trump hat trotz Waffenruhe im Irankrieg einen weiteren Angriff gegen das Land angekündigt. Das US-Militär habe den Iran gestern hart getroffen und werde es auch heute wieder tun, sagte Trump im Weißen Haus vor Reportern. Gleichzeitig machte er Druck auf den Iran, einem Abkommen zuzustimmen. Das waren die Nachrichten mit Thomas Brockt.
4: Das Wetter. Der Mittwoch geht bewölkt zu Ende. Vereinzelt ist da auch noch mal Regen drin. Und auch die Nacht dann rein in den Donnerstag bleibt bewölkt, teilweise auch mit Regen. Morgen nicht groß anders. Den ganzen Tag bewölkt und auch immer mal wieder Regen bei 17 bis 19 Grad dann morgen.
0: NRW Verkehr.
4: Achtung auf der A1 Köln-Euskirchen zwischen Kreuzköln Nord und Köln-Bocklemünd. Da hat es einen Unfall gegeben auf dem mittleren Fahrstreifen. Im Moment hier zwischen Kreuzköln Nord und Köln-Bocklemünd auch dichter Verkehr. 3 Minuten dauert's länger.
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4: Neuer Song von den Toten Hosen, Nur nach vorn, gibt's gleich. Vorher Glockenbach und Klock Klock mit Brooklyn. Hier ist Thomas Wagner, einen schönen späten Mittwoch euch.
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0: die Verlockung ist groß gerade. Überall in der Werbung neue Fernseher oder jede Menge Zubehör fürs Home-TV oder Home-Stadion, besser gesagt. Ne? Aber sollten wir uns wirklich genau ausgerechnet jetzt zur Fußball-WM irgendwas davon kaufen? Unser Kevin Zimmer hier meint besser nicht.
1: Ja, guck dir mal die Preise an. Ich habe so das Gefühl, dass das jetzt keine gute Zeit ist, sich einen neuen Fernseher zu kaufen.
2: Ah. Ja, oh, weißt du das nicht?
3: Nein.
1: Es könnte da einen Zusammenhang mit der Fußball-WM geben. Ich bleib da, glaube ich, mal dran. Aber brauchen wir wirklich, um Fußball zu gucken, diesen ganzen Technik-Schnick-Schnack, da werden Dolby-Surround-Anlagen um einen herumgebaut. Ne? Am Ende klingt es immer so, als ob dich einer von der Seite anquatscht. Komm, lass das sein, ja?
3: Hab zwar keinen Ton verstanden, aber egal.
1: Und ganz ehrlich, brauchen wir wirklich diese ultra-teuren Ultra-HD-Glotzen? Ja? Siehst doch eh nix, ne? Also du hast ja gefühlt die ganze Familie und die halbe Nachbarschaft bei dir sitzen. Und was nutzt dir da Ultra-HD, wenn du, was weiß ich, 1400 mal 2000 Schlag-mich-tot-Pixel durch die fisselige Deutschland-Perücke von der Nachbarin siehst? Die ist total pfiffig und lustig fand, diese besondere Größe zu kaufen, ja? Und die sitzt ausgerechnet vor dir. Ja, selbst neben dir wäre in dem Fall schlimm.
4: So viele Leute habe ich ja noch nie in mein Haus gehabt, nicht?
1: Ja. Ja, immer mehr Köpfe und Ärsche. Ja, Entschuldigung, die schieben sich halt ins Bild. Ja? Will noch jemand eine Frikadelle? Bernd, willst du noch ein Bier? Da hilft auch kein größerer Fernseher. Nichts. Ich sag doch, kein Bier für Bernd. Ja, habe ich tausendmal gesagt. Jeder weiß, dass der nach dem dritten Bier nichts mehr halten kann. Steht im 5-Minuten-Takt auf und dann genau im Bild. Neuer Fernseher macht da mal gar nichts. Also ich kauf keinen. Liebe Elektromärkte, ihr könnt euch eure neuen Fernseher zu dem Preis auch in den HDMI-Anschluss schieben, ja? Jetzt gucke ich die Fußball-Weltmeisterschaft auf 50 Zoll ohne Dolby Surround oder doch beim Nachbarn. Der hat nämlich einen neuen Fernseher.
0: Oder auch einfach gar nichts gucken und nur Radio hören, weil wir haben die wichtigsten Infos der Fußball-WM ab morgen hier natürlich auch für euch.
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0: Das Wetter.
1: Wir gucken aufs Wetter bei uns in NRW. Auch der Abend heute bewölkt und teilweise regnerisch. Das zieht sich dann so auch durch die Nacht. Die Werte heute Nacht liegen bei 5 bis 9 Grad. Auch morgen am Donnerstag viele Wolken, immer mal wieder Regen, vereinzelt auch mit Gewitter. 17 bis 19 Grad gibt es dabei morgen.
0: NRW Verkehr.
1: Ein Stau im Moment auf der A1 Köln-Euskirchen zwischen Kreuz Köln-Nord und Köln-Bocklemünd. Nach einem Unfall hier 1 Kilometer Stau. Es dauert 10 Minuten länger im Moment.

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0: Der späte Mittwoch mit ganz neuer Musik hier wieder als nächstes. Mein erster Gedanke war, ach guck mal, Mutter und Tochter. Aber ganz so krass ist es dann nicht, ne? Trotzdem überraschend finde ich. Madonna und Sabrina Carpenter haben einen gemeinsamen neuen Song. Also vom Alter her könnte es schon passen mit Mutter und Tochter, aber ich will beide Namen jetzt auch nicht irgendwie kleiner machen oder so. Pop-Ikone und eine der größten Popstars der Welt einfach zusammen rufen gemeinsam zur Liebe auf im neuen Song hier.
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1: Ich bin Thomas Brock. Die Spitzen der schwarz-roten Koalition haben weitere Gespräche mit Arbeitgebern und Gewerkschaften über Reformen in Deutschland vereinbart. Das teilte ein Regierungssprecher nach Beratungen im Kanzleramt mit. Die Vertreter der Regierungskoalition begrüßten die Bereitschaft der Wirtschafts- und Gewerkschaftsvertreter, den Reformprozess konstruktiv zu begleiten, hieß es weiter. Union und SPD wollen bis zur Sommerpause grundlegende Reformen auf den Weg bringen. Bei dem Gespräch im Kanzleramt ging es um die Situation am Arbeitsmarkt, die Stabilität und Sicherung der Sozialversicherungen, Bürokratieabbau und Steuerpolitik. Passend zur Gesundheitsministerkonferenz von Bund und Ländern in Hannover haben tausende Menschen gegen die Sparpläne von Gesundheitsministerin Wagen protestiert. Mehr als 8000 Teilnehmer kamen laut den Veranstaltern zusammen. Die Demonstranten warnten vor Einschnitten in der Gesundheitsversorgung und höhere Belastungen für Versicherte.
2: Wagen stoppen stand auf vielen Schildern. Dazu gab es laute Pfeifkonzerte. Kritisiert werden vor allem höhere Zuzahlungen für Medikamente und geplante Einschränkungen bei der kostenlosen Mitversicherung von Ehepartnern. Die Bundesregierung will damit ein Milliardenloch bei den gesetzlichen Krankenkassen schließen und weitere Beitragserhöhungen verhindern. Die AOK warnt davor, das Sparpaket unter dem Druck der Proteste aufzuweichen. Zoe Tassovali, Redaktion.
1: Bei einem schweren Busunfall in Oberbayern ist ein Kind ums Leben gekommen. Ein Reisebus mit Schulkindern war am Mittag im Landkreis Dachau mit einem Linienbus zusammengestoßen.
3: Unterwegs waren Schülerinnen und Schüler einer zweiten Klasse. Ein Kind starb bei dem Unfall, wie die Polizei am späten Nachmittag bestätigt hat. Weitere Kinder und eine Lehrerin wurden teils schwer verletzt. Die beiden Busse sind bei Hebertshausen in einer Kurve zusammengestoßen. Im Linienbus waren keine Fahrgäste. Beide Busfahrer haben nach dem Unfall freiwillig einen Atemalkoholtest gemacht, der bestätigt hat, dass beide nüchtern waren. Was genau zu dem Unfall geführt hat, ist bislang unklar. Aus München, Oliver Urbanke.
1: Die Bahnstrecke zwischen Lehrte bei Hannover und Berlin wird im kommenden Jahr 10 Monate lang voll gesperrt. Die Komplettsperrung sei vom 5. Februar bis 10. Dezember 2027 geplant, berichtet unter anderem die Hannoversche Allgemeine Zeitung. Ausgetauscht werden sollen demnach unter anderem etliche Weichen und Gleise. Die Deutsche Bahn will darüber bald informieren.
4: Das Wetter. Jetzt in der Nacht ziehen die Regenschauer langsam raus aus NRW, aber dummerweise kommen sie nachher wieder. Ja? Temperaturen aktuell so zwischen 5 und 9 Grad und wie ich gerade schon gesagt habe, also ein paar mehr Wolken kommen im Tagesverlauf nachher rein. Die bringen Regenschauer wieder mit, es bleibt wolkig, von der Sonne relativ wenig zu sehen und das Ganze bei Temperaturen zwischen 17 und 19 Grad. Am Freitag bleibt es auch bewölkt, bedeckt und es gibt zeitweise immer mal wieder Regenschauer. Das Ganze dann immerhin bis 20 Grad. Na guck.
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5: A45 Dortmund-Hagen zwischen Kreuz Dortmund-Witten und Dortmund-Süd. Dichter Verkehr, 5 Minuten Zeitverlust. Und A46 Heinsberg-Düsseldorf zwischen Kreuzholz und Kapellen. 4 Kilometer stockender Verkehr, 8 Minuten Verzögerung. Wir wünschen allen unterwegs gute Fahrt.
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4: Schöne Nacht mit uns. Wie sieht's bei euch aus? Guckt ihr bei Vox, sing meinen Song. Diesmal war ja Mark Forster mit dabei. Also Künstler treffen sich, nur kurz zur Erklärung, um die Songs des jeweils anderen zu singen. Und Mark Forster hat einen Song seiner Familie gewidmet. Und wir wissen ja alle, wer gemeint war, ohne dass wir drüber sprechen. Wir sagen ja nicht, dass es Lena war. Er spricht ja gar nicht drüber. Wir hören jetzt Mark Forster mit einem Lied.

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0: Das würde auch zu Niedersachsen passen, ja? Dem sympathischen Bundesland hier um die Ecke. Niedersachsen, huhuhu. Ja, würde ich 10 Millionen nehmen, dann könnt ihr den Slogan haben. Aber jetzt haben sie sich ja schon umentschieden. Ihr habt es wahrscheinlich schon gehört. Wir haben ja gestern auch schon uns ein bisschen drüber lustig gemacht. Wir geben es ganz offen zu. Niedersachsen hat eine neue millionenschwere Standortkampagne, unter anderem mit einem neuen Slogan. Wenn man da auf der Autobahn reinfährt, seht ihr in Zukunft nicht nur die Schilder Niedersachsen, sondern da steht dann darunter Niedersachsen. Das ist groß. So lautet das Motto. Das ist groß. Ja, viele Niedersachsen lachen da selber drüber und sagen, da fehlt ja eigentlich ein Wort. Eigentlich müsste es heißen Niedersachsen. Das Funkloch ist groß. Naja gut. Niedersachsen, das ist groß. So lautet also der Spruch. Und jetzt frage ich euch mal, wie krass haut euch dieser Spruch um? Und naja, geht so.
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2: Ich bin's, Laura. Das ist groß. Dinge, die du in Niedersachsen aber auch im Bett sagen kannst. Was für ein Slogan. Bam, da ist mein Kopf doch glatt geplatzt vor lauter Kreativität. Und die haben dafür echt eine Werbeagentur beauftragt. Wie lief das ab? Saß da so einer von den Werbeleuten auf dem Klo, hat so vor sich hinsinniert und dann kam es ihm plötzlich. Das ist groß. Natürlich. Ich bin genial. Wir machen das oder das mit den Fähnchen. So. Gut, auf der anderen Seite, wenn wir uns den Vorgängerslogan anschauen, kann man nur sagen, es konnte nur besser werden. Niedersachsen. Klar. Ja, klar. Kann man machen, aber dann ist es halt Kacke oder groß, wie man in Niedersachsen sagen würde. Okay, ich bin echt ein bisschen zu hart. Der Gedanke dahinter ist ja eigentlich richtig. Mit der neuen Kampagne will sich das Land mutiger und selbstbewusster präsentieren. Weißt du, wie diese Typen bei Tinder, 1,50 Meter voller Sexiness, ein Ego bis nach Australien und wenn du sie fragst, wie groß sie sind, kommt nur ein groß zurück. Denn das reicht, denken sie. So, zurück zum Slogan. Komm, das ist doch gar nicht mal so schwer, den richtigen Slogan zu finden, oder? Ich habe da schon zig Ideen im Kopf. Erstens, Niedersachsen. Fast in NRW. Zweitens, Hannover oder Braunschweig. Hauptsache NRW. Drittens, Niedersachsen macht Werbung. NRW macht Eindruck. Und zum Schluss, Niedersachsen. Der kürzeste Weg nach NRW beginnt hier. Gern geschehen. Also, falls ihr da Hilfe braucht, ich bin für euch da. Hallo? Na gut. So, ich höre jetzt auch auf mit dem Ärgern, denn eigentlich muss ich sagen, ich mag Niedersachsen total. Nur den Slogan, Leute, den könnt ihr besser. Wie wär's denn mit Niedersachsen? Letzte Ausfahrt vor NRW. Nein? Okay, dann doch das mit den Fähnchen.
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0: Das Wetter.
1: Und auch heute wird das wieder eine wolkige Nacht bei uns. Weitere Schauer gibt es nur noch sehr selten. Gewitter sind auch so gut wie rausgezogen aus NRW. Das Ganze bei Temperaturen zwischen 9 und 5 Grad. Nachher wird es dann leider wieder grau. Hier und da wird es wieder Regenschauer geben und richtig warm wird es auch nicht mehr. Wobei wir erreichen wenigstens noch Temperaturen zwischen 17 und 19 Grad dann.
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2: A3 Oberhausen-Arnheim zwischen Oberhausen-Holten und Kreuz Oberhausen 1 Kilometer Stau. Wir wünschen allen unterwegs gute Fahrt.
1: Ich weiß nicht, wie es euch geht, aber wenn ich eins hasse, dann sind das Umzüge. Ich hasse das wirklich. Ich habe schon früh angefangen, dass ich gesagt habe, komm, das soll eine Firma machen. Da muss ich nicht immer Freunde fragen, die auch keinen Bock dazu haben, irgendwie den Umzug zu machen. Ist auch blöd alles. Pink wird wahrscheinlich auch jemanden gefragt haben, der das macht, also rein professionell gefragt haben, hier, zieh für mich um. Sie ist ja gerade nach New York gezogen. Gefällt ihr sehr gut. Tochter Willow war schon mit Papa in New York shoppen und ich glaube, die Kreditkarte hat geblüht.

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1: Ich bin Thomas Brock. Das US-Militär hat nach eigenen Angaben auf Befehl von Präsident Trump mit neuen Angriffen auf mehrere Ziele im Iran begonnen. Das sei eine Reaktion auf die ungerechtfertigte und anhaltende Aggression des Irans, teilte das US-Regionalkommando CENTCOM mit. Kurz zuvor hatte Trump bereits weitere Angriffe angekündigt. Iranische Staatsmedien meldeten Explosionen an der Südküste. In der vergangenen Nacht hatte das US-Militär in Sirik am Golf von Oman Angriffe geflogen. Der sogenannte Tankrabatt fällt wie geplant Ende Juni weg. Das haben nach Informationen der Bild die Fraktionen von Union und SPD entschieden. Die Koalition hatte die Spritsteuer im Mai und Juni um knapp 17 Cent pro Liter gesenkt.
2: Der Tankrabatt war von Beginn an für 2 Monate geplant. Zuletzt hatte es aber viele Debatten über eine mögliche Verlängerung gegeben. Jetzt ist das Ende amtlich. Der Rabatt habe gut gewirkt, heißt es aus den Regierungsfraktionen, aber er sei finanzpolitisch nicht sinnvoll. Man könne es sich in der aktuellen Lage nicht leisten, Schulden dafür aufzunehmen. Damit dürften die Preise an den Zapfsäulen ab Juli wieder nach oben gehen und das kurz vor den Sommerferien. Ursula Winkler, Nachrichtenredaktion.
1: Die Spitzen der schwarz-roten Koalition haben weitere Gespräche mit Arbeitgebern und Gewerkschaften über Reformen in Deutschland vereinbart. Das teilte ein Regierungssprecher nach Beratungen im Kanzleramt mit. Die Vertreter der Regierungskoalition begrüßten die Bereitschaft der Wirtschafts- und Gewerkschaftsvertreter, den Reformprozess konstruktiv zu begleiten, hieß es weiter. Union und SPD wollen bis zur Sommerpause grundlegende Reformen auf den Weg bringen. Bei dem Gespräch im Kanzleramt ging es um die Situation am Arbeitsmarkt, die Stabilität und Sicherung der Sozialversicherungen, Bürokratieabbau und Steuerpolitik. Bei einem schweren Busunfall in Oberbayern ist ein Kind ums Leben gekommen. Ein Reisebus mit Schulkindern war am Mittag im Landkreis Dachau mit einem Linienbus zusammengestoßen.
3: Unterwegs waren Schülerinnen und Schüler einer 2. Klasse. Ein Kind starb bei dem Unfall, wie die Polizei am späten Nachmittag bestätigt hat. Weitere Kinder und eine Lehrerin wurden teils schwer verletzt. Die beiden Busse sind bei Hebertshausen in einer Kurve zusammengestoßen. Im Linienbus waren keine Fahrgäste. Beide Busfahrer haben nach dem Unfall freiwillig einen Atemalkoholtest gemacht, der bestätigt hat, dass beide nüchtern waren. Was genau zu dem Unfall geführt hat, ist bislang unklar. Aus München, Oliver Urbanke.
4: Das Wetter. Eine relativ wolkige Nacht liegt da gerade vor uns. Die Schauer sind aber jetzt so langsam aus NRW rausgezogen. Wenn dann nur noch vereinzelt so kleinere Schauer. Nachher kommen aber neue Regenwolken zu uns rein. Die bringen auch wieder Schauer mit im Tagesverlauf. Und dann erreichen wir Temperaturen so zwischen 17 und 19 Grad. Und auch am Freitag bleibt es stark bewölkt. Und auch da wird es immer wieder Regenschauer geben. Aber zumindest erreichen wir am Freitag mal die 20 Grad Marke.
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5: A3 Oberhausen-Arnheim. Zwischen Oberhausen-Holten und Kreuz Oberhausen 1 Kilometer Stau. Wir wünschen allen unterwegs gute Fahrt.
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4: Wenn ihr gerade in der Nachtschicht seid, was weiß ich, im Altenheim, im Krankenhaus oder so, ihr hört ein bisschen Radio, damit ihr ja nicht einschlaft, ja? Und gerade ist mal ruhig. Keiner nervt, keiner klingelt, sondern ihr habt mal Zeit für euch. Einfach mal durch die leeren Gänge tanzen. Warum nicht? Ich gönne euch das. Bebe Rexha jetzt dazu mit New Religion.

0: Toto und Hold the Line hier bei uns. Schöne Nacht. Seid ihr auch vom Wetter derzeit so angenervt? Ich meine, wir haben Anfang Juni. Gefühlt sind wir doch schon im Sommer, aber es ist eher Herbst oder was. Aber wir sind nicht alleine. Er ist auch genervt.
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3: Ja, nee, ist klar.
4: Guck doch mal raus. Das hat doch mit Sommer nichts zu tun. Das nennt sich Arbeitsverweigerung, mein lieber Sommer. Ja, alles natürlich nur Theorie. Die Grillsaison ist doch im Prinzip schon seit 3 Monaten im vollen Gange. Und jedes Jahr der gleiche Witz. Mann mit Grill sucht Frau mit Kohle. Aber irgendwie ist es ja auch immer ein gutes Gefühl, wenn freitagsabends der Geruch von Holzkohle so in der Luft hängt. Ja, kennt auch jeder. Das ist Kulturgut. Nicht zu verwechseln mit Grillgut. Und machen wir uns nichts vor, wenn du heute Abend irgendwo auf der Terrasse sitzt und vor dir steht eine gut gefüllte Flasche Hela-Ketchup, ja, dann hat dein innerer Sommer doch schon längst angefangen. Ab jetzt sind kurze Hosen erlaubt, auch bei Männern. Aber Vorsicht, aber, man muss die Beine dafür haben als Mann. Wenn du so richtige Altherrensticken in RA 9000 Polarweiß hast, dann lieber nochmal drüber nachdenken, ob man der Allgemeinheit und dem Straßenbild wirklich hilft. Wie geht nochmal der kategorische Imperativ von Immanuel Kant? Man soll so handeln, dass man will, dass es Gesetz für alle wird. Ne? Ja, bäm. Zu Deutsch heißt das, geh einer nicht auf den Sack, auch nicht optisch. Na bitte, ganz einfach.
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0: Das Wetter. Jetzt in der Nacht ziehen die Regenschauer langsam raus aus NRW, aber dummerweise kommen sie nachher wieder. Ja? Temperaturen aktuell so zwischen 5 und 9 Grad und wie ich gerade schon gesagt habe, also ein paar mehr Wolken kommen im Tagesverlauf nachher rein. Die bringen Regenschauer wieder mit, es bleibt wolkig, von der Sonne relativ wenig zu sehen und das Ganze bei Temperaturen zwischen 17 und 19 Grad. Am Freitag bleibt es auch bewölkt, bedeckt und es gibt zeitweise immer mal wieder Regenschauer. Das Ganze dann immerhin bis 20 Grad. Na guck.
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2: A3 Oberhausen-Arnheim zwischen Oberhausen-Holten und Kreuz Oberhausen. 1 Kilometer Stau. Wir wünschen allen unterwegs gute Fahrt.

schöne Nacht mit uns. Ich weiß nicht, wart ihr bei Rock am Ring? Vor allen Dingen Rock, ne? Ja, wenn, da muss man das cool aussprechen. Rock am Ring, ja. Dann habt ihr die wahrscheinlich gesehen, großer Headliner in diesem Jahr bei Rock am Ring. Linkin Park. Jetzt hören wir sie mit Numb. Und rocken durch diese Nacht.

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0: und Kingston Town. Wie gut seid ihr am Kicker? Ich würde mal behaupten, die meisten werden sagen, ja, ich bin da schon ganz gut. Ja. Dann könnte euch eure Kickerfähigkeit jetzt nach Fuerteventura bringen und ins Deutsche Fußballmuseum nach Dortmund.
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0: 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Und wo wir gerade bei der Fußball-WM sind, es wird ja eine Halbzeitshow im Finale geben und diese Band, die jetzt kommt, die bestreitet unter anderem diese Halbzeitshow. Hier sind BTS.
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